0: und auf ein Bett warten, so Rappert. Hier gäbe es einen großen Versorgungsmangel.
1: Wir könnten auch Weltmeister werden. So optimistisch zeigt sich Österreichs Rekordfußballer Marco Arnautovic knapp einen Monat vor Beginn der Fußball-WM in Nordamerika. Wolfgang Eichinger berichtet.
2: Ja, der 37-jährige Legionär

0: natürlich, ich traue es uns zu. Also wer weiß, man weiß nie. Aber muss natürlich ja da am Boden bleiben.
1: Und daher ist das erste Ziel natürlich das Überstehen der Gruppenphase gegen Weltmeister Argentinien, Algerien und Jordanien.
0: Weiß, was ich für ein Vertrauen in diese Mannschaft habe oder was der Trainer für ein Vertrauen in unsere Mannschaft hat und wie die Mannschaft drauf ist und wie die Mannschaft sich freut für die WM, sehe ich da nur Gutes.
1: Die WM ist der letzte Höhepunkt von Marko Arnautović im Nationalteam. Danach ist die Teamkarriere für den Rekordinternationalen zu Ende.
2: Und damit zum Wetter und Georg Brack.
3: Nach dem flächendeckenden Regen der letzten Tage bleibt es bis heute Abend vorübergehend trocken. Wir starten zwar kalt, zum Teil sogar frostig in den Tag, bis zum Nachmittag legen die Temperaturen aber zu auf 11 bis 19 Grad. Dazu gibt's heute zeitweise Sonnenschein, es spielen aber auch Wolken mit. Am dichtesten sind sie von Oberösterreich bis ins Burgenland. Den Wind spüren wir heute vor allem nördlich der Alpen. Morgen am Feiertag dann von Westen her immer mehr Regenschauer und mit dem Regen eine Spur kühler, im Osten und im Süden länger trocken und bis zu 20 Grad.
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1: Studio Sebastian Rosenauer, es ist 3 Uhr. Die Pharmaindustrie ist zufrieden mit der geplanten Arzneimittelregelung der EU. Die EU will künftig mehr Medikamente in Europa herstellen und so die Abhängigkeit von Drittstaaten reduzieren. Denise Delekat berichtet.
2: Antibiotika etwa waren im letzten Winter kaum mehr zu bekommen. Mit schnelleren Verfahren sollen in Europa produzierte Medikamente den Vorrang haben. Silvia Hofinger vom Fachverband der chemischen Industrie.
3: Wir haben in den letzten plus minus 20 Jahren festgestellt, dass eine Orientierung bei Arzneimitteln immer am niedrigsten Preis dazu geführt hat, dass die Produktion nach und nach Asien verlagert wurde.
2: 80-90% der Medikamente stammen aus Asien. Negativ, so die Branchenvertreter, sei, dass Mitgliedsländer gemeinsam Medikamente bestellen könnten. Das könne den Markt ausdünnen. Medikamente dürften teurer werden, sagt Lieferkettenexperte Peter Klimek.
4: Es ist vor allem eine Verteilungsfrage. Klar ist, auch das wird am Ende des Tages wer bezahlen müssen und das können am Ende des Tages dann auch nur wir Steuerzahler sein.
2: Europaparlament und EU-Staaten müssen den Regelungen noch zustimmen.
1: Die ÖBB fährt jetzt um Christi Himmelfahrt mit mehr Zügen. Das beginnt schon heute mit extra Garnituren auf der Strecke zwischen Wien und Salzburg. Insgesamt wird es an diesem verlängerten Wochenende auf der Weststrecke 10 zusätzliche Züge geben. Die ÖBB raten trotzdem dazu, ein Ticket zu reservieren. Bei russischen Angriffen auf die ukrainische Stadt Kryvyi Rih sind mindestens 2 Menschen getötet worden. 4 weitere seien verletzt worden, heißt es von den regionalen Behörden. Am Montag war die von US-Präsident Donald Trump vermittelte Waffenruhe ausgelaufen. Und fast 4,5 Monate nach der Katastrophe von Grand-Montana in der Schweiz werden weiterhin viele Brandopfer in Spitälern behandelt. Silvia Mieses berichtet.
5: Fast 40 Überlebende der Brandkatastrophe sind noch immer im Spital, können nicht nach Hause zu ihren Familien. Viele mussten ja nach dem Brand ins Ausland verlegt werden, um spezielle Hilfe zu bekommen. Inzwischen sind aber alle, die in der Schweiz leben, zurückverlegt worden. Durch den Brand in der Bar Le Constellation waren in der Silvesternacht 41 Menschen ums Leben gekommen, unter ihnen viele Jugendliche. Die Justiz ermittelt unter anderem wegen fahrlässiger Tötung gegen das Paar, das die Bar betrieben hat.

0: Mittwoch starten wir also kalt, am Nachmittag wird's aber mit 11 bis 19 Grad schon wieder ein paar Grad wärmer als gestern. Tagsüber entstehen dann allmählich Quellwolken und am Abend können im Bergland einzelne Schauer dazukommen. Morgen am Feiertag nach und nach wieder Regen im Großteil des Landes und speziell an der Alpen-Nordseite etwas kühler mit höchstens 15 Grad, im Osten und im Süden länger trocken und bis zu 20 Grad.
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1: 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Im Studio Sebastian Rosenauer, es ist 4 Uhr. Wie soll das Social-Media-Verbot für unter 14-Jährige genau umgesetzt werden? Einige technische und rechtliche Fragen sind noch offen und die sollen heute im Bundeskanzleramt besprochen werden. Mit dabei sind auch Vertreter aus der Tech-Branche. Viktoria Waldegger berichtet.
2: Von TikTok bis Google. Vertreter der großen Plattformen sind heute im Bundeskanzleramt. Sie sollen ihre Sicht auf das geplante Social-Media-Verbot bis 14 Jahre darlegen können, sagt der Staatssekretär für Digitalisierung Alexander Pröll von der ÖVP.
3: Ich bin immer ein Fan davon, unter Einbindung dieser Plattformen auch den Gesetzestext zu überlegen. Vielleicht gibt es da dort auch Vorschläge, wie das im Idealfall leicht umzusetzen ist.
2: Viele Vorschläge werden die Vertreter der großen Plattformen wohl nicht mitbringen. Das geplante Verbot widerspricht ihren Geschäftsinteressen. Es gehe bei dem Treffen heute aber nicht darum, sie zu überzeugen, glaubt Pröll.
3: Am Ende des Tages entscheidet die Politik, wie die gesetzliche Umsetzung dann im Detail aussehen wird.
2: Wie die Einführung einer Altersgrenze für Social Media rechtlich und technisch funktionieren soll, steht noch nicht fest. Die Regierung will den Gesetzesentwurf Ende Juni, also in 7 Wochen, präsentieren.
1: In der deutschen Autobranche fallen wohl mehr Jobs weg als erwartet. Der Verband der Automobilindustrie rechnet mit einem Verlust von insgesamt 225.000 Arbeitsplätzen im Zeitraum von 2019 bis 2035. Das ist um fast 20% mehr als bisher angenommen. Grund ist wohl die schlechte wirtschaftliche Entwicklung. Die Autobauer klagen unter anderem über teure Energie, hohe Lohnkosten und hohe Steuern. Und US-Präsident Donald Trump hat seine erste China-Reise seit 2017 angetreten. Am Programm steht ein lange erwartetes Treffen mit Chinas Präsident Xi Jinping. Markus Müller berichtet aus den USA.
4: Der Krieg im Iran hat den Zeitplan für den Besuch durcheinandergebracht. Geplant war er bereits für Ende März. Und er wird auch eines der wichtigsten Themen bei dem Treffen der beiden Präsidenten sein. Der iranische Außenminister war erst vor wenigen Tagen zu Besuch in Peking. Seine Beziehung zu Präsident Xi Jinping sei hervorragend, sagt Trump vor dem Abflug.
5: I have a great relationship with President Xi.
4: Ursprünglich war der Besuch geplant, um die umstrittenen Zoll- und Handelsfragen zu klären. China will aber auch den Status von Taiwan und vor allem amerikanische Waffenlieferungen für die Insel ansprechen, ein Thema, das die USA bisher vermeiden wollten. Trump wird in China mit einem festlichen Programm erwartet und von einer großen Wirtschaftsdelegation begleitet. Der Besuch ist bis Freitag angesetzt.
1: Und jetzt zum Wetter mit Georg Brack.
6: Nach dem flächendeckenden Regen der letzten Tage bleibt es bis heute Abend vorübergehend trocken. Wir starten zwar kalt, zum Teil sogar frostig in den Tag, bis zum Nachmittag legen die Temperaturen aber zu auf 11 bis 19 Grad. Dazu gibt's heute zeitweise Sonnenschein, es spielen aber auch Wolken mit. Am dichtesten sind sie von Oberösterreich bis ins Burgenland. Den Wind spüren wir heute vor allem nördlich der

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2: Im Nachrichtenstudio Martina Kofler, guten Morgen. Mit einem Zugticket durch ganz Europa fahren, das ist im Moment nicht möglich, soll es aber bald sein. Die EU-Kommission wird heute entsprechende Gesetzesvorschläge machen. Passagiere sollen dann auch mehr Rechte haben, etwa bei Zugverspätungen. Aus Brüssel, Verena Sophie Meyer.
3: Es ist leichter, einen Flug durch Europa zu buchen, als eine Zugfahrt. Für viele Strecken müssen mehrere Buchungssysteme kombiniert werden, beklagt die EU-Abgeordnete Lena Schilling von den Grünen.
4: Um länderübergreifend Zugtickets zu buchen, braucht man manchmal 3 Apps, 5 Tabs und ein Stoßgebet vorm Schlafengehen, weil es wahnsinnig kompliziert ist.
3: Das soll sich jetzt ändern. In Zukunft sollen Bahnreisende ein Ticket für ihre Reise quer durch Europa buchen können. Die EU-Kommission macht heute einen Gesetzesvorschlag dazu. Das unterstützt auch die ÖVP-Abgeordnete Sophia Kircher, die im Transportausschuss des EU-Parlaments sitzt.
5: Bahnunternehmen sollen alle Zugverbindungen allen Plattformen möglich machen, damit jede Kundin und Kunde die beste Verbindung zum besten Preis einfach finden kann.
3: Teil des Pakets sollen auch bessere Rechte für Passagiere sein, wenn sie Anschlusszüge wegen Verspätungen verpassen.
2: US-Präsident Donald Trump provoziert weiter und hat jetzt in seinem Online-Dienst True Social eine Karte Venezuelas in den Farben der US-Flagge veröffentlicht. Darüber steht 51. Bundesstaat. Trump ist derzeit auf dem Weg nach China zu dem lang geplanten Staatsbesuch bei Präsident Xi Jinping. Dabei geht es einerseits um den Irankrieg, Peking wird ja Einfluss auf das Regime in Teheran zugeschrieben, aber auch um mögliche Wirtschaftsdeals. Mitten in der Regierungskrise in Großbritannien hält König Charles III. Heute die traditionelle Thronrede vor dem Parlament, die sogenannte King's Speech. Nach dem Wahldebakel der regierenden Labour-Partei bei den Regionalwahlen sind zuletzt die Rücktrittsaufforderungen an Premier Starmer immer lauter geworden. Der will aber im Amt bleiben. Rund um Christi Himmelfahrt setzen die ÖBB wieder mehr Züge ein. Das beginnt schon heute mit extra Garnituren auf der Strecke zwischen Wien und Salzburg. Insgesamt wird es an diesem verlängerten Wochenende auf der Weststrecke 10 zusätzliche Züge geben. Die ÖBB raten aber trotzdem dazu, ein Ticket zu reservieren. Das waren die Nachrichten mit Martina Kofler. Und jetzt noch zum Wetter.
6: Einer der sonnigeren Tage in dieser Woche erwartet uns heute. Das Regentief der letzten Tage ist abgezogen und bevor uns morgen das nächste erreicht, ist die Luft heute eher trocken. Wir starten kalt in diesem Mittwoch, teilweise sogar leicht frostig und zwar in einigen Tälern im oberen Mühlviertel und im oberen Waldviertel. Tagsüber klettern die Temperaturen dann auf 11 bis 19 Grad. Zeitweise scheint heute in ganz Österreich die Sonne, am längsten in Kärnten und im Süden der Steiermark. In der Früh können sich da und dort kurz Nebelfelder halten und im Tagesverlauf mischen sich Quellwolken zur Sonne. Besonders von Oberösterreich bis zum Burgenland können diese Wolkenfelder immer wieder dicht werden. Morgen der Feiertag bringt uns dann deutlich mehr Wolken und im Lauf des Tages auch immer mehr Regenschauer. Größere Sonnenfenster gehen sich am ehesten noch in den ersten Vormittagsstunden im Süden der Steiermark und im Burgenland aus. Von Westen her entstehen im Tagesverlauf immer mehr Regenschauer. Sehr unterschiedlich sind die Temperaturen morgen zwischen 6 Grad in höheren Tälern Tirols und 19 Grad im Burgenland. So viel zum Wetter.

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1: Der Eurovision Song Contest in Wien sorgt derzeit für eine ganz besondere Atmosphäre in der Stadt und darüber hinaus. Es ist die Musik, die Menschen verbindet. Musik kann kraftvoll und heilsam sein, aber auch laut und ungesund, weil wir auch Zeiten der Stille brauchen, meint Olivier Dantine, Superintendent der Evangelischen Kirche für Salzburg und Tirol.
2: Zwischen den beiden Semifinale des Eurovision Song Contest ist heute ein Ruhetag. Ich halte das für wichtig. Musik darf auch manchmal verklingen. Es gibt aber nicht mehr viele öffentliche Orte, die nicht mit Musik beschallt werden. In vielen Cafés und Bars spielt Musik oft so laut, dass man sich nicht unterhalten kann. Sogar im Linienbus ist man manchmal dem Musikgeschmack des Busfahrers ausgeliefert. Kaufhäuser stimmen die leise Hintergrundmusik genau auf die zu dieser Zeit zu erwartende Kundschaft ab und hoffen so, die Kauflaune zu steigern. Mir wird diese Instrumentalisierung von Musik zu viel. Das mag sich auch der amerikanische Komponist John Cage gedacht haben. Er komponierte im Jahr 1952 das Stück 4 Minuten 33. Es besteht aus 4 Minuten und 33 Sekunden Stille. Ich verstehe dieses Stück als Antwort auf die ständige Gegenwart von Musik und Geräuschen. Wie wohltuend es ist, dazwischen 4,5 Minuten nichts zu hören. Die Uraufführung aber wurde zum Skandal. Man kann sich vorstellen, dass es nicht still blieb im Konzertsaal. Stille ist für viele Menschen schwer auszuhalten. Dabei täte in einer lauten Zeit ein wenig Stille gut, damit auch die leisen Töne gehört werden.
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1: Im Nachrichtenstudio Martina Kofler, guten Morgen. Die Pharmaindustrie ist wenig überraschend zufrieden mit der geplanten neuen Arzneimittelregelung der EU. Künftig sollen ja wieder mehr Medikamente in Europa hergestellt und so Lieferengpässe und die Abhängigkeit von Drittstaaten reduziert werden. Denise Delekat berichtet.
2: Antibiotika etwa waren im letzten Winter kaum mehr zu bekommen. Mit schnelleren Verfahren sollen in Europa produzierte Medikamente den Vorrang haben. Silvia Hofinger vom Fachverband der chemischen Industrie.
3: Wir haben in den letzten plus minus 20 Jahren festgestellt, dass eine Orientierung bei Arzneimitteln immer am niedrigsten Preis dazu geführt hat, dass die Produktion nach und nach nach Asien verlagert wurde.
2: 80-90% der Medikamente stammen aus Asien. Negativ, so die Branchenvertreter, sei, dass Mitgliedsländer gemeinsam Medikamente bestellen könnten. Das könne den Markt ausdünnen. Medikamente dürften teurer werden, sagt Lieferkettenexperte Peter Klimek.
4: Es ist vor allem eine Verteilungsfrage. Klar ist, auch das wird am Ende des Tages wer bezahlen müssen und das können am Ende des Tages dann auch nur wir Steuerzahler sein.
2: Europaparlament und EU-Staaten müssen den Regelungen noch zustimmen.
1: Bei einem russischen Angriff auf ein Wohnhaus in der ukrainischen Großstadt Kryvyi Rih sind mindestens 2 Menschen ums Leben gekommen. 4 Personen wurden nach ukrainischen Angaben verletzt, unter ihnen ein Baby. Der ukrainische Präsident Selenskyj verurteilte den Angriff als zynisch und militärisch sinnlos. Aus dem Iran kommt Kritik an der Verhandlungsstrategie der USA bei den Friedensbemühungen. Washington wolle keine echten Verhandlungen, sondern die vollständige Kapitulation des Irans, heißt es jetzt aus Teheran. Der Irankrieg ist auch Thema beim Besuch von US-Präsident Trump in China. Er trifft morgen in Peking mit dem chinesischen Staatschef Xi Jinping zusammen. Themenwechsel und nach Österreich jetzt. In der Wiener Stadthalle ist am Abend das erste Semifinale des Eurovision Song Contests über die Bühne gegangen. 15 Nationen sind angetreten, 10 sind weitergekommen. Clemens Stadelbauer, unter Ihnen erwartungsgemäß die Favoriten.
5: Ja, Finnland und Griechenland sind erwartungsgemäß weiter. Beide Acts wurden auch von den 10.500 ESC-Fans frenetisch bejubelt. Israel ist auch im Finale. Beim Auftritt von Noam Bettan hat es in der Stadthalle kaum Buhrufe gegeben, dafür umso mehr Jubel. Die ESC-Großmacht Schweden ist natürlich auch dabei im Finale, sowie weiters Moldawien, Serbien, Kroatien und Litauen. Und durchaus überraschend qualifizieren konnten sich schließlich noch Belgien und Polen. Nicht gereicht hat es somit unter anderem für San Marino. Superstar Boy George als Gastsänger an der Seite von Sandit ist ausgeschieden. Das zweite Semifinale geht dann am Donnerstag in der Wiener Stadthalle über die Bühne.
1: Und das große Finale findet dann am Samstag statt. Das waren die Nachrichten mit Martina Kofler.
6: Und jetzt gibt's das Wetter. Es geht leicht bergauf mit Claudia Schneider.
7: Ja, also diese Temperaturen, so wie wir sie heute in der Früh haben, das ist man jetzt gar nicht mehr gewöhnt. Im Lungau ist es leicht frostig, in St. Michael zum Beispiel, da hat es minus 3 Grad, in Bischofshofen 1 Grad, in Lofer 2, in der Stadt Salzburg 3 Grad. Also ein paar Wolkenfelder mischen heute mit, aber an und für sich wird das ein sehr freundlicher Tag. Es wird auch etwas milder mit 13 bis 18 Grad. Der Nordwestwind ist weiterhin zu spüren, aber nicht mehr ganz so stark wie gestern. Und nach diesem ganz kurzen Zwischenhoch geht es dann schon wieder regnerisch weiter. Morgen Christi Himmelfahrt ist unbeständig und sehr frisch.
6: Radio Salzburg, unser erster Blick auf die Straßen um 6:03.
7: Da sind uns aktuell keine Störungen gemeldet worden. Gute Fahrt.
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6: Ich habe heute schon ein paar sehr muntere Damen getroffen und gefragt, wie steht ihr so auf?
10: Mit Musik.
11: Ja, wenn ich aufstehe in der Früh, Kopfhörer rein, Musik an, dann geht's um.
6: Ja, dann geht's um. Funktioniert aber auch ohne Kopfhörer. Aber Musik ist nie verkehrt. Schönen guten Morgen am Mittwoch.

0: 11 Minuten nach 6, der Mittwochmorgen in Radio Salzburg. Kollegin Isabel Gunzer hat sich heute schon beschwert über die kühlen Temperaturen. Echt zu schlimm, oder was? Guten Morgen.
1: Guten Morgen, es war schon frisch, ja, würde ich jetzt einmal sagen.
0: Ja, aber das wird wieder, das wird wieder.
1: Wo ist der Sommer?
0: Hast du gestern Song Contest geschaut?
1: Ja.
0: Oder ist der Song Contest Thema in der Nachricht um 6:30?
1: Nein, nicht, ist er nicht.
0: Aber gesehen hast du ihn.
1: Ich habe natürlich Song Contest geschaut, erstes Semifinale. Nein, in dem Radio Salzburg-Journal geht es heute unter anderem um die Salzburger Landwirtschaftskammer. Da zeigt ein externer Prüfbericht, dass Geld fehlt. Und einsparen will man das in Zukunft beim Personal.
0: Und zweites Thema, wahrscheinlich der Song Contest?
1: Nein, wieder nicht. Nein, es geht unter anderem auch noch über die Lohntransparenzrichtlinie der EU und da gibt es Kritik von der Salzburger Wirtschaftskammer, gleichzeitig aber auch ein kostenloses Angebot für Unternehmen, um sich darauf vorzubereiten.
0: Unser Journal beginnt wie immer pünktlich um 6:30, das ist in exakt 18 Minuten. Schönen guten Morgen.
1: Guten Morgen. 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

0: 20 Minuten nach 6. Guten Morgen.
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0: Das ist ja mal eine Wetterüberschrift, meine Damen und Herren. Ein Sonnentag, bevor viel Regen kommt, Claudia.
7: Ja, ist tatsächlich so. Also es sind ja schon einige Liter jetzt zusammengekommen in den vergangenen Tagen. Das reicht jetzt natürlich von wenig, von zum Beispiel 1, 2, 3 Liter bis in der Höhe 45. Also das ist dann durchaus eine Menge, oben allerdings in Form von Schnee. Da hat man gar nicht so weit mehr hinaufblicken müssen. Jetzt heute mischt so ein kurzes Zwischenhoch mit. Da sind schon einige Wolkenfelder dabei, aber auch einige Sonnenstunden fürs gesamte Land. Und es ist heute milder mit 13 bis 18 Grad. Und eben ist nur so ein kurzes Zwischenhoch. Ab morgen geht es sehr ständig sehr frisch weiter mit Regenschauern. In der Höhe sind es die Schneeschauer so oberhalb von 1300 Metern in etwa. Recht windig. Der Nordwestwind ist kalt. Das haben wir schon zu spüren bekommen. So kalt wie diese Nacht jetzt war, wird es allerdings in den kommenden Nächten dann nicht mehr verlaufen. Das heißt, das dürfte die kälteste Nacht gewesen sein, weil es eben meist aufgeklart hat. Und tagsüber bewegen wir uns in den kommenden Tagen immer so zwischen 7 und maximal 14 Grad. Bis inklusive Sonntag geht es so weiter. Ab Montag schaut es so aus, als würde es wieder freundlicher werden.
0: Na, gratuliere, heute ist ja schon Mittwoch.
7: Die Natur freut sich.
0: Sie haben da einfach ein kleines Mini-Hoch zwischen das Riesentief geklemmt, damit es nicht ganz so schlimm ausschaut.
7: Ja, genau.
0: Das ist frech.

0: Rod Stewart, so ein freundlicher Mensch. Habe ich mal zufällig getroffen. Ja,
1: am Strand
0: in Australien. Rod Stewart mit Entourage. Wir haben sogar ein bisschen geplaudert. Gibt's ein Video?
1: Singen musst mit dem.
0: Gibt's ein Video? Habe ich. Und zwar, du wirst das nicht glauben, diesen Song. What am I gonna do? Aber ich kann nur die erste.
1: Ob wir da jetzt einen Beweis finden, ist die Frage.
0: Nein, wir machen sofort einen Themenwechsel. Ich kann ja jetzt nicht dieses Video heraussuchen. Ganz anderes Thema. Kurze Pause. Was spielen wir hier? Seine Sportart. Ist nicht einfach. Nein, nochmal. Ist nicht Fußball, Claudia. Es ist...
1: Minigolf.
0: Minigolf. Heute ist Welt-Minigolf-Tag. Und ich finde, es wird viel zu wenig Minigolf gespielt auf der Welt.
1: Absolut, weil das ist eigentlich so lustig, wenn man das einmal macht. Also, wenn man jetzt nicht immer nur verliert. Wenn man irgendwann einmal so einen Treffer hat.
0: Es ist fast nur lustiger, wenn man es nicht kann, als wenn man es kann.
1: Warum? Wer von uns kann es leicht?
0: Ja, keine Ahnung, es gibt hier niemanden.
1: Ja, es gibt einfach die, die mit dem Ball per se sind, und dann gibt es die Glückstreffer, gell? Zu denen gehörst wahrscheinlich du. Völlig unterschätzte Sportart unserer Meinung nach. Man glaubt immer nur, so easy, da musst du nur diesen Ball ins Loch bringen oder rollen lassen und erledigt und weiter zur nächsten Bahn.
0: Ja, und ist ja so, ne?
1: Naja, aber meistens ist es irgendwie vorbei. Und scheinbar gibt es da Regeln. Und unterschiedliche Minigolf-Spieltypen. Das sind lauter so Geschichten, die werden wir uns heute in Guten Morgen Salzburg noch anschauen. Klar, weil das mit den Regeln habe ich nie behirnt.
0: Den Minigolfball schießt man nicht, den spielt man. Ja?
1: Ach so.
0: Ja. Also, da fangen sie mal an.
1: Wie wir uns auskennen. Oder wie ich mich auskenne. Aber habt's auch lustig.
0: In 3 Minuten, 6:30.

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1: Landwirtschaftskammer muss beim Personal sparen. Missbrauchsprozess gegen ehemaligen SOS Kinderdorf-Betreuer. Und beim Wetter wechseln heute Sonne und Wolken. 6.30 Uhr am Mittwoch, dem 13. Mai, begrüßt Sie Isabel Gunzer. Die Salzburger Landwirtschaftskammer muss dringend Geld sparen. Allein im vergangenen Jahr hat die Kammer 1 Million Euro zusätzliche Schulden angehäuft. Der Gesamtschuldenstand beträgt mittlerweile 10 Millionen Euro. Das zeigt ein externer Prüfbericht. Einsparen will man in den nächsten Jahren vor allem beim Personal, berichtet Constanze Kreuzberger.
2: Etwas mehr als 16 Millionen Euro gibt die Landwirtschaftskammer heuer aus, davon allein 11 Millionen Euro für ihr Personal. Diese Ausgaben müssen reduziert werden, sagt Kammeramtsdirektor Franz Wieser. In den kommenden Jahren will man deshalb Personal einsparen.
3: Hier versuchen wir vor allem mit Nicht-Nachbesetzungen von Pensionierungen zu arbeiten oder Mitarbeitern, die in Karenz gehen, keine Karenzvertretungen anzustellen.
2: Zusätzliche Kontrollstellen sollen künftig genauer überprüfen, wohin die Gelder fließen.
3: Hier geht es darum, interne Kontrollsysteme zu etablieren, ein ganz normales Reporting-System, Informationssystem im Haus zu etablieren, das allen Mitarbeitern die Sicherheit gibt und vor allem auch den Vorständen, Präsidenten und Gremien, dass sie Unterlagen vor sich liegen haben, die belastbar sind. Das war aus meiner Sicht in den vergangenen Jahren nicht so.
2: Auch heuer blüht der Landwirtschaftskammer wieder ein Minus von knapp 500.000 Euro.
1: Heute findet am Landesgericht ein Prozess im Zusammenhang mit Missbrauchsvorwürfen im SOS Kinderdorf Seekirchen statt. Ein ehemaliger Betreuer soll über mehrere Jahre 2 Mädchen sexuell missbraucht haben. Christine Hackenbuchner informiert.
4: Im Mittelpunkt des Verfahrens steht ein 58-jähriger ehemaliger Familienhelfer des SOS Kinderdorfs. Laut Anklage soll er ab 2017 über mehrere Jahre hinweg 2 damals unmündige Mädchen sexuell missbraucht haben durch Berührungen im Brust- und Intimbereich. Die Kinder waren zu Beginn etwa 7 sowie 11 bis 12 Jahre alt. Die Staatsanwaltschaft geht davon aus, dass es in den Räumen des Kinderdorfs wiederholt zu Übergriffen gekommen ist. In einem Fall wird in der Anklageschrift auch schwerer sexueller Missbrauch angeführt. Der Mann bestreitet die Vorwürfe. Sein Verteidiger stellt insbesondere den Zeitraum der Tatvorwürfe in Frage und verweist darauf, dass sein Mandant bereits seit 2019 nicht mehr im Kinderdorf tätig gewesen sei. Der 58-Jährige ist bereits einschlägig vorbestraft. Er soll zwischen 2011 und 2013 ein anderes Mädchen missbraucht haben. Bei einem Schuldspruch drohen ihm jetzt zwischen 1 und 10 Jahren Haft.
1: Bis Mitte Juni müssen Unternehmen die EU-Transparenzrichtlinie umsetzen. Ziel ist es, damit Lohngleichstellung zwischen Männern und Frauen voranzutreiben. Während die Wirtschaftskammer zu viel Bürokratie kritisiert, können sich Unternehmen bereits im Vorfeld Unterstützung holen. Dieses kostenlose Angebot wird auch von EU- und Sozialministerium unterstützt. Viola Werther berichtet.
5: 100% Gleichstellung zahlt sich aus. Das ist der Name des Programms, das die Gleichstellung der Geschlechter am Arbeitsplatz vorantreiben soll. Denn in Österreich sind die Einkommensunterschiede zwischen Männern und Frauen nach wie vor groß. Dieser sogenannte Gender Pay Gap liegt deutlich über dem EU-Durchschnitt. Das 100%-Programm bereitet Unternehmen auch auf die Lohntransparenzrichtlinie der EU vor, die der Salzburger Wirtschaftskammerpräsident als Bürokratiemonster ohne Nutzen bezeichnet und ablehnt. Dass es aber kostenlose Hilfe für die Unternehmen gibt, wüssten nur die wenigsten, sagt Bernhard Reschreiter-Ladner, der als Berater Salzburg, Oberösterreich und Tirol betreut.
6: Gehaltstransparenz wird oft als zusätzlicher Aufwand gesehen. Darin liegt aber eigentlich eine große Chance. Klare Gehalts- und Karriereprozesse schaffen Vertrauen und Orientierung für MitarbeiterInnen, genauso wie für Unternehmen.
5: Unternehmen, die Fairness und Offenheit leben, würden die Mitarbeiterbindung stärken und hätten Vorteile bei der Suche nach Fachkräften, sagt Reschreiter-Ladner.
1: Zum Sport. Dem Salzburger Segelduo Keanu Brettner und Jakob Flachberger ist bei der 49er-Weltmeisterschaft von Quiberon in Frankreich ein Auftakt nach Maß geglückt. Nach 2 Wettfahrtsiegen und einem 4. Platz liegt das Duo vom Union Yachtclub Wolfgangsee nach dem ersten Tag gestern in der Gesamtwertung in Führung. Und im Fußball-Landescup treffen heute im Finale Regionalligist SV Walsgrünau und der USC Eugendorf auf der Salzburger Liga aufeinander. Spielbeginn ist in Hallein Gamp um 18.45 Uhr. Und die Wettersichten für heute, die hat jetzt Claudia Schneider.
7: Ja, heute früh haben wir es ungewöhnlich kalt. Es hat großteils aufgeklärt über Nacht. In Tamsvik hat es minus 2 Grad, in Krimmel minus 1 Grad und in der Stadt Salzburg sind es plus 3. Ein recht sonniger Tag ist das heute, oder sagen wir halt freundlich, vor allem am Vormittag scheint oft die Sonne. Dann im Tagesverlauf ziehen dann zum Teil wieder dichtere Wolken heute dazu, aber es entstehen maximal einzelne Regenschauer und wir haben auch weiterhin recht lebhaften Westwind und der ist frisch. Aber die Temperaturen heute ein bisschen milder, 13 bis 18 Grad. Und dann geht's kühler wieder weiter. Ab morgen zu Christi Himmelfahrt ein unbeständiger und sehr frischer Tag.
8: Es ist 6.36 Uhr. Guten Morgen am Mittwoch. Was ist los auf den Straßen aktuell?
7: Zurzeit sind uns noch keine Staus gemeldet worden. Bitte.

0: Oder soll's vielleicht doch ein Keks sein?
1: Ja, sportliche, sehr sportliche Sendung heute. Wir fangen klein an in Guten Morgen Salzburg und spielen einmal eine Runde Minigolf. Obwohl Minigolf ist sehr, sehr anstrengend, wenn man es richtig spürt. Profis besitzen so zwischen 100 und 500 Bällen. Weil das ist ja auch schon ganz wichtig bei der Ausgabe. Du glaubst immer, du gehst da im Freibad einmal schnell zum Minigolf spielen und nimmst irgendeinen Ball und irgendeinen Schläger. Nein, nein, das ist so wichtig, dass du da gleich mal das richtige Equipment hast. Nur so kannst du gewinnen. Was? Das ist ein kleiner Tipp jetzt von mir zu dir.
2: Ja, ich schaue dir ganz mit großen Augen an.
1: Es gibt so viele verschiedene Minigolf-Typen und man merkt dann auch oft schnell, jeder hat da seine eigene Technik, seine Spielweise. Da gibt es die Zitterer, die dann von 1,5 Meter immer noch nicht reintreffen. Also Ehrgeiz bis hin zum kompletten Chaos ist alles dabei. Viktoria Freilinger hat sich an meinem Minigolfplatz umgehört, welche Typen sich da so finden lassen, gleich bei uns ums Eck.
3: Reiberling und Ehrgeizler.
4: Gibt es auch einen, der immer sagt, er schafft es nicht und ist dann immer gut?
3: Ja, das bin ich.
4: Sie wollen das Ding immer gewinnen?
3: Oft.
4: Und, funktioniert es?
3: Nein, nicht immer, aber es geht ja ums Spiel an sich.
4: Ja, und auf der Nebenbahn trifft man schon den Nächsten, der den Sieg ganz genau im Blick hat.
5: Ich schaue der Tatsache positiv entgegen. Es wird wahrscheinlich am ersten Schlag passen.
4: Okay, da bin ich jetzt aber gespannt.
5: Machen wir.
4: Drei Schläge, sind Sie zufrieden?
5: Drei Schläge, bin ich sehr zufrieden, danke.
4: Die Betreiberin der Minigolfanlage Leopoldskron, Irene Steinscherer, hat dort schon so manchen kuriosen Moment miterlebt.
6: Da steht ja da Ballverlust, gell, 1 Euro. Da hat mir damals mein damaliger Mitarbeiter angerufen und sagt, Irene, was tun wir beim Schlägerverlust? Sag ich, wie jetzt? Sagt er, ja, da bei der Langbahn, bei der Nummer 7, hat er Guss geschossen. Aber so angezogen, dass ihm der Schläger aus der Hand gefallen ist. Und damals haben wir noch eine Hecke gehabt und über die Hecke drüber gefallen ist.
4: Ins Slappy Board dann rein.
6: Genau.
4: Und egal welcher Typ, wenn der Ball dann ganz knapp am Loch vorbeirollt, werden dann doch alle ein bisschen emotional.
7: Hey, ob ich wieder am Bass bin.
8: Minigolf ist reine Selbstbeherrschung.
1: Also dieses Ei war eh noch sehr selbstbeherrscht. Da bin ich andere Sätze gewohnt beim Minigolfspielen. Die erste vermessene Bahn steht in der Schweiz. Also die Schweizer haben sie irgendwie perfektioniert. Nicht erfunden, möchte ich sagen, aber perfektioniert. Und in Amerika war Minigolf in den 1920er Jahren so beliebt, dass auf den Hochhäusern Kurse angelegt wurden. Okay. Da hast du dann einfach mal gesagt, bin schnell eine Runde Minigolf spielen am Dach.
9: Wir reden heute ja nur mit einem Profi, der es wirklich beherrscht und der uns das auch nahelegen wird, dass es beim Minigolf Regeln gibt.
1: Oh, das heißt, ich bin später auch noch einmal eingeladen.
9: Natürlich.
1: Dann als Profi.

0: Auf dem Zellersee fährt ein neues Schiff. 25 Meter ist es lang, mit Platz für 150 Leute und fährt im Vergleich zum Rest der Flotte dort fast lautlos.
1: Ja, es ist ein Elektroschiff, das die Schmittenhöhebahn AG angeschafft hat. Und es war ein langer Weg bis zum Zellersee, Kapitän Norbert Meyer.
2: Also weggefahren sind wir im Mundorf, das ist in der Nähe von Köln. Da sind wir praktisch über den Rhein, Main-Donau-Kanal, praktisch auf der Wasserstraße unterwegs gewesen, nach Linz. In Linz ist gekrannt worden, auf den Trailer aufgebracht worden und dann über die Straßen nach Zell am See.
1: Ja, bei Thomasbach ist es dann mit einem großen Kran zu Wasser gelassen worden. Somit wird die Flotte erweitert. Das sei nötig geworden, um auch die große Nachfrage nach der Schifffahrt am Zellersee abdecken zu können. So der Vorstand der Schmittenhöhebahn AG, Erich Egger.
3: Der Zustrom im Sommer in den Bergen ist sehr groß und Berg und See in Zell am See, diese Kombination gibt es ja nicht so oft. Da sind sehr, sehr viele Gäste hier, die am See auch eine Rundfahrt machen wollen. Da ist einfach der Bedarf hier noch einmal gestiegen nach so einem zusätzlichen Schiff.
1: Aber bis es dann wirklich losgeht, braucht es noch Vorbereitungen und außerdem, wir brauchen für dieses Schiff auch noch einen Namen.
2: Ja, wir müssen es noch fertig aufbauen. Das passiert jetzt dann in der Werft, bei uns im Bootshaus. Die Schiffstaufe wäre dann der 26. Juni. Vorher haben wir noch ein paar Fahrten zum Probieren, dass man sieht, ob alles funktioniert. Und ab 27. Juni war dann praktisch der normale Betrieb im Rundfahrtsbetrieb.
1: Also wenn wir den Namen wissen, dann werden wir hoffentlich noch mal drüber reden. Es wird sicher
0: überlegt gerade, wie wird der festgesetzt? Darfst du den einer einfallen lassen? Gibt es da Umfrage oder...
1: Das wissen wir jetzt
0: leider. Darf der Kapitän nicht sagen, wie sein Schiff heißt? Ich merke, er hat mein Schiff.
1: Wolfgang.
0: Die schöne Wolfgang. Ja, warum nicht? Ich
1: mein, auf dem Zellersee.
0: Da
1: warum
0: haben wir
1: nicht?
0: Doch, da haben wir doch.
1: Also jetzt ist es auf jeden Fall mal noch namenlos, aber dann wird es eben für alle möglichen Rundfahrten dann am See eingesetzt. Das kann gechartert werden, es können Eventfahrten sein, Firmenfeiern, Hochzeiten, alles Mögliche. Also es soll schon ein klingender Name sein.
0: Also eine Firmenfeier auf der Claudia würde mir auch ansprechen.
1: Ich heirate auf der Claudia. Ist doch schön.

0: In 4 Minuten, 7 Uhr, Mittwoch am Wasser, aktuell alles ruhig. Was den Schiffsverkehr angeht, glaube ich, ist mir nichts zu Ohren gekommen. Nicht ganz so auf den Straßen.
1: Aha, die berühmten Schiffsstraßen von Salzburg. Man merkt jetzt auf jeden Fall mal schon wieder, dass es schon wieder dichter wird vom Frühverkehr her, speziell auf der Matzeer Straße von Ursprung kommend über Elixhausen Richtung Lengfelden. Da dauert schon wieder bis zu 10 Minuten länger und auch Richtung A1 Westautobahn Richtung Auffahrt Wallersee, also von Seekirchen und auch von Hendorf kommend Richtung Autobahn bei der Baustelle. Da kommt es auch schon wieder zu Verzögerungen. Es ist wirklich eine Herausforderung, diese Tage überhaupt durch diese vielen Baustellen zu kommen, ohne längere Verzögerungen.
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1: Am Mikrofon im Nachrichtenstudio Martina Kofler. US-Präsident Trump ist derzeit auf dem Weg nach China zu seinem lange geplanten Staatsbesuch bei Präsident Xi Jinping. Das Verhältnis zwischen den beiden Großmächten ist kompliziert. Markus Müller in Washington, worum wird's denn gehen beim Treffen in Peking?
2: Ursprünglich war der Besuch geplant, um über den Handelsstreit zu reden zwischen den beiden Ländern, also Zölle, Exportbeschränkungen und so weiter. Da hat es im Vorjahr ja ganz massive Konflikte gegeben. Stattfinden hätte der Besuch eigentlich sollen Ende März, aber das war mitten während der Angriffe gegen den Iran. Deshalb ist der Besuch verschoben worden und dieser Krieg wird jetzt natürlich auch eines der ganz wichtigen Themen bei diesem Besuch sein.
1: Ja, Peking wird ja Einfluss auf das Regime in Teheran zugeschrieben. Kann da etwas bei den Gesprächen zwischen Trump und Xi herauskommen?
2: China ist ein Verbündeter, ein wichtiger wirtschaftlicher Partner des iranischen Regimes und was Peking sagt, wird in Teheran natürlich gehört. Und das kann Xi Jinping bei den Verhandlungen mit den USA nutzen, um Zugeständnisse rauszuholen, bei Wirtschaftsfragen zum Beispiel oder auch bei den amerikanischen Waffenverkäufen an Taiwan, das Peking ja als abtrünnige Provinz ansieht. Also ja, es kann in Sachen Iran etwas herauskommen, aber wenn, dann wird das für die USA sicher nicht umsonst sein.
1: Markus Müller in Washington war das. Und wir kommen nach Österreich. Der Ausbruch des Hunter-Virus auf einem Kreuzfahrtschiff im Atlantik hat auch hierzulande wieder Bilder der Corona-Pandemie aufleben lassen. Und damit die Frage, wann denn jetzt das geplante neue Epidemiegesetz kommt. Das gibt es nämlich immer noch nicht, wie Peter Daser berichtet.
3: Österreichs Epidemiegesetz stammt im Kern aus dem Jahr 1913. Der Reformbedarf war schon vor der Corona-Pandemie bekannt und wurde 2022 auch vom Rechnungshof eingemahnt. Nun heißt es aus dem Gesundheitsministerium, dass ein neues Epidemiegesetz geplant sei, noch in dieser Legislaturperiode. Die aktuellen Hantavirus-Ausbrüche würden zeigen, wie dringend notwendig ein zeitgemäßes Epidemierecht sei. Allerdings seien Bund, Länder und Gemeinden betroffen, ebenso mehrere Rechtsgebiete, daher gebe es hohen Abstimmungsbedarf. Auf die unmittelbare Frage des Hunter-Virus hat das Gesundheitsministerium schon am Wochenende reagiert. Die bereits bestehende Meldepflicht für Erkrankungen wurde erweitert. Seit 9. Mai sind auch begründete Verdachtsfälle meldepflichtig.
1: In Salzburg steht heute ein 58-jähriger Mann wegen einer Reihe von Missbrauchsvorwürfen vor Gericht. Der einschlägig vorbestrafte Österreicher war im SOS Kinderdorf Seekirchen am Wallersee als Familienhelfer tätig und soll dort zwei Mädchen sexuell missbraucht haben. Rund um Christi Himmelfahrt setzen die ÖBB wieder mehr Züge ein. Das beginnt schon heute mit extra Garnituren auf der Strecke zwischen Wien und Salzburg. Insgesamt wird es an diesem verlängerten Wochenende auf der Weststrecke 10 zusätzliche Züge geben. Das waren die Nachrichten mit Martina Kofler.
4: Und jetzt gibt's das Wetter mit Claudia Schneider.
5: Also vereinzelt gibt's heute Nebelfelder in manchen Tälern, aber die lichten sich dann recht bald. Und dann ziehen heute, ja so ab Mittag herum, wieder dichtere Wolkenfelder durch. Es bleibt heute aber weitgehend trocken bis zum Abend. Und speziell der Vormittag, der wird heute recht sonnig. Also ein paar Sonnenstunden sollten sich heute für alle ausgehen. Und von den Temperaturen her ist es auch ein bisschen milder heute wieder mit 12 bis 17 Grad. Und der Wind ist heute auch nicht so das Thema. Aber das ist nur heute. Ab morgen ändert sich wieder alles. Es wird sehr unbeständig und es kühlt auch wieder ab. Schneefallgrenze kommt auch wieder runter. In Bad Gastein hat es minus 1 Grad, in Zell am See 0 und in der Stadt Salzburg 4 Grad.
4: Es geht schon wieder los auf den Straßen um 3 nach 7.
5: Ja, die 10 Minuten haben wir weiterhin stadteinwärts auf der Marzierstraße vor Elixhausen. Und zu Verzögerungen kommt es bei Wallersee auf der A1 Richtung Salzburg.
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4: Weil wir gerade geredet haben, der Manfred hat sich Gedanken gemacht zum neuen Schiff am Zellersee, zum Namen.
8: Ich finde, Wolfgang ist ein wunderschöner Name. Aber der passt für das Schiff am Zellersee ganz sicher nicht, weil das Schiff, was ich weiß, ist ja lautlos, oder?
4: Ja. Ach so, stimmt, das passt nicht.
8: Also bei dir ist mir lieber, dass ich dich höre oder dass ich euch höre, gell?
4: Natürlich, wie soll man es dann nennen?
8: Celsius oder was, weil der See ist selber so kalt und man schreibt es dann mit Z vielleicht und dann passt es für Zell am See.
4: Ja, warum nicht? Keine schlechte, kein schlechter Gedanke, zumindest. Bin schon

0: Es fände so schön, wenn das wer sagen kann, im Herzen bin ich 30. Und jetzt ein Wunder. Jazz Gitti wird heute 80.
1: A Wunder, a Wunder, es ist a Wunder, Jay.
2: Ja, an Selbstbewusstsein hat sie ja noch nie gemangelt. Kürzlich hat sie gerade ein Bikini-Video auf Instagram von sich gepostet und das Motto drunter, Alter ist schließlich nur eine Zahl.
0: Stimmt.
2: Während andere da gerade so mit 80 die Pension genießen, plant Jazz Gitti ihre Abschiedstournee. Also die Frau, die tickt einfach anders. Martha Puttpull, ihr bürgerlicher Name. Den Spitznamen hat sie bekommen, weil sie in ihren eigenen Lokalen immer Jazz gesungen hat und irgendwann war sie dann einfach nur noch die Jazz Gitti. Worauf ist sie denn in all den Jahren am meisten stolz?
3: Auf meine Fans, die haben mir immer Kraft gegeben und Freude und die Menschen, die jahrelang meine Fans sind, die haben mich richtig lieb und die ticken auch so wie ich. Die anderen kapieren mich ja gar nicht.
2: Ja, es ist ihr aber wurscht. Ein Leben, mit dem man an und für sich Serienstaffeln füllen könnte. Mit 14 hat sie die Mama verloren, dann ist sie nach Israel gegangen, hat da geheiratet, hat eine Tochter bekommen, hat als Kellnerin und Putzfrau gearbeitet, war auch Spezialköchin für Frachtschiffe. Also sie hat schon was zu erzählen. Seit den 80ern ist sie Sängerin, war Kultfigur bei Tohu Wabohu und dann irgendwann hat sie auch noch bei den Dancing Stars mitgemacht, hat zwar nicht gewonnen, aber für Platz 5 muss man auch sagen, alle Achtung. Heute ist Lebensfreude für Sie genau eines?
3: Erstens einmal gesund sein, halbwegs. Ja. Und zusammenzusitzen mit ganz einfach lebenden Leuten, menschlichen Menschen. Und dann zu spüren, dass es die noch gibt, das ist Lebensfreude.
0: Coole Frau.
2: Ja, und zum 80er wird sie jetzt auf einmal ganz persönlich in zum Beispiel einem ganz neuen Lied. Wenn es Zeit wird für mich, dass ich gehe. Das ist ein bisschen der Blick zurück auf ihr Leben und auch gleichzeitig ein Dankeschön an ihre Fans.

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5: Also der Regen der vergangenen Tage hat vor allem der Vegetation sehr gut getan. Man schaut und sieht, es ist alles wieder grün, es wächst und gedeiht. Es gedeiht jetzt gerade nicht so gut, weil es so kalt ist, aber es würde gut gedeihen.
6: Ja, das ist eine kleine Bremsen.
5: Ja.
6: Aber das, was bis jetzt an Regen gefallen ist, das bringt in erster Linie so eine oberflächliche Entspannung. Am Grundwasser ändert sich da noch nichts, dafür ist es eindeutig zu wenig. Also gerade Landwirtschaft, wo Weizen, Gerste, Roggen angebaut wird, da braucht es noch deutlich mehr. Was man nicht braucht, sind unbedingt starke Regengüsse, die in den kommenden Tagen auch dabei sein werden. Vielmehr bräuchte es so über einen langen Zeitraum flächendeckenden Regen, so diesen Schnürlregen, den Salzburger Schnürlregen, der im Endeffekt ausgestorben ist. Sowas gibt es wirklich nur noch ganz selten. Und es ist trotzdem so, und man ist sicher froh darüber, dass in der nächsten Zeit noch einiges an Regen daherkommt. Heute eben vorübergehend recht sonnig und auch angenehm mild am Nachmittag. Aber von morgen bis inklusive Sonntag gibt es regelmäßig Regenschauer. Dazu wieder sehr frischer Nordwestwind. Und es geht da einfach sehr wechselhaft und unbeständig weiter. Wie es in der kommenden Woche aussieht, das ist noch ein bisschen unsicher. Auf jeden Fall wieder Sonne wird dabei sein. Mit den Temperaturen geht es auch wieder ein bisschen bergauf. Aber laut Cheers für Austria gibt es auch nächste Woche einige Regenschauer.
5: Ja, aber vielleicht geht sie zwischendurch immer eine Runde Minigolf aus. Unser Thema heute.
6: Das ist wünschenswert.
5: Guten Morgen Salzburg. Wann reden wir wieder drüber?
6: Ja, sicher noch vor 8.
5: Sehr schön. Ich habe nämlich schon eine kleine Bahn aufgebaut.
6: Und da ist er drin. War klar.
5: Es ist so leicht.
6: Auf den ersten Stoß.
5: Es ist so leicht.

0: Unser neues Elektroboot, Elektroschiff muss man sagen, am Zellersee ist ja noch namenlos, wie wir gehört haben, aber es sind schon ein paar echt gute Vorschläge gekommen. Celsius war der erste, angelehnt an Zell und weil er immer kalt ist, Celsius war der erste. Ich habe noch einen.
1: Es ist ein Elektroschiff und das erste am Zellersee, oder? Warum nennt man es nicht Prinzessin Elektra die Erste?
0: Prinzessin Elektra die Erste. Sehr
2: kreativ.
0: Sehr, sehr kreativ, oder?
3: Ja, ich würde sagen Hurnitta. Weil ich war damals halt in Argentinien und die eine hat Hurnitta geheißen und die andere Montevideo.
0: Alles klar. Oder Hurnitta. Oder ganz anders. Schauen wir mal.

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1: Missbrauchsprozess gegen ehemaligen SOS-Kinderdorfbetreuer. Landwirtschaftskammer, fehlen Millionen im Budget. Und heute wechseln Sonne und Wolken. 7.30 Uhr am Mittwoch, dem 13. Mai, begrüßt sie Isabel Gunzer. Bei einem Verkehrsunfall in Mühlbach sind in der Nacht 4 Personen verletzt worden. Ein Auto ist laut Rotem Kreuz im Bereich der Mittereckalm auf dem Dach gelandet. Die Verletzten sind ins Krankenhaus nach Schwarzach gebracht worden. Nähere Informationen sind noch nicht bekannt. Heute findet am Landesgericht ein Prozess im Zusammenhang mit Missbrauchsvorwürfen im SOS Kinderdorf Seekirchen statt. Ein ehemaliger Betreuer soll über mehrere Jahre 2 Mädchen sexuell missbraucht haben. Christine Hackenbuchner informiert.
2: Im Mittelpunkt des Verfahrens steht ein 58-jähriger ehemaliger Familienhelfer des SOS Kinderdorfs. Laut Anklage soll er ab 2017 über mehrere Jahre hinweg 2 damals unmündige Mädchen sexuell missbraucht haben durch Berührungen im Brust- und Intimbereich. Die Kinder waren zu Beginn etwa 7 sowie 11 bis 12 Jahre alt. Die Staatsanwaltschaft geht davon aus, dass es in den Räumen des Kinderdorfs wiederholt zu Übergriffen gekommen ist. In einem Fall wird in der Anklageschrift auch schwerer sexueller Missbrauch angeführt. Der Mann bestreitet die Vorwürfe. Sein Verteidiger stellt insbesondere den Zeitraum der Tatvorwürfe in Frage und verweist darauf, dass sein Mandant bereits seit 2019 nicht mehr im Kinderdorf tätig gewesen sei. Der 58-Jährige ist bereits einschlägig vorbestraft. Er soll zwischen 2011 und 2013 ein anderes Mädchen missbraucht haben. Bei einem Schuldspruch drohen ihm jetzt zwischen 1 und 10 Jahren Haft.
1: Die Salzburger Landwirtschaftskammer muss dringend Geld sparen. Allein im vergangenen Jahr hat die Kammer 1 Million Euro zusätzliche Schulden angehäuft. Der Gesamtschuldenstand beträgt mittlerweile 10 Millionen Euro. Das zeigt ein externer Prüfbericht. Einsparen will man in den nächsten Jahren, vor allem beim Personal. Konstanze Kreuzberger berichtet.
3: Etwas mehr als 16 Millionen Euro gibt die Landwirtschaftskammer heuer aus, davon allein 11 Millionen Euro für ihr Personal. Diese Ausgaben müssen reduziert werden, sagt Kammeramtsdirektor Franz Wieser. In den kommenden Jahren will man deshalb Personal einsparen.
4: Hier versuchen wir vor allem mit Nicht-Nachbesetzungen von Pensionierungen zu arbeiten oder Mitarbeitern, die in Karenz gehen, keine Karenzvertretungen anzustellen.
3: Zusätzliche Kontrollstellen sollen künftig genauer überprüfen, wohin die Gelder fließen.
4: Hier geht es darum, interne Kontrollsysteme zu etablieren, ein ganz normales Reporting-System, Informationssystem im Haus zu etablieren, das allen Mitarbeitern die Sicherheit gibt und vor allem auch den Vorständen, Präsidenten und Gremien, dass sie Unterlagen vor sich liegen haben, die belastbar sind. Das war aus meiner Sicht in den vergangenen Jahren nicht so.
3: Auch heuer blüht der Landwirtschaftskammer wieder ein Minus von knapp 500.000 Euro.
1: Bis Mitte Juni müssen Unternehmen die sogenannte EU-Entgelttransparenzrichtlinie umsetzen. Ziel ist es damit, Lohngleichstellung zwischen Männern und Frauen voranzutreiben. Während die Wirtschaftskammer zu viel Bürokratie kritisiert, können sich Unternehmen bereits im Vorfeld Unterstützung für die Umsetzung holen. Dieses kostenlose Angebot wird von EU und Sozialministerium unterstützt. Viola Wörter berichtet.
5: 100% Gleichstellung zahlt sich aus. Das ist der Name des Programms, das die Gleichstellung der Geschlechter am Arbeitsplatz vorantreiben soll. Denn in Österreich sind die Einkommensunterschiede zwischen Männern und Frauen nach wie vor groß. Dieser sogenannte Gender Pay Gap liegt deutlich über dem EU-Durchschnitt. Das 100%-Programm bereitet Unternehmen auch auf die Lohntransparenzrichtlinie der EU vor, die der Salzburger Wirtschaftskammerpräsident als Bürokratiemonster ohne Nutzen bezeichnet und ablehnt. Dass es aber kostenlose Hilfe für die Unternehmen gibt, wüssten nur die wenigsten, sagt Bernhard Reschreiter-Ladner, der als Berater Salzburg, Oberösterreich und Tirol betreut.
6: Gehaltstransparenz wird oft als zusätzlicher Aufwand gesehen. Darin liegt aber eigentlich eine große Chance. Klare Gehalts- und Karriereprozesse schaffen Vertrauen und Orientierung für MitarbeiterInnen, genauso wie für Unternehmen.
5: Unternehmen, die Fairness und Offenheit leben, würden die Mitarbeiterbindung stärken und hätten Vorteile bei der Suche nach Fachkräften, sagt Reschreiter-Ladner.
1: Im Zusammenhang mit der Störaktion bei der Eröffnung der Salzburger Festspiele im Vorjahr ist gestern einer der Aktivisten verurteilt worden. Der Mann hatte sich im Sommer 2015 mit einem gefälschten Mitarbeiterausweis Zutritt zur Eröffnung verschafft und dort in der Felsenreitschule mit Transparenten gegen den Gazakrieg protestiert. Der Mann ist zu einer Geldstrafe verurteilt worden. Er hat das Urteil angenommen. Die Staatsanwaltschaft hat keine Erklärung abgegeben. Damit ist das Urteil noch nicht rechtskräftig. Zum Sport. Österreichs größte Pferdesportveranstaltung, das Amadeus Horse Indoors, steht seit gestern ohne Geschäftsführer da. Christian Steiner habe sich auf eigenen Wunsch zurückgezogen. Steiner selbst spricht gegenüber dem ORF Salzburg von Auffassungsunterschieden über die künftige Ausrichtung des Turniers. Er hatte die Veranstaltung 2023 nach dem Tod des langjährigen Organisators Josef Göllner gemeinsam mit Geldgeber Wenzel Schmidt wiederbelebt. Das Amadeus Horse Indoors soll heuer von 3. bis 6. Dezember im Messezentrum über die Bühne gehen. Und damit zum Wetter und zu Claudia Schneider.
7: Ja, jetzt haben wir vorübergehend heute recht sonnige Verhältnisse. Vereinzelt gibt es noch Nebelfelder, aber die sind dann bald weg. Am Vormittag scheint oft die Sonne, am Nachmittag ziehen dann wieder mehr Quellwolken drüber. Aber es bleibt bis zum Abend trocken und die Temperaturen steigen heute auf 12 bis 17 Grad an. Das ist wirklich nur so ein ganz kleines Zwischenhof. Pünktlich morgen zum Feiertag wird es schon wieder kühler und regnerischer. Also morgen ist mit etlichen Regenschauern zu rechnen und oberhalb von 1300 Metern schneit es. In Radstadt hat es 1 Grad, in Mariab von 0 und in der Stadt Salzburg 6 Grad.
8: Jetzt waren wir schon beim Eistee, jetzt gibt es wieder heißen Tee. Nein, Glühwein um 7.36 Uhr noch nicht. Wir sind bei den Straßen.
7: Auf der Marzia Straße vor Elixhausen brauchen Sie 10 Minuten länger stadteinwärts. Und auch von Guggenthal kommend Richtung Kniegel wegen der Sperre und Baustelle brauchen Sie auch bis zu 10 Minuten länger. Gute Fahrt.
8: Und guten Morgen.

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0: Ty.
1: Claudia?
2: Ja?
1: Was ist ein Otto? Ein Otto? Müsstest du eigentlich kennen.
2: Ein Schiffsname?
1: Nein, wir sind jetzt beim Minigolf.
2: Also.
1: Wenn der Ball nach 6 Versuchen nicht im Loch ist, dann spricht man von einem Otto.
2: Ah, das ist dann das, was ich eben mache. Ich liefere ein Otto.
1: Dann schreibt man 7 am Protokoll, also auf dem Zettel mit dem Bleistift. Aha. Und das ist dann ein Otto. Ja, Minigolf, eine Wissenschaft. Und wer glaubt, Minigolf ist nur ein bisschen Schlägerschwingen im Urlaub, der hat noch nie gegen oder mit echten Profis gespielt. Da braucht es Technik und Taktik.
2: So ein Profi wie Julian Pissendorfer. Er hat es bis ins französische Minigolf-Nationalteam geschafft. In dem Fall wurde dann aus Freizeitspaß wirklich echter Spitzensport. Warum ihn die Leidenschaft dafür schon als Kind gepackt hat, das erzählt er uns jetzt selbst.
3: Nebenberuflich errichte ich und plane ich sogar Minigolfplätze. Mein Vater hat das schon früher gemacht und ich bin seit klein auf, bin ich auf Minigolfplätzen groß geworden. Und das habe ich dann vor 15 Jahren von meinem Vater dann übernommen.
2: Okay, also wie geht man dann so ein Spiel am besten an?
3: Ja, der allergrößte Fehler ist, dass man mit zu wenig Selbstbewusstsein in die Runde reingeht und schon an das Scheitern denkt. Das ist immer der größte Fehler, weil dann ist man so verunsichert, dass man einfach nicht mehr trifft. Am besten ist einfach mit richtig großem Selbstbewusstsein reinzugehen. Einfach so denkt man, ist der Beste und dann spielt man auch dementsprechend.
1: Ja, im besten Fall kann man es auch ein bisschen. Dann ist es mit dem Selbstvertrauen.
2: An Selbstbewusstsein mangelt so bei dir wenig.
1: Welche Regeln werden denn zu...
2: Es gibt nämlich, ja, es gibt Regeln tatsächlich beim Minigolf.
3: Ja, der allergrößte Fehler ist, dass man mit zu wenig Selbstbewusstsein in die Runde reingeht und schon an das Scheitern denkt. Das ist immer der größte Fehler, weil dann ist man so verunsichert, dass man einfach nicht mehr trifft.
2: Das
3: Beste ist einfach mit richtig großem Selbstbewusstsein reinzugehen. Einfach so denkt man, ist der Beste und dann spielt man auch dementsprechend.
1: Das haben wir schon gehört.
2: Das war da jetzt wichtig, dass man das einfach nicht mehr unterstreichen mit dem Selbstbewusstsein.
1: Ja. Jetzt die Regeln.
3: Maximal hat man 7 Schläge zur Verfügung. Wenn man das nicht geschafft hat, dann schreibt man automatisch eine 7 und das ist eigentlich die wichtigste Regel.
1: Das ist der Otto.
2: Ja, was? Jetzt sind wir wieder beim Otto. Und wir haben uns sagen lassen, die Haltung spielt eine große Rolle, wie beim Golf.
3: Große Fehler, was Anfänger gerne machen, ist halt, dass sie sich nicht richtig hinstellen, wenn sie den Ball spielen wollen. Am besten ist halt schulterbreit sich hinstellen, dass der Ball zwischen den beiden Füßen in der Mitte liegt und dass man schön nicht aus dem Handgelenk versucht, den Ball zu spielen, sondern den Schläger schön mit einer schönen Schulterbewegung quasi spielt.
2: Und die Sportler, also die richtig guten Minigolfer, die sagen ja nicht, dass sie Minigolf spielen. Das ist so wie Federball. Minigolf. Es heißt Bahnengolf. Also das bevorzugen die an und für sich.
1: Naja, könnte man mal.
2: Eine Runde
1: Bahnengolf.
2: Und ich mache dir den Otto.
1: Und zwar bei jeder einzelnen Bahn.
2: Korrekt.

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1: Stichwort Selbstvertrauen, das hat auch der Captain unserer Fußballnationalmannschaft Marko Arnautović ziemlich gewundert, wie er gemeint hat, wir können auch Weltmeister werden in einem Monat.
2: Der Manager von Cristiano Ronaldo, Jorge Mendes, hat einmal, da war so eine Dokumentation und der ist im Restaurant gesessen und der hat einmal gesagt, my friend, nothing is impossible. Und dann denke ich mir so, er hat recht. Du kannst jetzt nicht erwarten von nach 28 Jahren, oder, dass wir direkt zu WM gehen und dass wir das gewinnen. Natürlich, ich traue es uns zu, also wer weiß, man weiß nie. Wir denken an keinen Pokal, wir denken an kein Weiterkommen, wir denken jetzt nur ans nächste Spiel. Und so soll das die ganze WM ablaufen.
1: Okay, erstes Ziel ist jetzt einmal die Gruppenphase überstehen. Weltmeister Argentinien haben wir da in der Gruppe. Algerien, Jordanien. Ja, es ist jetzt nur noch 30 Tage, also es wird jetzt langsam schlagend. Wie voll ist dein Album?
3: Boah, das will keiner tauschen mit mir.
1: Warum?
3: Ja.
1: Komm her.
3: Die haben es alle schon.
1: Komm her, ich tausche mit dir.

0: In 4 Minuten, 8 Uhr Mittwoch. Schönen guten Morgen.
1: Guten Morgen. Ich hätte einen Namen für das Zellerschiff. Und zwar könnte man das Edelweiß nennen. Das würde gut nach Zell am See passen.
0: Weil?
1: Weil wir im Gebirge leben und weil einfach das zu unserer Landschaft wunderbar passt. Also Edelweiß wäre ein schöner Name, wenn es mich fragt.
0: Dann haben wir bis jetzt also Edelweiß, wir haben Prinzessin Elektra, wir haben Juanita
2: und Celsius.
0: Gut, wir werden da nur ein paar mehr Namen sammeln und dann in einer schönen Mappe den Verantwortlichen übergeben. Vielleicht wird ja eins der Erwählten. Mal schauen.
2: Dann dürfen wir aber mitfahren, alle miteinander.
0: Bei der Schiffstaufe dabei sein.
2: Natürlich, auch das.

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3: Am Mikrofon Martina Kofler. Wann kommt das geplante Social-Media-Verbot für unter 14-Jährige? Bis zum Sommer will die Regierung jedenfalls einen Gesetzesentwurf vorlegen. Wie das Verbot umgesetzt werden soll, ist aber noch nicht geklärt. Dazu findet heute im Bundeskanzleramt ein runder Tisch statt. Viktoria Waldecker aus unserer Innenpolitik-Redaktion. Wer kommt denn da heute nach Wien?
4: Das ist fast ein kleiner Tech-Gipfel heute im Bundeskanzleramt. Da werden Vertreter von TikTok, Meta, aber auch von Snapchat, Google und anderen Plattformen erwartet. Sie sollen ihre Sicht auf das geplante Social-Media-Verbot darlegen. Begeistert werden sie nicht sein. Ein Verbot widerspricht natürlich ihren Geschäftsinteressen. TikTok und Co. verweisen immer wieder darauf, dass sie schon viel für den Kinderschutz auf ihren Kanälen machen würden. Aber der österreichischen Regierung reicht das nicht. Kinder müssten auf Social Media stärker geschützt werden, eben auch mit einer Altersgrenze.
3: Die Regierung sucht also das Gespräch mit den Tech-Giganten. Was erhofft sie sich davon? Sollen die Plattformen vom Verbot überzeugt werden?
4: Überzeugen will Gastgeber und Staatssekretär Alexander Pröll von der ÖVP die Plattformen nicht. Die Regierung werde die gesetzlichen Vorgaben machen, aber er wolle eben die Ideen der Plattformen dazu hören. Denn bisher ist nicht klar, wie Österreich das Social-Media-Verbot bis 14 Jahre umsetzen will. Ein erstes Gespräch mit Expertinnen und Experten dazu hat es schon gegeben. Jetzt sind eben die Plattformen selbst an der Reihe und all das soll dann in einen Gesetzesentwurf fließen. Den will die Regierung bis Ende Juni, also in 7 Wochen, vorlegen.
3: Danke, Viktoria Waldecker. Ein runder Gipfel im Bundeskanzleramt heute also. Österreichs Bauern hoffen auf mehr Regen. Die Trockenheit in der Landwirtschaft konnte zwar durch die Niederschläge der vergangenen Tage etwas gelindert werden, der niedrige Grundwasserpegel hat sich dadurch aber kaum geändert. In Niederösterreich spricht die Landwirtschaftskammer von einer angespannten Lage. Beim Wintergetreide wie Weizen, Gerste und Roggen gäbe es bereits Ernteeinbußen. Fast 4,5 Monate nach der Feuerkatastrophe von Grand Montana in der Schweiz mit 41 Toten sind viele überlebende Brandopfer noch immer nicht zu Hause. Sie werden nach wie vor in Spezialkliniken und Spitälern behandelt, wie Silvia Mises berichtet.
5: Fast 40 Überlebende der Brandkatastrophe sind noch immer im Spital, können nicht nach Hause zu ihren Familien. Viele mussten ja nach dem Brand ins Ausland verlegt werden, um spezielle Hilfe zu bekommen. Inzwischen sind aber alle, die in der Schweiz leben, zurückverlegt worden. Durch den Brand in der Bar Le Constellation waren in der Silvesternacht 41 Menschen ums Leben gekommen, unter ihnen viele Jugendliche. Die Justiz ermittelt unter anderem wegen fahrlässiger Tötung gegen das Paar, das die Bar betrieben hat, sowie gegen Sicherheitsverantwortliche von Grand Montana.
3: Mitten in der Regierungskrise in Großbritannien hält König Charles III. Heute die traditionelle Thronrede vor dem Parlament, die sogenannte King's Speech. Nach dem Wahldebakel der regierenden Labour-Partei bei den Regionalwahlen sind zuletzt die Rücktrittsaufforderungen an Premier Starmer immer lauter geworden. Der will aber im Amt bleiben. Das waren die Nachrichten mit Martina Kofler.
6: Was soll ich sagen? Minigolf-Wetter heute in Salzburg.
7: Absolut, siehst, das ist eine Idee halt. Es wird eine freundliche Mischung aus Sonnenschein und natürlich werden auch Wolken mitmischen, aber es bleibt mal bis zum Abend trocken. Zumindest bis zum Frühen. Ab dem Nachmittag oder späteren Nachmittag könnte es mit der Quellwolkenbildung sein, dass lokale Regenschauer sich bilden. Aber an und für sich kommen die dann erst in der Nacht auf morgen. Da geht es wieder los mit Regen. Und vor allem dann Feiertag und bis übers Wochenende bleibt es dann sehr unbeständig. Und es ziehen mitunter auch kräftige Regenschauer durch. Von den Temperaturen heute bis zu 17 Grad, das ist angenehm. In den kommenden Tagen liegen wir dann so zwischen 7 und 13 Grad. Jetzt haben wir 6 Grad in der Stadt Salzburg, 1 Grad in Saalbach und 3 in St. Johann.
6: Muss aber nicht unbedingt Minigolf sein. Heute wäre der Tag des Apfelkuchens, auch das wäre vielleicht.
7: Es ist auch Weltcocktailtag, wenn wir schon dabei sind.
6: Man kann das alles wunderbar verbinden. Wir schauen auf die Straßen um 8:04.
7: 10 Minuten länger dauert es mindestens auf der Matzierstraße vor Elixhausen, auch auf der B158 von Guggendal kommend Richtung Kniegel. Und Achtung, die Großglockner Hochalpenstraße ist wieder befahrbar, allerdings nur mit Schneeketten. Gute Fahrt.
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6: Schönen guten Morgen.

0: 11 Minuten nach 8. Das war mal eine Show, ne?
1: Let the Eurovision Song Contest begin!
0: Und so synchron die zwei. Song Contest, Eurovision Song Contest in Wien überbietet sich selbst. Ich meine, die Stimmung war Wahnsinn. Erstes Semifinale, fulminanter Auftakt. Überall, wo du hingeschaut hast, nur begeisterte Gesichter.
2: Ja, es war wunderbar, das mal hautnah mitzuerleben. War toll.
3: Also ich fand das erste Semifinale sehr spannend.
4: Aufregend. Ich habe es sehr flashig gefunden. So wie im Fernsehen halt.
5: Show war großartig, genau wie erwartet. Toll gemacht.
6: Es war voll spannend. Wir waren noch nie da. Und es ist einmal schön zum Sehen.
7: Voll. Ich habe davor kein einziges Lied gekannt, außer das von Deutschland. Aber es war richtig cool, ja.
8: Es ist eine großartige Show. Also was hier wirklich in Wien gezaubert wird, das ist unbegreiflich, wenn man diese Bühne sieht. Also ich bin wirklich mehr als begeistert. Ich bin aus Deutschland extra angereist, um diese Show zu sehen. Und diese Professionalität, die da an den Tag gelegt wird, die ist maßlos groß.
0: Ja, Bühne auch ganz großartig. Die
9: Acts. Gibt's wirklich großes Lob, muss man sagen, ja. Also gute liefern alle gut ab. Und welche Acts waren ein Highlight?
10: Die Serben waren ziemlich fetzig. Voll. Die haben echt eingeheizt.
5: Moldau, ganz am Anfang, die haben richtig mitgerissen.
11: Schweden habe ich ganz gut gefunden, so eine Abtempo-Nummer. Das war super Einstieg eigentlich, Nummer zwei.
12: Polen, sehr herausragend. Israel war auch sehr eingängig, viele Sprachen drinnen.
13: Moldau war genial. Es ist von Anfang bis Ende, ich habe dann alles damit verglichen und der hat mich von Anfang mitgenommen und der Rest war cool, aber Moldau ist super.
14: Griechenland ist mein Favorit, weil die Show war ein Wahnsinn. Sehr schräg. Ich habe nicht wegschauen können.
0: Moldau waren die mit der Wespe, glaube ich, oder die früher Wespen irgendwie irgendwas mit
9: ja,
0: Wespen
9: die waren,
0: zu tun.
9: Ja, die haben schon diesen Junior Song Contest
0: ja,
9: gewonnen
0: ganz
9: und,
0: genau.
9: Und sind irgendwie eben all die Jahrzehnte Freunde geblieben und jetzt treten sie eben beim Song Contest wieder gemeinsam an. Und heute geht es ja auch um Song Contest Semifinale Teil 2 ab 21 Uhr mal.
0: Vor der eigentlichen Show war ja Andi Knoll mit seiner Show und der hat uns wieder allen einen Ohrwurm in
9: Mr. Song Contest
0: einen Ohrwurm verpasst mit Espresso Macchiato.
9: Ihr
0: habt bisher gefeiert von Estland. Ich glaube, die sind heuer leider nicht dabei. Aber sie zehren noch immer von Tommy Cash im letzten Jahr. Sie werden es lieben.

0: Espresso Macchiato.
1: Jetzt muss ich kurz fragen, was hat der Song Obladi Oblada von den Beatles aus dem Jahr 1969 mit dem Schulskikurs von Claudia Schneider gemeinsam, beziehungsweise was hat er damit zu tun, weil der war ja erst in den 80er Jahren.
2: Ende 80er. Das war das Lied, mit dem wurden wir alle geweckt. Jeden Tag in der Früh haben sie das so laut auftrast, dass das in jedes einzelne Zimmer gedrungen ist, mit einer Lautstärke, und du dann immer im Bett gestanden bist,
1: also
2: als Kind.
1: Der Lieblingssong von I am Turnprofessor.
2: Wahrscheinlich war das so. Ja. Wir haben es nie hinterfragt, wir haben nur immer gewusst, und so Obladi Oblada spielt, heißt aufstehen.
1: Herr Professor, das ist für Sie die Beatles.

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1: In 7 Minuten halb 9 am Mittwoch. Wir feiern heute Minigolf, meine Damen und Herren. Das hat sich den Feiertag auch ein bisschen verdient. Minigolf ist so lustig. Minigolf bringt Menschen zusammen.
2: Man kann sich
1: ein bisschen ärgern beim Minigolf. Es gibt so viele verschiedene Bahnen. Ich war mal in Amerika auf so einem kleinen Urlaub. Wir sind bei jeder Minigolfbahn stehen geblieben, die dort war.
2: Weil die so spektakulär waren.
1: Da gibt es ganz viel mit Vulkanen und mit Mühlen und mit Klapperschlangen und was weiß ich. Also wahrscheinlich keine echten, aber halt Entertainment Minigolf.
2: Alles für die Show.
1: Und ist viel los, viel los.
2: Ja, und vor allem auch, wahrscheinlich auch an so Tagen wie heute, ist bei der Leopold-Kroner Minigolf-Anlage wieder einiges los. Viktoria Freilinger war vorab schon dort.
3: Okay, Ludwig macht sich bereit.
4: Er berechnet den Schuss.
5: Zwischen Schläger, Hindernissen und perfekten Schüssen entsteht oft eine echte Gemeinschaft. Das finden auch 4 Freunde, die sich hier regelmäßig treffen.
6: Wir sind Pinzgauer und Bongauer und da treffen wir uns einmal in der Woche. Wie eine Familie jetzt haben wir schon mittlerweile. Ja, das ist dann einfach das Gute.
5: Wer gewinnt normalerweise? Sie gewinnen normalerweise. Bin jetzt aber gespannt.
6: Ja.
5: Aus dieser mutigen Behauptung ist am Ende aber nichts geworden.
6: Nein. So, das ist jetzt gegangen. Also, das war jetzt kein Vorführeffekt. Nein, wir spielen nur mal Getränke, also meistens um ein Limo.
5: Auf der Nebenbahn geht's deutlich lauter zu. Da wird ein Kindergeburtstag gefeiert. Was gefällt euch denn beim Minigolfspielen am besten?
7: Erstmal die Spannung, weil manchmal ist es richtig schwierig, diese Pisten halt. Und dass du etwas mit anderen Leuten machst, Gemeinschaft.
5: Und wer führt jetzt im Moment?
7: Schwer zu sagen. Also Fingergrund habe ich die ganze Zeit nur 3 geschossen.
5: Am Ende zählt beim Minigolf vor allem der Spaß. Und der bleibt bestimmt nicht auf der Strecke.
1: Wichtigste Begriffe für dich, Otto. Mhm. Ja, also
2: das werde ich mal für ewig.
1: Das wirst du merken, das will ich dir nur wiederholen. Also wenn man mit 7 Schlägen immer
2: alles
1: noch
2: andere nicht. Brauche ich nicht.
1: Für mich Ass. Also ein Ball nach dem allerersten Schlag.
2: Das ist so super.
1: Danke.

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3: Missbrauchsprozess gegen ehemaligen SOS-Kinderdorfbetreuer. Landwirtschaftskammer fehlen Millionen im Budget. Und beim Wetter wechseln heute Sonne und Wolken. 8:30 Uhr am Mittwoch, dem 13. Mai, begrüßt Sie Isabel Gunzer. Heute findet am Landesgericht ein Prozess im Zusammenhang mit Missbrauchsvorwürfen im SOS Kinderdorf Seekirchen statt. Ein ehemaliger Betreuer soll über mehrere Jahre zwei Mädchen sexuell missbraucht haben. Christine Hakenbuchner informiert.
4: Im Mittelpunkt des Verfahrens steht ein 58-jähriger ehemaliger Familienhelfer des SOS Kinderdorfs. Laut Anklage soll er ab 2017 über mehrere Jahre hinweg zwei damals unmündige Mädchen sexuell missbraucht haben durch Berührungen im Brust- und Intimbereich. Die Kinder waren zu Beginn etwa 7 sowie 11 bis 12 Jahre alt. Die Staatsanwaltschaft geht davon aus, dass es in den Räumen des Kinderdorfs wiederholt zu Übergriffen gekommen ist. In einem Fall wird in der Anklageschrift auch schwerer sexueller Missbrauch angeführt. Der Mann bestreitet die Vorwürfe. Sein Verteidiger stellt insbesondere den Zeitraum der Tatvorwürfe in Frage und verweist darauf, dass sein Mandant bereits seit 2019 nicht mehr im Kinderdorf tätig gewesen sei. Der 58-Jährige ist bereits einschlägig vorbestraft. Er soll zwischen 2011 und 2013 ein anderes Mädchen missbraucht haben. Bei einem Schuldspruch drohen ihm jetzt zwischen 1 und 10 Jahren Haft.
3: Bei einem Verkehrsunfall in Mühlbach sind in der Nacht 4 Personen verletzt worden. Ein Auto ist laut Rotem Kreuz im Bereich der Mittereckalm auf dem Dach gelandet. Die Verletzten sind ins Krankenhaus nach Schwarzach gebracht worden. Nähere Informationen sind noch nicht bekannt. Die Salzburger Landwirtschaftskammer muss dringend Geld sparen. Allein im vergangenen Jahr hat die Kammer 1 Million Euro zusätzliche Schulden angehäuft. Der Gesamtschuldenstand beträgt mittlerweile 10 Millionen Euro. Das zeigt ein externer Prüfbericht. Einsparen will man den in den nächsten Jahren vor allem beim Personal. Konstanze Kreuzberger berichtet.
5: Etwas mehr als 16 Millionen Euro gibt die Landwirtschaftskammer heuer aus, davon allein 11 Millionen Euro für ihr Personal. Diese Ausgaben müssen reduziert werden, sagt Kammeramtsdirektor Franz Wieser. In den kommenden Jahren will man deshalb Personal einsparen.
6: Hier versuchen wir vor allem mit Nicht-Nachbesetzungen von Pensionierungen zu arbeiten oder Mitarbeitern, die in Karenz gehen, keine Karenzvertretungen anzustellen.
5: Zusätzliche Kontrollstellen sollen künftig genauer überprüfen, wohin die Gelder fließen.
6: Hier geht es darum, interne Kontrollsysteme zu etablieren, ein ganz normales Reporting-System, Informationssystem im Haus zu etablieren, das allen Mitarbeitern die Sicherheit gibt und vor allem auch den Vorständen, Präsidenten und Gremien, dass sie Unterlagen vor sich liegen haben, die belastbar sind. Das war aus meiner Sicht in den vergangenen Jahren nicht so.
5: Auch heuer blüht der Landwirtschaftskammer wieder ein Minus von knapp 500.000 Euro.
3: Bis Mitte Juni müssen Unternehmen die sogenannte EU-Entgelttransparenzrichtlinie umsetzen. Ziel ist es, damit Lohngleichstellung zwischen Männern und Frauen voranzutreiben. Während die Wirtschaftskammer zu viel Bürokratie kritisiert, können sich Unternehmen aber bereits im Vorfeld Unterstützung holen. Dieses kostenlose Angebot wird von EU und Sozialministerium unterstützt. Viola Wörter berichtet.
7: 100% Gleichstellung zahlt sich aus. Das ist der Name des Programms, das die Gleichstellung der Geschlechter am Arbeitsplatz vorantreiben soll. Denn in Österreich sind die Einkommensunterschiede zwischen Männern und Frauen nach wie vor groß. Dieser sogenannte Gender Pay Gap liegt deutlich über dem EU-Durchschnitt. Das 100% Programm bereitet Unternehmen auch auf die Lohntransparenzrichtlinie der EU vor, die der Salzburger Wirtschaftskammerpräsident als Bürokratiemonster ohne Nutzen bezeichnet und ablehnt. Dass es aber kostenlose Hilfe für die Unternehmen gibt, wüssten nur die wenigsten, sagt Bernhard Reschreiter-Ladner, der als Berater Salzburg, Oberösterreich und Tirol betreut.
8: Gehaltstransparenz wird oft als zusätzlicher Aufwand gesehen. Darin liegt aber eigentlich eine große Chance. Klare Gehalts- und Karriereprozesse schaffen Vertrauen und Orientierung für MitarbeiterInnen, genauso wie für Unternehmen.
7: Unternehmen, die Fairness und Offenheit leben, würden die Mitarbeiterbindung stärken und hätten Vorteile bei der Suche nach Fachkräften, sagt Reschreiter Ladner.
3: Zum Sport. Dem Salzburger Segelduo Keanu Pretten und Jakob Flachberger ist bei der 49er-Weltmeisterschaft von Quiberon in Frankreich ein Auftakt nach Maß geglückt. Nach zwei Wettfahrtsiegen und einem vierten Platz liegt das Duo vom Union Yachtclub Wolfgangsee nach dem ersten Tag gestern in der Gesamtwertung in Führung. Und im Fußball-Landescup treffen heute im Finale Regionalligist SV Walsgrünau und der USC Eugendorf aus der Salzburger Liga aufeinander. Spielbeginn ist in Hallengamp um 18.45 Uhr. Und damit zum Wetter und zu Claudia Schneider.
9: Ja, heute wird uns ein bisschen Sonne vergönnt. Also ein paar Stunden sollten sich auf jeden Fall mal überall ausgehen.
10: Im Moment ist echt kalt.
9: Ja, natürlich. Jetzt ist es schon noch frisch, wenn man sich die Temperaturen so ein bisschen in der Verteilung anschaut. In der Stadt Salzburg sind wir jetzt bei 7 Grad. In Abtenau hat es 4 Grad, in Radstadt 5, in Tamsweg 2 Grad. Also natürlich, da sind wir jetzt einstellig unterwegs. Aber es scheint verbreitet die Sonne und die Temperaturen steigen heute noch auf 12 bis 17 Grad an. Es sind dann tagsüber mal dichtere Quellwolken wieder dabei, sollte aber überwiegend trocken bleiben. Erst dann zum Abend und in der Nacht auf morgen geht es wieder los mit Regen. Morgen der Feiertag, der ist sehr unbeständig mit Regenschauern, Schneeschauern. Freitagvormittag ist wieder freundlicher, aber da ziehen dann am Nachmittag auch wieder Schauer durch.
10: 8.36 Uhr, ganz genau am Mittwoch. Wir schauen auf die Straßen.
9: Und da schauen wir wieder auf die Matzia-Straße. Bei Elixhausen brauchen Sie im Frühverkehr immer noch so ungefähr 10 Minuten länger. Dem Kapuzinerberg entlang staut es sich auch noch. Aber an und für sich ist es jetzt schon deutlich besser geworden. Gute Fahrt.

0: Kurz vor dreiviertel neun am Mittwoch. Schönen guten Morgen. Es ist zumindest von der Papierform her ein Duell David gegen Goliath. Heute Abend Finale Salzburger Fußball-Landescup SV Walsgrünau gegen USC Eugendorf. Schönen guten Morgen, Thomas Gomez.
1: Einen schönen guten Morgen.
0: Aber die Papierform spielt nicht Fußball und so könnte es auf dem Rasen durchaus dann auch eine Überraschung geben.
1: Ja, dass der USC Eugendorf Tabellenneunter der Salzburger Liga für genau so eine Überraschung gut ist, das hat die Truppe von Trainer Heimo Pfeifenberger im Halbfinale bewiesen mit einem 2:0 gegen Bischofshofen, genauso wie der heutige Finalgegner Walsgrünau, ein Regionalligister. Eugendorfs sportlicher Leiter Ivan Pekaranin traut seiner Truppe daher den ganz großen Coup zu.
2: Es ist Finale, es ist ein Spiel mit viel Glück, sage ich jetzt einmal. Und gibt es die Möglichkeit natürlich auch dort zu gewinnen. Also ich glaube, sonst müsste man nicht hinfahren, wenn man nicht von dem überzeugt wären, auch das Finale gewinnen zu können.
1: Ja, für Eugendorf wäre es übrigens nach 2015 der zweite Landescup-Titel der Vereinsgeschichte.
0: Der Gegner und Favorit Walsgrünau hofft hingegen auf eine Premiere.
1: Ja, für den Tabellenelften der Regionalliga geht es um den allerersten Cup-Triumph. Grünau-Trainer Bernhard Huber-Rieder sieht die Rollen vor dem Finale, aber nicht ganz so klar verteilt.
3: Ich sehe uns auf Augenhöhe mit ihnen und das sage ich jetzt nicht aus Tiefstapelei oder sonst irgendwas, ich bin davon überzeugt. In der Wintervorbereitung haben sie uns geschlagen, aber ich denke, wenn wir unsere Qualitäten, unsere Intensität, die wir haben, abrufen können, dann wird es, glaube ich, für sie schwierig werden.
1: Ja, neben dem Pokal winkt dem Sieger heute übrigens auch ein Ticket für die erste Runde im ÖFB-Cup für Ivan Pekaranin und Bernhard Huber-Rieder. Ein ganz besonderes Zuckerl.
3: Zwei Saisonziele, die man an einem Spiel für sich beanspruchen kann. Und das ist einfach das Cup-Ticket, das wir sehr, sehr, sehr gerne hätten. Und gleichzeitig den Cup-Titel.
2: Natürlich ist das sehr reizvoll. Ja. Natürlich, wenn man die Möglichkeit hat, vielleicht in der ersten Runde einen Top-Gegner zu bekommen. Und dem träumt natürlich jeder Amateur. Fußballer.
1: Ja, und wer tatsächlich träumen darf von einem Duell mit einem Bundesligisten, das entscheidet sich heute Abend ab 18.45 Uhr in Hallein-Gamp. Das Finale des Landescups, SV Walsgrünau oder doch der USC Eugendorf.

0: Kollege Raphael Obermeier ist bei uns. Schönen guten Morgen.
1: Guten Morgen.
0: Sein Beitrag zu Guten Morgen Salzburg ist, er kann relativ schlecht Minigolf und das Boot am Zellersee soll doch einfach Raphael heißen. Danke für nichts, mein Lieber.
1: Ah, so bescheiden wie immer. Du stößt immer so gut hin, das dacht man.
0: Da braucht es bessere Ideen. Was gibt's bei dir ab 9?
1: Wir reden über die Kälte heute in der Früh und...
0: Das war jetzt was für Kälte, ganz ehrlich. War ja nicht so schlimm.
1: Ja, weil du mit Sitzheizung natürlich hergefahren bist.
0: Selbstverständlich, auch im Sommer. Gespürt, ja. Auch im Sommer.
1: Dann hör Radio Salzburg am Vormittag, da reden wir ein bisschen detaillierter darüber.
0: Claudia Schneider und Wolfgang Zanon wünschen Ihnen einen wunderbaren Mittwoch. Wir sehen uns an...
2: wir hören uns am Freitag wieder.
0: Ganz genau, das wollte ich sagen, weil morgen ist ja ein Feiertag.
2: Wir stellen uns vor, wie wir ausschauen.
0: Wow.

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1: Am Mikrofon Martina Kofler. Immer mehr Kinder und Jugendliche sind im vergangenen Jahr in Österreich in einer psychiatrischen Station untergebracht worden, oft auch gegen ihren Willen. Patientenanwälte schlagen daher jetzt Alarm, berichtet Veronika Mauler.
2: Mehr als 1300 Kinder und Jugendliche sind vergangenes Jahr zwangsweise in der Psychiatrie aufgenommen worden, oft wegen selbstgefährdenden Situationen, sagt Bernhard Rappert vom Verein Vertretungsnetz.
3: Es geht um selbstverletzendes Verhalten, es geht um Suizid, es geht um Essstörungen, es geht um Angststörungen, um Zwangsstörungen. Das Spektrum ist da ein ganz großes.
2: Im Vergleich zu vor der Corona-Pandemie ist die Zahl der Tage, an denen Minderjährige zwangsweise in der Psychiatrie untergebracht worden sind, um 36% gestiegen. Im Schnitt bleiben sie aber immer kürzer, oft nur 1 bis 2 Tage.
3: Die naheliegendste Hypothese ist die, dass die Kinder zu früh, nämlich noch nicht ausreichend stabilisiert, wieder entlassen werden müssen.
2: Und zwar, weil andere schon dringend auf ein Bett warten, so Rappert. Hier gäbe es einen großen Versorgungsmangel.
1: 9,5 Jahre hat es kein Treffen zwischen US-Präsident Donald Trump und Chinas Staatschef Xi Jinping gegeben. Jetzt ist es soweit. Trump ist unterwegs nach Peking, wo er morgen von Xi empfangen wird.
4: Der Krieg im Iran hat den Zeitplan für den Besuch durcheinandergebracht. Geplant war er bereits für Ende März. Und er wird auch eines der wichtigsten Themen bei dem Treffen der beiden Präsidenten sein. Der iranische Außenminister war erst vor wenigen Tagen zu Besuch in Peking. Seine Beziehung zu Präsident Xi Jinping sei hervorragend, sagt Trump vor dem Abflug.
5: I have a great relationship with President Xi.
4: Ursprünglich war der Besuch geplant, um die umstrittenen Zoll- und Handelsfragen zu klären. China will aber auch den Status von Taiwan und vor allem amerikanische Waffenlieferungen für die Insel ansprechen. Ein Thema, das die USA bisher vermeiden wollten. Trump wird in China mit einem festlichen Programm erwartet und von einer großen Wirtschaftsdelegation begleitet. Der Besuch ist bis Freitag angesetzt.
1: Aus Washington hat Markus Müller berichtet. Vor seiner Abreise nach Peking hat Trump aber wieder einmal mit einem Posting auf seiner Online-Plattform Truth Social provoziert. Zu sehen ist da die Karte Venezuelas im Design der US-Flagge. Darüber steht geschrieben 51. Bundesstaat. Israel setzt seine Angriffe auf Ziele im Südlibanon offenbar fort. Dabei sind nach Angaben aus Beirut in der Nacht mindestens 13 Menschen getötet worden, 16 wurden verletzt. Zwischen Israel und dem Libanon gilt eigentlich seit 3 Wochen eine Waffenruhe, die von der islamistischen Hisbollah-Miliz aber nicht anerkannt wird. Ohne größere Zwischenfälle oder Störaktionen ist am Abend das erste Semifinale des Eurovision Song Contests in der Wiener Stadthalle über die Bühne gegangen. Die Favoriten wie Griechenland und Finnland sind weitergekommen und auch Israel ist beim Finale am Samstag mit dabei. Wegen der Teilnahme Israels haben ja mehrere Länder heuer den Song Contest boykottiert. Das waren die Nachrichten mit Martina Kofler. Und jetzt noch zum Wetter.
6: Es geht mit einer Mischung aus Sonne und Wolken durch den Tag. Strahlend sonnig haben wir es jetzt zum Beispiel in Wien. Am späten Nachmittag und Abend kann dann auch ein kurzer Schauer auftauchen. Am wahrscheinlichsten ist er an der Grenze zu Italien und im Bereich der niederen Tauern. Dazu gibt es am Nachmittag Höchstwerte von 11 bis rund 20 Grad. Am wärmsten wird es in Tirol. Allerdings bläst auch lebhafter Wind, und zwar vor allem im Donauraum. Morgen geht es mit vielen Wolken weiter und die bringen Schauer und Gewitter. So viel zum Wetter von Nathalie Auer.
7: Wasserrohrbruch in der Stadt Salzburg. Hier ist die ORF Radio Salzburg Verkehrsinformation um 9:03, und zwar im Stadtteil Gniegl. Deswegen ist die Warwitzstraße momentan nur einspurig befahrbar. Sonst läuft's. Gute Fahrt.
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7: Weiß der Frühling, was er uns da gerade antut? Aber ganz ehrlich, lieber einmal im Jahr die Eisheiligen als die Scheinheiligen das ganze Jahr. Wir heizen uns aber trotzdem ein bisschen mit der besten Musik und klingen jetzt noch Aperol, Pizza und Strand. Wird gleich 2 Grad wärmer. Spüren Sie es auch?

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0: Haben Sie heute früh gelitten oder haben Sie nochmal umgedreht? Raus aus dem Haus und durchgezogen oder nochmal zurück ins Haus und die dicke Jacke geholt? Servus am Servatiustag. Radio Salzburg läuft bei Ihnen. Wir sind mittendrin in den Eisheiligen. Heute Minusgrade in der Früh inklusive. Sie haben hoffentlich alle Ihre Pflanzerl in Sicherheit gebracht. Servatius selbst, der hätte sich auch in Sicherheit bringen müssen, rechtzeitig, erzählt uns Michael Wese, der ehemalige Direktor vom Freilichtmuseum.
1: Servatius wurde nämlich von einem Holzschuh erschlagen. Genaueres über den Tathergang wissen wir natürlich nicht. Der Legende nach war der Servatius ein Bischof in Belgien, der sich vor allem dadurch ausgezeichnet hat, dass er den Hunneneinfall vorausgesagt hat, der tatsächlich dann um 450 nach Christus stattgefunden hat. Und er hat seinen Bischofssitz nach Maastricht verlegt. Und das ist eine Legende, die auch historisch belegt ist. Allerdings ist es so, dass die jüngere Forschung sagt, dass möglicherweise verschiedene Servatius-Figuren miteinander zu einer Gestalt verbunden worden sind. Aber wie das über die Jahrhunderte verlaufen ist, wissen wir zu wenig.
0: Wir wissen aber, dass Servatius jetzt so die Bauernregel hat, Servatius muss vorüber sein, willst du von Nachtfrost sicher sein? Und das stimmt tatsächlich, weil auch wenn die Eisheiligen noch bis Freitag gehen, bis zur kalten Sophie, Minusgrade so wie heute in der Früh gibt es die nächsten Tage nicht mehr.

Das ist Boy George, angetreten beim Song Contest für San Marino, aber Superstar hin oder her, fürs Finale hat er sich nicht qualifiziert, dafür hat es nicht gereicht, dafür aber gleich für unsere Playlist. Boy George, wie wir ihn kennen und lieben, und das schon seit den 70ern. Kommt gleich nach Michael Bublé.

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2: Um 9.30 Uhr im Nachrichtenstudio Isabel Gunzer. Am Salzburger Landesgericht findet heute ein Prozess im Zusammenhang mit Missbrauchsvorwürfen im SOS Kinderdorf Seekirchen statt. Laut Anklage soll der ehemalige Familienbetreuer ab 2017 über mehrere Jahre hinweg zwei damals unmündige Mädchen sexuell missbraucht haben. Die Staatsanwaltschaft geht davon aus, dass es in Räumen des Kinderdorfs wiederholt zu Übergriffen gekommen ist. In einem Fall wird in der Anklageschrift auch schwerer sexueller Missbrauch angeführt. Der Mann bestreitet die Vorwürfe, bei einem Schuldspruch drohen ihm zwischen einem und 10 Jahre Haft. Die chirurgische Abteilung im Landeskrankenhaus Tamsweg wird künftig von Salzburg ausgeleitet. Diese Kooperation soll es ermöglichen, dass Ärzte des Uniklinikums regelmäßig auch im Lungau im Einsatz sind und dort sowohl lokale als auch zugewiesene Patienten und Patienten betreuen. Gleichzeitig werden Mediziner aus Tamsweg in Salzburg tätig sein. Damit wollen die Verantwortlichen die chirurgische Versorgung im Lungau sichern. Außerdem würden Patienten von der Kooperation mit modernen Behandlungsmethoden profitieren. Im Zusammenhang mit der Störaktion bei der Eröffnung der Salzburger Festspiele im Vorjahr ist gestern einer der Aktivisten verurteilt worden. Der Mann hatte sich im Sommer 2025 mit einem gefälschten Mitarbeiterausweis Zutritt zur Eröffnung verschafft und dort in der Felsenreitschule mit Transparenten gegen den Gazakrieg protestiert. Die Aktion hatte damals eine breite Debatte rund um die Sicherheit bei den Festspielen ausgelöst. Der Mann ist zu einer Geldstrafe verurteilt worden. Er hat das Urteil angenommen. Die Staatsanwaltschaft hat keine Erklärung abgegeben. Damit ist das Urteil noch nicht rechtskräftig. Noch zum Wetter. Im Tagesverlauf kommen etwas häufiger Wolken vor die Sonne. Am Abend können in den südlichen Landesteilen dann einzelne Regenschauer entstehen. Die höchsten Temperaturen liegen heute zwischen 13 und 18 Grad. Morgen zu Christi Himmelfahrt ist es unbeständig und frisch. Von Beginn an hängen dichte Wolken über dem Land und laufend ziehen Regenschauer durch. Am meisten regnen dürfte es morgen im Bereich um die Tauern. Die Sonne zeigt sich, wenn überhaupt, nur ganz kurz und die Temperaturen kommen nicht über 7 bis 12 Grad hinaus.
3: 9.33 Uhr, ORF Radio Salzburg, Verkehrsinformation mit guten Nachrichten. Normaler Verkehr auf unseren Straßen, sind uns keine Störungen gemeldet worden. Kommen Sie sicher an, erzählen.
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0: ein Schifferl hin und her ziehen. Aber nicht in der Badewanne, sondern ein richtiges, ein großes, im Wolfgangsee. So einen verrückten Plan kann sich nur Salzburgs stärkster Mann ausdenken. Franz Müllner hat schon Flugzeuge gezogen, Lokomotiven und heute ein echtes, fettes Schiff. Das Besondere daran?
1: Ich möchte nicht ein Schiff ziehen, sondern ich werde gleich zwei Schiffe ziehen. Wenn du keine Gegenströmung hast und wenn das Wasser still ist, dann ist einfach das Wegziehen ausschlaggebend. Da brauche ich natürlich zu 100% die Kraft, dass ich die zwei Schiffe in Bewegung setzen kann. Das werden so circa zwischen 500 und 600 Tonnen sein, was die zwei Schiffe wiegen. Und dass du nicht nachlässt, dass du nicht stehen bleibst, weil die Schiffe die schwimmen dann nach hinten wirklich noch. Gell?
0: Das Ganze geht zugunsten von Schmetterlingskindern, also Kindern, die an einer sehr seltenen und sehr schmerzhaften Hauterkrankung leiden. Sie werden heute einen besonderen Platz kriegen. Erste Reihe fußfrei.
1: Die Kinder, die reisen aus Deutschland, Österreich auch mit Familien und die werden wir dann auf, am Schiff oben platzieren, die werden wir vorne am Bug platzieren und dann sind die wirklich high life beim Weltrekordversuch dabei und danach gibt es noch eine tolle Feier eben für die Kinder.
0: Los geht's heute um 18 Uhr in St. Wolfgang. Was soll man den Franz Müllner wünschen? Volle Kraft voraus am besten.

0: Der schlimmste Satz in der Früh. Ich gehe nur schnell ins Bad. Vor allem, wenn es die falsche Person sagt. Sie wäre zum Beispiel so eine. Dusty Springfield braucht immer Stunden im Bad. Das hat ein Bandkollege erzählt. Für Schminken und für die Haare. Gut, dass wir uns das Badezimmer mit dir nicht teilen.
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0: Wobei, für diese 80er-Nummer, die sie da abgeliefert hat, würde mir ihr das verzeihen, wenn sie stundenlang das Badezimmer blockiert.

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1: Im Nachrichtenstudio Martina Kofler. Zugreisen quer durch Europa soll einfacher werden. Derzeit ist es ja nicht möglich, mit einem Ticket grenzüberschreitend durch mehrere EU-Länder zu fahren. Das soll sich jetzt ändern. Die EU-Kommission wird heute entsprechende Gesetzesvorschläge machen. Aus Brüssel, Verena Sophie Meyer.
2: Es ist leichter, einen Flug durch Europa zu buchen als eine Zugfahrt. Für viele Strecken müssen mehrere Buchungssysteme kombiniert werden, beklagt die EU-Abgeordnete Lena Schilling von den Grünen.
3: Um länderübergreifend Zugtickets zu buchen, braucht man manchmal 3 Apps, 5 Tabs und ein Stoßgebet vorm Schlafengehen, weil es wahnsinnig kompliziert ist.
2: Das soll sich jetzt ändern. In Zukunft sollen Bahnreisende ein Ticket für ihre Reise quer durch Europa buchen können. Die EU-Kommission macht heute einen Gesetzesvorschlag dazu. Das unterstützt auch die ÖVP-Abgeordnete Sophia Kircher, die im Transportausschuss des EU-Parlaments sitzt.
4: Bahnunternehmen sollen alle Zugverbindungen allen Plattformen möglich machen, damit jede Kundin und Kunde die beste Verbindung zum besten Preis einfach finden kann.
2: Teil des Pakets sollen auch bessere Rechte für Passagiere sein, wenn sie Anschlusszüge wegen Verspätungen verpassen.
1: Im Iran ist in der Früh wieder ein Todesurteil vollstreckt worden. Ein IT-Experte wurde wegen Spionagevorwürfen hingerichtet. Er soll mit dem israelischen Auslandsgeheimdienst Mossad zusammengearbeitet haben. Die anhaltende Blockade der Straße von Hormuz wegen des Iran-Kriegs hat jetzt auch Auswirkungen auf Südafrikas Wale. Weil derzeit viele Schiffe den Persischen Golf großräumig umfahren, hat sich für die Wale vor Südafrikas Küste die Gefahr tödlicher Kollisionen mit Schiffen drastisch erhöht, warnen Wissenschaftler in einem aktuellen Bericht. Die angespannte Wirtschaftslage hat zu einem massiven Stellenabbau in der deutschen Autoindustrie geführt. Und der könnte sogar noch größer ausfallen als ursprünglich angenommen, Christoph Danninger.
5: Der Verband der Automobilindustrie Deutschland geht davon aus, dass in den Jahren 2019 bis 2035 eine 250.000 Arbeitsplätze wegfallen werden. Das sind um 35.000 mehr als bisher angenommen. Betroffen seien vor allem die Zulieferbetriebe. Branchenvertreter sehen mehrere Ursachen. Unter anderem zeige sich eine anhaltende Standortkrise in Deutschland. Die Industriebetriebe klagen über hohe Steuern und Lohnkosten, teure Energie sowie zu viel Bürokratie. Dazu kommt noch die Konkurrenz aus Asien. Bei vielen deutschen Autoherstellern gibt es bereits seit Jahren massive Sparprogramme. Erst vor ein paar Tagen hat Porsche angekündigt, 3 Tochterunternehmen zu schließen und hunderte Stellen abzubauen. Mercedes hat Anfang der Woche mitgeteilt, dass zahlreiche Autohäuser in deutschen Städten verkauft werden.
1: Das Rote Kreuz testet erstmals in Österreich ein elektrisch angetriebenes Notarzteinsatzfahrzeug. Die Pilotphase in der Bezirksstelle Lienz in Osttirol soll vorerst 2 Monate dauern. Getestet wird unter anderem die Alltagstauglichkeit im Rettungsdienst. Das waren die Nachrichten mit Martina Kofler. Und jetzt das Wetter.
6: Es wird spürbar wärmer als gestern. Spitzenreiter ist im Moment Berndorf mit 15 Grad. Bis zum Nachmittag legen die Temperaturen noch weiter zu und steigen auf 11 bis rund 20 Grad. Dazu gibt es heute Sonne und Wolken. Die meisten Sonnenstunden gehen sich östlich von St. Pölten und Klagenfurt aus. Regenschauer sind am Nachmittag und Abend, wenn überhaupt, nur einzelne dabei. Allerdings spüren wir im Donauraum den Wind. Spitzen um die 40 Kilometer pro Stunde gibt es jetzt zum Beispiel in der Wiener Innenstadt. So viel zum Wetter von Nathalie Auer.
7: 3:10, ORF Radio Salzburg Verkehrsinformation mit guten Nachrichten für Sie. Es läuft auf unseren Straßen, sind uns keine Störungen gemeldet worden. Kommen Sie sicher nicht ziel.
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7: Es gibt nichts Besseres gegen das Vormittagstief als Musik. Und da kommt jetzt ein Song, da gehen Ihre beiden Mundwinkeln direkt ein bisschen in die Höhe. Lionel Richie schiebt uns jetzt an. Der kickt so wie ein doppelter Espresso.

0: Hallo liebe Hörer von Radio Salzburg, hier spricht die Jazz-Kitty. Wenn euch der Popsch vom Sitzen schon wehtut oder die Augen vom Bildschirm, dann steht's ganz einfach auf und tanzt eine Runde mit.
1: Machen wir gleich, aber davor mal alles, alles Gute zum Geburtstag. Jazz-Kitty wird heute 80. Sie ist ein österreichisches Original, sie hat Schmäh und gute Songs und schon mit 16 Jahren gewusst, wo die Karriere ungefähr hingehen soll. Da hat sie einen Gesangswettbewerb gewonnen und David Pearson, sie hätte auch direkt dann ein Album aufnehmen können.
2: Aber daraus wurde vorerst nichts.
0: Da hat aber meine Cousine geheiratet in Israel und da habe ich gesagt, ich möchte zu meiner Cousine zur Hochzeit fahren.
2: Dann kam das Leben dazwischen, bevor sie in Wien ihr erstes Lokal aufgemacht hat, das Café Zuckerl. Dort hat sie angefangen, Kontakte zu Musikern zu knüpfen, zum Beispiel zu Georg Danzer.
0: Und ich war damals gerade am Sprung, ich wusste, ich muss aus dem Zuckerl raus. Da war damals schon die Rede vom Jazz-Heurigen in der Probusgossen. Und er hat zu mir gesagt, wenn das jetzt mit dem Nockerten nichts wird, dann pfeife ich drauf.
2: Wie wir wissen, ist was draus geworden. 1974 kam dann die Zeit von Gittis Jazzclub.
0: Der Udo Jürgens war da, die ganzen Jazzmusiker, die Austropop auch.
2: Die ERV zum Beispiel. Mit der Gesangskarriere losgegangen ist es für die Gitti 1980 bei den Skandalrockern von Tradi Waberl. Aus dieser Zeit stammen auch ihre ersten Singles, wie zum Beispiel Hey Du, mit der sie es in die österreichische Endausscheidung für den Song Contest geschafft hat.
3: Hey du, geh doch ran!
2: Den Durchbruch hatte die Gitti mit der Band Jazz Gitti und die Disco Killers. 1991 bekam sie in Monte Carlo den World Music Award aus den Händen von Cliff Richard, der ihren Auftritt von Kränktinet nicht wirklich nett abmoderiert hat.
0: Dann habe ich erklärt, warum ich Jazz Kitty heiße. Und dann hat dieser Mensch gesagt, and that's Jazz. Naja, was?
2: Entmutigen konnte sowas die Jazz-Gitti aber nicht und so ist es dann mit Tohuwabohu im Fernsehen weitergegangen.
4: Wenn ohne Alkohol, Kaffee, ohne Koffein, was ist mit einer Hochzeit ohne Mann?
2: Solche Auftritte haben die Gitti legendär gemacht. Auch ihre Teilnahme 2016 bei den Dancing Stars trotz zwei operierter Knie.
0: Und ich glaube, das war bei Dancing Star auch eine Botschaft an alle Menschen, die vielleicht Athleten haben oder irgendwas, dass sagen, ja, wenn die Gittl das kann, mache ich das auch. Und das war mir auch wichtig.
2: Ganz besonders wichtig ist ihr trotz vieler TV-Auftritte bis heute aber die Musik.
1: Und ganz besonders wichtig sind ihr auch bis heute ihre Freunde und Wegbegleiter. Die hat sie alle eingeladen zu ihrer Geburtstagsparty. Die hat gestern Abend schon stattgefunden in Deutsch-Wagram. Auf Instagram sieht man zum Beispiel das Essensmenü. Da hat Spargel gegeben, Festtagssuppe, Backhändel und zum Abschluss eine Schoko-Nougat-Geburtstagstorte. Wird aber vermutlich jetzt nichts mehr übrig sein.

Die Frau vom besten Freund ist ziemlich heiß. Also der Gedanke allein ist schon dreist, aber dann auch noch ein Lied drüber schreiben. Oh, das trauen sich wirklich nur die Rolling Stones. Gerüchte sagen, Keith Richards ist verknallt in Angie Bowie, die Frau von David Bowie. Er streitet das bis heute ab. Also überzeugen Sie sich doch einfach selbst die nächsten 4 Minuten.

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2: Um 10.30 Uhr im Nachrichtenstudio Isabel Gunzer. Bei einem Verkehrsunfall in Mühlbach sind in der Nacht 4 Personen verletzt worden. Ein Auto ist laut Rotem Kreuz im Bereich der Mittereckalm auf dem Dach gelandet. Die Verletzten sind ins Krankenhaus nach Schwarzach gebracht worden. Nähere Informationen sind noch nicht bekannt. Die Salzburger Landwirtschaftskammer muss sparen und will das vor allem beim Personal. Ein externer Prüfbericht zeigt, dass der Gesamtschuldenstand mittlerweile 10 Millionen Euro beträgt. Allein im vergangenen Jahr hat die Kammer 1 Million Euro zusätzliche Schulden angehäuft. Außerdem sollen Kontrollstellen künftiger genauer überprüfen, wohin die Gelder fließen. Das sei von seinen Vorgängern verabsäumt worden, sagt Kammerdirektor Franz Wieser. Auch heuer blüht der Landwirtschaftskammer wieder ein Minus von knapp 500.000 Euro. Die chirurgische Abteilung im Landeskrankenhaus Tamsweg wird künftig von Salzburg ausgeleitet. Diese Kooperation soll es ermöglichen, dass Ärzte des Uniklinikums regelmäßig auch im Lungau im Einsatz sind und dort sowohl lokale als auch zugewiesene Patienten betreuen können. Gleichzeitig werden Mediziner aus Tamsweg in Salzburg tätig sein. Damit wollen die Verantwortlichen die chirurgische Versorgung im Lungau sichern. Außerdem würden Patienten von der Kooperation unter anderem mit modernen Behandlungsmethoden profitieren. Noch zum Wetter. Im Tagesverlauf kommen etwas häufiger Wolken vor die Sonne. Am Abend können in den südlichen Landesteilen einzelne Regenschauer entstehen. Die höchsten Temperaturen liegen heute zwischen 13 und 18 Grad. Morgen am Feiertag ist es unbeständig und frisch. Von Beginn an hängen dichte Wolken über dem Land und laufend ziehen Regenschauer durch. Am meisten regnen dürfte es im Bereich um die Tauern. Die Sonne zeigt sich, wenn überhaupt, nur ganz kurz. Und die Temperaturen kommen damit auch nicht über 7 bis 12 Grad hinaus.
3: Elvis Presley, Josh und Rick Astley mit der Bestmusik geht's durch den Mittwochvormittag und jetzt um 10.32 Uhr mit der ORF Radio Salzburg Verkehrsinformation. Ganz kurz, es läuft auf den Straßen, sind uns keine Störungen gemeldet worden. Kommen Sie sicher an der Ziel.

0: Vom Elvis weiter zum Servatius, der Eisheilige. Der hat uns heute früh ordentlich zittern lassen am Weg in die Arbeit. Aber jetzt geht's mit den Temperaturen schön langsam bergauf. Radio Salzburg läuft bei Ihnen. Schönen Vormittag auch an Christian Ortner von der Salzburger Wetterdienststelle.
1: Schönen Vormittag.
0: Wie geht's denn da heute weiter?
1: Ja, heute ist noch ein bisschen ruhiger. Recht sonniger Tag, aber immer wieder ein paar Wolkenfelder, die da durchziehen. Und jetzt werden sich dann im Bergland ein bisschen mehr Quellwolken bilden. Ich sehe ja gerade eine Webcam, schaut Richtung Marioalm, wunderschön verschneit eigentlich oben auf den Bergen. Der wird natürlich jetzt schmelzen in der Sonne, der Schnee. Am späten Nachmittag wird die Bewölkung im Pinzgau und Bongau doch wieder deutlich mehr werden. Und ja, es bleibt heute weitgehend trocken. In den hohen Tauern ist vielleicht am Abend ein einzelner Regenschauer nicht völlig ausgeschlossen, aber sonst bleibt es niederschlagsfrei.
0: Viele zittern nicht nur wegen der kalten Temperaturen, sondern auch wegen der Trockenheit. Da ist jetzt ein bisschen Regen dazugekommen bei den letzten Tagen und da kommt auch die nächsten Tage ein bisschen was wieder dazu.
1: Ja, jeden Liter pro Quadratmeter, den nehmen wir gerne. Natürlich ganz wichtig, wir haben da ein ordentliches Defizit aufgerissen, auch in anderen Bundesländern. Die gute Nachricht, es kommt jetzt doch deutlich mehr Niederschlag auf uns zu. Heute noch nicht, wie gesagt, bis auf den einzelnen Schauer in den hohen Tauern, aber schon in der Nacht auf morgen beginnt es leicht zu regnen. Am morgen Feiertag natürlich die einen, wollen es nicht gern hören, aber es ist morgen kühl und wechselhaft und oft regnerisch, vor allem am Nachmittag von Südwesten ja einiges an Niederschlag dabei. Schneefallgrenze so bei 1400 herum, morgen vor allem in den Tauern schneit es oben einiges. Ja, also da kommt einiges an Niederschlag auf uns zu, die Böden nehmen es gerne auf und am Freitag ist ein bisschen ruhiger mit dem Niederschlag, da ist einmal eine kurze Verschnaufpause sozusagen.
0: Okay, also kann man das Zittern zumindest ein bisschen einstellen, weil es wird ein bisschen wärmer und auch ein bisschen nasser.

0: Roland Kaiser macht nicht nur Musik, sondern jetzt auch Mode. Radio Salzburg gibt jetzt einen Roland Kaiser Windbreaker mit seinem Logo auf der linken Brust. Hätte man heute zum Beispiel brauchen können in der Früh.
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0: Warm anziehen oder der Aufforderung von Whitney Houston einfach nachkommen. I wanna dance with somebody. Da wird einem ganz von alleine warm.

0: 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Es ist 11 Uhr.
1: Im Nachrichtenstudio Martina Kofler. Zum geplanten Social-Media-Verbot für unter 14-Jährige findet am Nachmittag ein runder Tisch im Bundeskanzleramt statt. Einige rechtliche und technische Fragen sind ja noch offen. Mit dabei sind heute auch Vertreter aus der Tech-Branche, berichtet Viktoria Waldecker.
2: Von TikTok bis Google. Vertreter der großen Plattformen sind heute im Bundeskanzleramt. Sie sollen ihre Sicht auf das geplante Social-Media-Verbot bis 14 Jahre darlegen können, sagt der Staatssekretär für Digitalisierung Alexander Pröll von der ÖVP.
3: Ich bin immer ein Fan davon, unter Einbindung dieser Plattformen auch den Gesetzestext zu überlegen. Vielleicht gibt es da dort auch Vorschläge, wie das im Idealfall leicht umzusetzen ist.
2: Viele Vorschläge werden die Vertreter der großen Plattformen wohl nicht mitbringen. Das geplante Verbot widerspricht ihren Geschäftsinteressen. Es gehe bei dem Treffen heute aber nicht darum, sie zu überzeugen, glaubt Pröll.
3: Am Ende des Tages entscheidet die Politik, wie die gesetzliche Umsetzung dann im Detail aussehen wird.
2: Wie die Einführung einer Altersgrenze für Social Media rechtlich und technisch funktionieren soll, steht noch nicht fest. Die Regierung will den Gesetzesentwurf Ende Juni, also in 7 Wochen, präsentieren.
1: Der Iran verfügt laut US-Medienberichten immer noch über den Großteil seiner Bestände an mobilen Abschussrampen und Raketen. Und zwar jeweils 70%, berichtet die New York Times unter Berufung auf US-Geheimdienste. Demnach habe der Iran auch wieder Zugang zum Großteil seiner unterirdischen Raketenlager. Der ukrainische Präsident Zelensky warnt vor einer weiteren Welle russischer Drohnenangriffe im Tagesverlauf. Derzeit befinden sich mehr als 100 Drohnen im ukrainischen Luftraum, so Zelensky. Russland habe seine Taktik geändert und greife zunehmend bei Tageslicht an. Hochdosierte Vitaminspritzen können der Gesundheit schaden. Auch die Deutsche Bundesbehörde für Arzneimittel warnt jetzt vor sogenannten Longevity-Infusionen, die unter anderem ein stärkeres Immunsystem versprechen. Mehr von Daniel Theissl.
4: Kreislaufprobleme, allergische Reaktionen, Störungen des Elektrolythaushalts oder sogar Luftblasen in der Blutbahn. Dieser Risiken sollte man sich bewusst sein, bevor man sich für einen hochdosierten Vitamin- und Mineralstoffcocktail entscheidet. Die Infusionslösungen sind nicht als Arzneimittel zugelassen. Wirkung und Qualität werden somit auch nicht behördlich überprüft. Longevity-Infusionen und Drips-Bars werden auch in Österreich angeboten. Vitamine und Mineralstoffe werden hier direkt in die Vene gespritzt. Aussehen, Leistungsfähigkeit und Wohlbefinden sollen dadurch verbessert werden.
1: Österreichs Bauern hoffen auf mehr Regen. Die Trockenheit in der Landwirtschaft konnte zwar durch die Niederschläge der vergangenen Tage etwas verringert werden, der niedrige Grundwasserpegel hat sich dadurch aber kaum geändert. In Niederösterreich spricht die Landwirtschaftskammer von einer angespannten Lage. Beim Wintergetreide wie Weizen, Gerste und Roggen gäbe es bereits Ernteeinbußen. Das waren die Nachrichten mit Martina Kofler. Und jetzt noch zum Wetter.
5: Strahlenden Sonnenschein gibt es jetzt zum Beispiel in Klagenfurt und Graz. Und auch am Nachmittag scheint immer wieder die Sonne. Besonders im Bergland und in Oberösterreich sind aber auch Wolken unterwegs. Und die können am Abend an der Grenze zu Italien und im Bereich der Tauern kurze Schauer bringen. Außerdem bläst zeitweise lebhafter Wind und die Temperaturen steigen auf 11 bis 20 Grad. Morgen haben dann die Wolken das Sagen und von Westen her breiten sich teils kräftige Schauer und Gewitter aus. So viel zum Wetter von Nathalie Auer.
6: Kurz und knapp, es läuft. ORF Radio Salzburg Verkehrsinformation um 11:03. Normaler Verkehr auf unseren Straßen, sind uns keine Störungen gemeldet worden. Kommen Sie sicher an Ziel.
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6: Sie hätten gerne ein langes Wochenende gehabt, aber vergessen sich den Zwickeltag freizunehmen. Wir helfen. Gehen Sie doch jetzt einfach zum Chef, zur Chefin und sagen Sie, hey, bitte mal kurz Radio Salzburg lauter drehen.
8: Ich bin reif für die Insel.
6: Entweder Sie bekommen Urlaub genehmigt oder eine Abmahnung. Können Sie sich ja noch überlegen. Peter Cornelius kommt gleich nach Vance Joy und jetzt Tina Turner.

0: ob ABBA heute auch noch den Song Contest verfolgen und schauen, nachdem sie 1974 gewonnen haben. Wäre mal spannend zu wissen. Und wäre auch spannend, wie Sie das mittlerweile so sehen, wie sich das alles so entwickelt hat. Schönen Vormittag. Radio Salzburg läuft bei Ihnen am Mittwoch. Nach dem Semifinale ist vor dem Semifinale. Bin ich so gerade eingehüllt in Glitzer und bunten Farben. Und mittendrin in diesem ganzen Song-Contest-Zirkus ist auch Salzburg. Aber nicht nur im Publikum, sondern auch als Freiwillige, die im Hintergrund mithelfen, dass da alles reibungslos über die Bühne geht. Einer davon ist zum Beispiel die Julia Eisel, 20 Jahre alt.
1: Unser ESC-Volunteer stellt sich vor.
2: Hallo, ich bin die Julia, komme ursprünglich vom Wallersee und studiere jetzt in Wien und bin deswegen auch Teil vom Volunteers-Team beim ESC.
1: Die Aufgabe beim ESC?
2: Ich bin Delegation Host, das heißt, ich begleite mit zwei anderen Kolleginnen die Schweizer Delegation und die Künstlerin Veronica Fusaro. Bei uns geht es eigentlich einfach darum, dass wir sie durch Wien begleiten, ihnen irgendwie coole Videospots bereitstellen oder versuchen zu finden und sind quasi so ein bisschen die Unterstützung zwischen dem ganzen Künstlerteam und den Organisatoren vom ESC in Wien.
1: Als Volunteer beim ESC, weil?
2: Dadurch, dass ich in Wien studiere, habe ich mir gedacht, was macht man, wenn so ein großer Musikwettbewerb nach Wien kommt? Und für mich war es dann einfach so, dass ich mir gedacht habe, wenn schon so viele internationale Leute in Wien sind, dann wäre ich irgendwie auch gern dabei und habe mich dann beworben und dann bin ich zum Glück aufgenommen worden und dann habe ich auch noch die coole Rolle als Delegation Host bekommen und begleite eben jetzt die Künstlerin aus der Schweiz.
1: Das ESC-Lieblingslied?
2: Ich glaube, ich bin ein bisschen beeinflusst, dadurch, dass ich jetzt das Schweizer Lied schon so oft gehört habe, finde ich es auch echt sehr cool.
1: Der ESC-Gewinner dieses Jahr?
2: Ich glaube, die meisten haben es verdient zu gewinnen. Also ich glaube, wenn es ums Verdienen geht, dann müsste es wahrscheinlich 10 Sieger geben. Ich würde mich einfach freuen, wenn die Schweizer Künstlerin gewinnt. Aber das ist, glaube ich, einfach mehr ein Ding von, ich kenne sie jetzt persönlich, ich finde sie super nett und cool.
0: Wer gewinnt? Auflösung dann am Samstag beim großen Song Contest Finale. Mit OF1 sind sie natürlich live dabei.

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1: Um 11.30 Uhr im Nachrichtenstudio Isabel Gunzer. Der Salzburger Landesfeuerwehrverband appelliert an alle Autofahrer, eine Rettungskarte im Fahrzeug mitzuführen. Dieses ausgedruckte Dokument enthält fahrzeugspezifische technische Informationen. Gerade bei E-Autos und komplexer Technik bringe das viele Vorteile, denn im Ernstfall könne es entscheidende Minuten bei der Menschenrettung sparen. Diese Informationskarte zeigt etwa, wo unausgelöste Airbags oder Batterien an ungewöhnlichen Stellen liegen, und das hält beim Ernstfall. Die Landwirtschaftskammer muss sparen, vor allem beim Personal. Ein externer Prüfbericht zeigt, dass der Gesamtschuldenstand mittlerweile 10 Millionen Euro beträgt. Allein im vergangenen Jahr hat die Kammer 1 Million Euro zusätzliche Schulden angehäuft. Außerdem sollen Kontrollstellen künftig genauer überprüfen, wohin die Gelder fließen. Das sei von seinen Vorgängern verabsäumt worden, sagt Kammerdirektor Franz Wieser. Auch heuer blüht der Landwirtschaftskammer wieder ein Minus von knapp 500.000 Euro. Im Zusammenhang mit der Störaktion bei der Eröffnung der Salzburger Festspiele im Vorjahr ist gestern einer der Aktivisten verurteilt worden. Der Mann hatte sich im Sommer 2025 mit einem gefälschten Mitarbeiterausweis Zutritt zur Eröffnung verschafft und dort in der Felsenreitschule mit Transparenten gegen den Gazakrieg protestiert. Die Aktion hatte damals eine breite Debatte rund um die Sicherheit bei den Festspielen ausgelöst. Der Mann ist zu einer Geldstrafe verurteilt worden. Er hat das Urteil auch angenommen. Die Staatsanwaltschaft hat keine Erklärung abgegeben. Damit ist das Urteil noch nicht rechtskräftig. Noch zum Wetter. Im Tagesverlauf wechseln Sonne und Wolken. Am Abend kann es im Süden noch regnen. Die höchsten Temperaturen erreichen heute noch zwischen 13 und 18 Grad. Morgen zur Christi Himmelfahrt ist es dann unbeständig und frisch. Von Beginn an hängen dichte Wolken über dem Land und immer wieder regnet es. Am meisten regnen dürfte es im Bereich rund um die Tauern. Die Sonne zeigt sich, wenn überhaupt, nur kurz. Die Temperaturen kommen damit nicht mehr über 7 bis 12 Grad hinaus.
2: Ist ein bisschen zu kalt heute, ha?
1: Ja, irgendwie. Es bastet.
2: Geht uns allen so. 11.32 Uhr, ORF Radio Salzburg, Verkehrsinformation mit guten Nachrichten. Es läuft auf den Straßen, sind uns keine Störungen gemeldet worden. Wenn Sie was entdecken, Stau, Unfall oder Blitzer, dann bitte bei uns Bescheid geben. Das geht kostenlos mit der Kurzwahl Stern 300. Dankeschön.
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0: Neue Lieder schreiben passiert überall. In Studios, auf Bühnen, in Garagen, Pop, Rock, Charts, alles ganz normal. Aber neue Lieder für die Kirche, für das Gotteslob, das passiert nicht jeden Tag. Aber genau das macht Bernhard Karrer. Er ist Organist in Straßwalchen und hat extra ein neues Lied, eine neue Messe komponiert, speziell für den Radiogottesdienst morgen Vormittag.
1: Es ist eine Messe, die von mir geschrieben wurde. Ich habe jetzt mittlerweile die 5. lateinische Messe geschrieben. In den letzten Jahren ist es fast ein bisschen so zur Tradition geworden. Zu Beginn wird eine Einzugsfanfare sein mit Orgel und Bläser, gleich mit der Überleitung zum Eingangslied. Ich kann es aber noch nicht ganz genau definieren, weil ich schreibe es jetzt gerade. Ich habe jetzt gerade kurz Pause gemacht und bin jetzt da und schreibe es jetzt gerade.
0: Naja, bis morgen Vormittag ist ja eh noch Zeit. Zwischendrin vielleicht schnell mal einen Rosenkranz beten und dann wird sich das schon ausgehen. Um 10 Uhr geht's los mit dem Radiogottesdienst aus Straßwalchen zu Christi Himmelfahrt, live hier in Radio Salzburg.

0: Drei bis viermal macht es jedes Paar am Tag, sagt die Studie. Radio Salzburg. Drei bis viermal am Tag küsst sich durchschnittlich ein Paar in Österreich. Heute ist es aber ein Bussi mehr. Aber es ist ein Bussi ohne ihrem Schatzi. Aber eifersüchtig braucht trotzdem keiner sein, weil Kiss, die gibt's jetzt.
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1: Jetzt ist Spargelzeit und damit herzlich willkommen in der Fernsehgartenküche. Der Klassiker zu frischem Spargel ist ja Sauce Hollandaise, aber die erfordert doch ein bisschen was an Übung. Bei mir gibt es heute eine Variante dazu, die auch jedem Kochanfänger gelingt. Gehen wir's an. Die Eier dafür habe ich uns schon getrennt. Zu den Dottern kommt jetzt etwas Gemüsesuppe, Senf und ein Schuss Zitronensaft. Außerdem etwas Salz und Pfeffer. Da habe ich uns ein gutes Stück Butter außerdem geschmolzen und das wird jetzt püriert und nach dann die Butter dazugeben. Voilà, fertig ist unsere alternative Sauce Hollandaise und schon kann angerichtet werden. Mahlzeit!
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2: Es ist 12 Uhr. Sie hören die Glocken der Pfarrkirche Nussdorf im 19. Wiener Gemeinde.

0: Baugemeinden besaß schon im Mittelalter eine dem heiligen Thomas geweihte Kapelle. Josef II. Richtete dann eine eigenständige Pfarre ein. Die Nussdorfer Kirche ist ein schlichter klassizistischer Bau mit einem Turm. Die barocke Einrichtung stammt zum überwiegenden Teil aus dem damals aufgelösten Dorotheerkloster in der Innenstadt. Das Hochaltarbild zeigt den ungläubigen Thomas. Im Biedermeier erhielt die Kirche ein Bild Maria, Heil der Kranken, als Votivgabe nach einer Choleraepidemie. 1983 feierte die Pfarre ihr 200-Jahr-Jubiläum mit der Weihe neuer Glocken. Sie sind der heiligen Maria, dem Kirchenpatron Thomas, dem Weinbauheiligen Urban und dem Landespatron Leopold geweiht und auf das Salve Regina gestimmt.
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2: Herzlich willkommen zum Mittagsjournal. Das sind unsere Themen. Trotz Regens bleibt die Lage für Österreichs Landwirtschaft angespannt. Kräftemessen in Peking, US-Präsident Trump ist auf Staatsbesuch in China. Und in Großbritannien beginnt in einer halben Stunde die Thronrede von König Charles. Aus dem Journalstudio begrüßt sie Christina Kreuz. Nach Wochen der Trockenheit hat es zuletzt teils kräftig geregnet. Vor allem in der Landwirtschaft war bereits von möglichen Ernteausfällen die Rede, bei Weizen, Sojabohnen oder Mais. Ob der Regen da Entspannung gebracht hat, hat Johannes Schmergalunder in der Landwirtschaft nachgefragt.
3: Der langersehnte Regen hat in der Landwirtschaft vielerorts das Schlimmste verhindert, heißt es unter anderem von der Landwirtschaftskammer Steiermark. Nach einem außergewöhnlich trockenen Frühjahr haben die Niederschläge für zahlreiche Mais- und Kürbisbestände gerade noch rechtzeitig Entlastung gebracht. Das berichtet auch der Landwirt Christian Gartner aus der Südoststeiermark.
4: Durch den Regen der letzten Tage hat sich die Lage deutlich entspannt. Vor allem bei den Frühjahrskulturen wie Körnermais, Sojabohne, Ödelkürbis. Das war noch zur rechten Zeit. Bei den Winterkulturen kann ich das noch nicht sagen. Ich glaube, ich werde mit einem blauen Auge davonkommen.
3: Dennoch bleiben die Folgen der Trockenheit spürbar. Bei vielen Pflanzen gibt es Probleme bei der Keimung. Ein Nach- oder Wiederanbau könnte also notwendig werden.
2: Es ist ein Kräftemessen der beiden Supermächte. US-Präsident Donald Trump ist auf dem Weg nach Peking, wo er am Abend chinesischer Zeit eintreffen wird. Es ist der erste Staatsbesuch eines US-Präsidenten in China seit über 9 Jahren. Alexandra Siebenhofer in Peking, was ist von diesem Treffen zu erwarten?
5: Also zum einen viel Pomp und vollmundig verkündete Deals von Donald Trump. Donald Trump braucht dringend gute Nachrichten und die soll eben dieses Treffen bringen. Gleichzeitig sieht sich aber Peking derzeit im Vorteil, denn die USA hatten wegen des Irankrieges wenig Zeit für die Vorbereitungen und die Republikaner Donald Trump sind derzeit in den USA politisch unter Druck. Die guten Nachrichten für Donald Trump, die könnte sich Chinas Präsident Xi Jinping daher teuer abkaufen lassen, etwa mit Zugeständnissen, dass die USA künftig Taiwan weniger deutlich unterstützen könnten.
2: Berichtet Alexandra Siebenhofer aus Peking. In Großbritannien beginnt in einer halben Stunde die Thronrede von König Charles III. Vor dem Parlament. Die als King's Speech bekannte Thronrede ist eine Tradition, in der die Regierung ihre Gesetzesvorhaben vorstellt. Trotz ihres Namens wird die Rede also nicht vom Monarchen, sondern von der Regierung verfasst. In Österreich gibt es mehr als 700 Wildbienenarten. Zur Versorgung ihrer Larven benötigen sie je nach Bienenart ganz unterschiedliche Pollen. An der umfangreichen Bienensammlung im Naturhistorischen Museum Wien lässt sich ablesen, wie sich das Nahrungsangebot für diese Insekten in den vergangenen 100 Jahren verändert hat. Christina Linduska berichtet.
6: Tausende Exemplare von Wildbienen lagern in den Archiven des Naturhistorischen Museums Wien. Im Gegensatz zu Sammlungen anderer Museen sind viele der Wiener Bienen nur schlampig geputzt. An ihnen haften bis heute dicke Pollenladungen. Ein Schatz für die Wissenschaft. Forschende können damit Nahrungsnetzwerke einst und jetzt in für Wildbienen wichtigen Landschaften nachzeichnen, sagt die Biologin Dominik Zimmermann.
7: Das kann man sich ein bisschen so vorstellen wie so Wählerstromanalysen, so, wo dann haben eben die Bienen früher gefressen und wo dann jetzt. Wie schaut das Netzwerk aus und welche Pflanzen werden eben von besonders vielen Bienenarten genutzt?
6: Früher waren das natürliche Düngepflanzen wie Hülsenfrüchte. Heutige Wildbienen hingegen fliegen mehr auf Gänseblümchen.
2: In Deutschland wurde ein mutmaßlicher Administrator eines Marktplatzes im Darknet ausspioniert. Auf dem Marktplatz waren unter anderem Drogen und Daten gehandelt worden. Das war das Mittagsjournal mit Christina Kreuz. Das Wetter.
8: Ein Zwischenhoch beschert uns heute einen überwiegend sonnigen und einigermaßen milden Nachmittag. Das lange Wochenende wird von feucht-kühler Nordseeluft bestimmt. Aktuell ist es in den Landeshauptstädten heiter oder wolkig, bei recht einheitlichen Temperaturen zwischen 12 und 15 Grad. Am Nachmittag kommen zur Sonne zwar insgesamt etwas mehr Wolken, aber nur im Westen kann vereinzelt auch schon ein kurzer Schauer dabei sein. In vielen Regionen weht lebhafter Wind aus West, im Süden aus Süd und die Temperaturen steigen noch auf 11 bis 20 Grad. Ab morgen bleibt es kühler. Länger sonnig wird der Feiertag am ehesten noch zu Beginn im Südosten. Ansonsten gibt es viele Wolken und im Tagesverlauf allmählich überall Regenschauer. Größtenteils bewölkt und zeitweise nass sind der Freitag und der Samstag, bei Höchstwerten meist nur zwischen 7 und 16 Grad. Und kühl auch der Sonntag, immerhin dann von Westen her aus heutiger Sicht wieder sonniger. So viel zum Wetter von Gerald Holzinger.
9: Wir begleiten Sie durch den Mittwoch, jetzt um 6 nach 12 mit der ORF Radio Salzburg Verkehrsinformation. Und das geht ganz schnell, es läuft auf den Straßen, sind uns keine Störungen gemeldet worden. Gute Fahrt! Okay, dann bis Montag. Bitte was? Schönes Wochenende. Schreien Sie auch noch hinterher die Kolleginnen und Kollegen, die schnell genug waren und sich den Zwickeltag freigenommen haben. Reibt es uns nur eine.
10: Mahlzeit. 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
9: Wir drehen einfach lauter, weil dieser Song von Paul Simon super ist und weil wir die Kollegen einfach...

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1: Ja, in der neuen Doc 1-Ausgabe Der harte Weg auf die Bühne begleitet Lisa Gardenstetter bekannte Gesichter der heimischen Musikszene. Mit dabei Melissa Naschenweng, die Band Volkshilfe und das Duo Pizzerra und Jaus. Sie alle sprechen ungewohnt offen über das, was nach dem Konzert passiert, über Einsamkeit, Selbstzweifel und den harten Kampf um Anerkennung.
2: Ich war sehr oft traurig und da sind viele Tränen geflossen, die keiner gesehen hat, wo ich mir gedacht habe, so nah, also wenn ich immer nur traurig bin, für was mache ich es?
3: Kannst nicht mehr schlafen und der Hirn rattert, du musst es ja alles verarbeiten irgendwann und so.
4: Ich habe schon durchaus die eine oder andere körperliche und seelische Krise durchmachen müssen.
1: Neben exklusivem Backstage-Material geben die Künstler persönliche Einblicke in psychische Tiefs und schwierige Phasen. So beschreibt Schlagerstar Melissa Naschenweng, wie der Erfolg vor allem im Netz ungeahnte Schattenseiten haben kann.
2: Und da habe ich mir gedacht, das kann es ja nicht sein. Also was ich von daheim mitgekriegt habe, ist, dass man respektvoll mit Leid umgeht. 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
2: Ehemaliger Kinderdorfbetreuer bestreitet Missbrauchvorwürfe. Auf Brauereigelände in Kaltenhausen sollen künftig auch Wohnungen entstehen. Und das Wetter wird frisch und unbeständig. 12.30 Uhr zum ORF Radio Salzburg Mittagsjournal begrüßt sie Isabel Gunzer. Er habe die Mädchen niemals nackt gesehen, geschweige denn berührt. Das sagt jener ehemalige Familienhelfer des SOS Kinderdorfs Seekirchen, dem Kindesmissbrauch vorgeworfen wird. Er sei unschuldig. Eine andere Verurteilung wegen sexueller Übergriffe auf Kinder darf das Gericht nicht berücksichtigen, wie Jörg Eisenberger berichtet.
3: Man müsse so tun, als wäre der 58-Jährige nicht vorbestraft, sagt die zuständige Richterin. Denn die heutigen Vorwürfe sind aus der Zeit vor dieser Verurteilung und damals war er eben tatsächlich unbescholten. Heute geht es um einen Zeitraum von rund 3 Jahren, in denen der 58-Jährige 2 Mädchen im SOS Kinderdorf unsittlich berührt haben soll. Das bestreitet er aber vehement. Er sei zwar nicht der beliebteste Familienhelfer dort gewesen, weil streng bei Fernsehzeiten und gesundem Essen, sagt er über sich selbst, aber immer korrekt. Möglicherweise, sagt sein Verteidiger, hätten andere Angestellte des SOS Kinderdorfs absichtlich gegen ihn falsch ausgesagt, aus welchen Gründen auch immer. Gegen eine der Pädagoginnen dort werde sogar wegen falscher Beweisaussage ermittelt. Somit könne sein, dass die Mädchen in ihren belastenden Aussagen beeinflusst, also bestärkt worden wären. Dass der Wiener später dann vor 5 Jahren wegen anderer sexueller Übergriffe auf Unmündige verurteilt worden ist, wirft allerdings kein gutes Licht auf ihn. Auch wenn das Gericht, wie gesagt, heute so tun muss, als gäbe es diese Vorstrafe nicht. Das Urteil wird gegen Abend erwartet.
2: Die Staatsanwaltschaft Salzburg beruft gegen den Freispruch jenes Hausbewohners, der einen Einbrecher erschossen hat. Dieser Salzburg ist am Montag einstimmig vom Vorwurf des Mordes freigesprochen worden. Er ist nach diesem Urteil aus der Untersuchungshaft freigelassen worden. Mit der Berufung der Staatsanwaltschaft muss sich jetzt der oberste Gerichtshof beschäftigen und das Urteil prüfen. Am Gelände der Brauerei in Kaltenhausen in Hallein sind in den kommenden Jahren große Umstrukturierungen geplant. Leerstehende Lagerhallen sollen durch Immobilienentwickler umgebaut und verkauft werden. Auch das Logistikzentrum der Brauerei will die Brauunion als Eigentümer von Kaltenhausen vom Hallener Zentrum an den Stadtrand verlagern. Mariella Tremel berichtet.
4: Ein Großteil der Brauereiflächen in Kaltenhausen steht seit Jahren leer, die Gebäude sind in die Jahre gekommen. Zum Teil dringt über die Dächer Wasser ein. Nun sucht die Brauunion als Eigentümer Investoren, um den Leerstand weiterzuentwickeln, sagt der Verkaufsdirektor der Brauunion Günther Hinterholzer.
5: Das Thema, das wir haben, ist, dass wir heute die gesamte Liegenschaft in ihrem Ausmaß nicht mehr wirtschaftlich nutzen können. Daher ist die Entscheidung gefallen, wir werden die verkaufen. Und die Teile, die wir für unseren Bedarf benötigen, ließen wir zurück.
4: Denn die Hallen in Kaltenhausen werden schon lange nicht mehr zur Gänze genutzt, weil der Großteil der Getränke im zentralen Logistikzentrum in Oberösterreich gelagert werde. Aber auch der sinkende Bierabsatz in Österreich generell sei ein Grund für die Entscheidung.
5: Es ist natürlich mit ein Faktor, aber wesentlich sind logistische Optimierungen. Wir wollen wirklich den Verkehr in der Stadt reduzieren und daher mit dem Logistikzentrum in die Nähe der Autobahn.
4: Einen Standort für das neue Logistikzentrum gibt es noch nicht. Auch Gespräche mit möglichen Investoren wurden noch nicht geführt. Man stehe noch ganz am Anfang, betont Hinterholzer. Fest steht aber, die Brauerei, das Bräustübel und das Bierkulturzentrum bleiben am historischen Standort in Kaltenhausen. Auch die 60 Arbeitsplätze bleiben erhalten, wird von der Brauunion betont.
2: 4.894 Strom- und Gaskunden haben in Salzburg im ersten Quartal ihren Lieferanten gewechselt. Diese Zahlen hat heute die Energieregulierungsbehörde E-Control bekannt gegeben. Das entspricht einer Wechselrate von unter 1% bei Strom und rund 1,9% bei Gas. Salzburg liegt damit unter dem österreichweiten Schnitt. Generell seien die westlichen Bundesländer weniger wechselfreundlich, heißt es von der E-Control. Und damit noch zum Wetter. In den Gebirgsgaunen stehen langsam größere Quellwolken. Die höchsten Temperaturen liegen jetzt am Nachmittag zwischen 13 und 18 Grad. Im Großteil Salzburgs klingt der Tag trocken aus. Im Bereich der Tauern bilden sich am Abend aber Regenschauer. Und im Lauf der Nacht kann es dann in den meisten Landesteilen einmal regnen oder auch gewittern. Der morgige Feiertag startet unbeständig und frisch. Am meisten regnen dürfte es nach Süden zu. Die Temperaturen kommen morgen über 6 bis 12 Grad nicht hinaus.
6: 12:35 Uhr. Radio Salzburg, Verkehrsinformation mit guten Nachrichten. Es läuft weiterhin auf den Straßen, sind uns keine Störungen gemeldet worden. Kommen Sie sich an, erzähl.
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0: mit den eigenen Kindern basteln, spielen oder den Nachmittag verbringen. Ist für viele ganz normal, für andere kann das aber schon eine massive Überforderung sein, denn bei der Krankheit MECFS reichen oft schon kleine Belastungen, um den Körper komplett aus der Bahn zu werfen, mit starken Zittern, Fieber oder heftigen Kopfschmerzen zum Beispiel. Laut Schätzungen sind in Salzburg rund 4.500 Menschen davon betroffen, haben diese Krankheit. Eine davon ist Daniela Perner. Sie muss täglich 20 bis 22 Stunden im Liegen verbringen.
1: Das bricht mir einfach das Herz, dass man da so allein gelassen wird generell. Also dass man so wenig Hilfe hat und da einfach nichts passiert, weil es gibt ja Menschen, die das schon über Jahre mitmachen und ganze Familien, weil es betrifft immer nicht nur den Betroffenen, sondern halt auch alle. Die ganze Familie ist betroffen.
0: Wie geht's weiter? Wie kann diesen Menschen und den Familien geholfen werden? Darüber wollen wir heute sprechen in der Radio Salzburg Mittagszeit bei Martin Verdini.
2: Ja, das ist wirklich ein Thema, das geht so unter die Haut. Wir hatten ja vor einigen Monaten, das war genauer gesagt am 5. November bereits eine Mittagszeit zu diesem Thema und es war, ich hatte in meinen 30 Jahren, in denen ich jetzt Radiosendungen mache, keine Sendung gegeben, wo ich so viel Resonanz drauf bekommen habe von Betroffenen, die mir geschrieben haben, die ihre Fälle, ihre Nöte geschildert haben, wo man wirklich denkt, das ist unglaublich, wenn man dann immer sagt, das Wichtigste ist die Gesundheit. Dann weiß man, woher dieser Satz kommt. Und wir haben damals auch schon die Regina Leimüller zu Gast gehabt. Sie ist Sprecherin der MECFS-Selbsthilfegruppe hier in Salzburg. Ihre Schwester ist schwer von dieser Krankheit betroffen und sie setzt sich massiv dafür ein. Und wir schauen, was sich diesbezüglich jetzt konkret in unserem Bundesland getan hat. Alelia Gutschi, Landesrätin für Gesundheit, ist dazu auch bei uns. Es gibt Ansätze, die vielversprechend sind, aber klar, für die Betroffenen geht das natürlich alles viel zu langsam und auch nicht genug sozusagen. Es gibt in Zell am See quasi ein Best Practice Beispiel dort im Dauernklinikum, aber ja, es können nicht alle nach Zell am See fahren und es sind viel mehr als man glaubt, die davon betroffen sind und die dringendst Hilfe und Unterstützung brauchen. Und darüber wollen wir reden. Wenn Sie auch betroffen sind oder diesbezüglich Fragen haben, jederzeit anrufen.
0: 0662 823 823 oder Mail schreiben an mittagszeit@orf.at.

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2: Am Mikrofon Christina Kreuz. Die Zahl der Verkehrstoten in Österreich steigt. Im letzten Jahr sind laut aktuellen Zahlen der Statistik Austria 403 Menschen auf Österreichs Straßen getötet worden. Besonders alarmierend, mit über 47.000 Verletzten verzeichnen wir den höchsten Stand seit 8 Jahren. ORF-Reporterin Verena Bruer, du hast dir die Statistik angesehen. Auffallend auch, unter den Verletzten sind erschreckend viele Kinder.
3: Ja, wir verzeichnen mit über 3.500 verletzten Kindern und 8 Getöteten im Jahr 2025 den höchsten Stand seit 18 Jahren. Die meisten, nämlich fast ein Drittel, verunglücken nach wie vor als Mitfahrer im Auto. Der massive Anstieg ist aber vor allem auf E-Scooter und E-Bike-Unfälle zurückzuführen. Bei den 10- bis 14-Jährigen gibt es hier sogar ein Plus von 85%. Das Problem ist der fehlende Schutz. Beim E-Scooterfahren trägt nicht einmal jedes 5. Kind einen Helm. Seit Mai gilt deshalb hier eine Helmpflicht bis 16 Jahre.
2: Das heißt, die aktuelle Unfallstatistik zeigt, es geht in die völlig falsche Richtung. Denn eigentlich will die EU ja die Zahl der Verkehrstoten bis 2030 halbieren.
3: Im Moment sind wir meilenweit von diesem EU-Ziel entfernt, denn statt der geplanten Halbierung der Zahlen bei den Verkehrstoten verzeichnen wir ein Plus von 15%. Auch auffallend die Bilanz bei den Radfahrern. Mit 65 Toten hat sich hier die Zahl innerhalb nur eines Jahres sogar verdoppelt.
2: Berichtet Verena Bruha. Russland überzieht die Ukraine nach Angaben aus Kiew mit massiven Luftangriffen. Am Vormittag haben sich im ukrainischen Luftraum mehr als 100 Drohnen befunden. Laut dem ukrainischen Präsidenten Selenskyj habe Russland seine Taktik geändert und greife zunehmend bei Tag an. Es werden vor allem die Eisenbahninfrastruktur und die zivile Einrichtungen in den Städten angegriffen. Die Regierung in Moskau bestreitet, absichtlich Zivilisten ins Visier zu nehmen. Weniger Inhalt, höherer Preis. Die neuen Milka-Tafeln sind eine Mogelpackung. Das hat das Landesgericht Bremen nun entschieden. Daniel Teissel berichtet.
4: Der Kunde oder die Kundin erkenne keinen Unterschied, urteilt der Richter. Der Inhalt der Milka-Tafeln ist von 100 auf 90 Gramm geschrumpft, der Preis aber bei gleichbleibender Verpackung um 50 Cent pro Tafel gestiegen. Viele Menschen haben sich beim Verbraucherschutz über eine Shrinkflation beschwert. Mit Erfolg. Bis auf Weiteres dürfen die neuen 90 Gramm Schokotafeln nur verkauft werden, wenn in den 4 Monaten zuvor keine alte 100 Gramm Milka-Tafel im Angebot war. Das Urteil ist noch nicht rechtskräftig. Laut Hersteller Mondelez sei das Gewicht auf der Vorder- und auf der Rückseite der Verpackung klar zu erkennen.
2: Einem großen Hotelbau in Hallstatt, dem Herzen der Welterbe-Region im Salzkammergut, haben die Behörden nun eine Absage erteilt. Das 200-Betten-Hotel beim barocken Salzamt darf nun nicht gebaut werden. Das Landesverwaltungsgericht entschied sich gegen das Hotelprojekt, nicht wegen des Naturschutzes, sondern wegen des Eingriffs in das Ortsbild. Das waren die Nachrichten mit Christina Goins. Das Wetter.
5: Größtenteils sonnig geht es durch den heutigen Nachmittag. Zur Sonne kommen zwar insgesamt etwas mehr Wolken, aber nur im Westen kann vereinzelt auch schon ein kurzer Schauer dabei sein. In vielen Regionen weht lebhafter Wind aus West, im Süden aus Süd und die Temperaturen steigen noch auf 11 bis 20 Grad. Ab morgen bleibt es kühler. Länger sonnig wird der Feiertag am 1. noch zu Beginn im Südosten. Ansonsten gibt es viele Wolken, im Tagesverlauf allmählich überall Regenschauer und Höchstwerte meist nur zwischen 7 und 14 Grad, im Osten und Südosten bis etwa 18 Grad. Feuchtkühle Nordseeluft bleibt dann im Wesentlichen auch in den Tagen danach wetterbestimmend. So viel zum Wetter von Gerald Holzinger.
6: Es ist 13 Uhr und gleich 4 Minuten. Hier ist die ORF Radio Salzburg Verkehrsinformation mit guten Nachrichten. Es wurden uns keine Behinderungen auf Salzburgs Straßen gemeldet. Wir wünschen weiterhin gute und vor allem sichere Fahrt.
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6: Es sind 5 Buchstaben, die das Leben völlig auf den Kopf stellen. Nicht nur für die direkt Betroffenen, sondern auch für deren Angehörige. Und das gesamte Umfeld und auch für unser Gesundheitssystem. Das wird an die Grenzen gebracht durch diese Krankheit. MECFS, eine neuroimmunologische Erkrankung, tritt oft infolge einer Virusinfektion auf mit heftigen Symptomen. Weltweit sind vermutlich mehr als 40 Millionen Menschen betroffen. In Österreich schätzungsweise ca. 80.000. Diagnose schwierig, Versorgung prekär, Heilungschancen gering. Verharmlosend wird diese Krankheit oft als Erschöpfungskrankheit bezeichnet, was nicht einmal annähernd tatsächlich das Martyrium der Betroffenen beschreibt. Im öffentlichen Bewusstsein ist die Krankheit nicht wirklich vorhanden und wenn, dann mit Vorurteilen behaftet. Viel Meinung, wenig Wissen. Und das wollen wir in dieser Mittagszeit zumindest ansatzweise ändern und vor allem schauen, wie es jetzt weitergeht. Denn wir haben schon des Öfteren über diese Krankheit berichtet und auch darüber diskutiert, auch hier in der Mittagszeit mit sehr vielen Reaktionen immer wieder. Das letzte Mal sind wir hier gesessen am 5. November und haben gesagt, schauen wir, ob sich in den nächsten Monaten irgendetwas tut, auch direkt in unserem Bundesland. Und das wollen wir heute besprechen, auch gerne unter Ihrer Mitwirkung.
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6: Bei mir zu Gast Landesrätin für Gesundheit Daniela Gucci, herzlich willkommen, schön, dass Sie da sind. Und Regina Leimüller, sie ist Sprecherin der MECFS Selbsthilfegruppe hier in Salzburg und engagiert sich diesbezüglich sehr, weil sie einfach auch betroffen ist, familiär. Mittlerweile beide Schwestern erkrankt und auch die Mutter erkrankt. Aber, das ist die gute Nachricht, die Mama ist wieder mehr oder weniger genesen. Kann man das so sagen, Regina?
9: Ja, das kann man tatsächlich so sagen.
6: Wie geht's den Schwestern?
9: Meiner Schwester, von der ich letztes Mal ja schon erzählt und berichtet habe, geht's leider gleichbleibend. Also sie liegt seit 2,5 Jahren in kompletter Isolation, im abgedunkelten Zimmer, ohne jeglichen Kontakt zur Außenwelt.
6: Okay. Ja. Und dieser Zustand ist unverändert in den letzten Monaten? Ja. Seit wir uns das letzte Mal gesehen haben, hat sie da nicht viel getan?
9: Nein, okay. Leider nicht.
6: Und die zweite Schwester ist mittlerweile auch betroffen. Ist das eine neue Diagnose oder war das, hat sich da schon länger angebahnt, dass das in die Richtung auch gehen könnte?
9: Sie hat im Weihnachten 2024 eine Infektion gehabt und leider hat sie das dann zu diesem Krankheitsbild entwickelt.
6: Das Schwierigste ist ja eigentlich auch die richtige Diagnose irgendwann zu bekommen. Frau Gucci, wie ist denn die Situation in Salzburg? Kann man das, aufgrund der schwierigen Diagnosestellung ist es ja vermutlich nicht so einfach, hier Zahlen zu nennen, wie viele Menschen tatsächlich betroffen sind in unserem Bundesland.
10: Ja, zunächst einmal einen schönen Nachmittag. Ich freue mich, dass ich hier bin und dass ich auch Regina Leimwühler wieder treffe. Wir sind ja schon jetzt einige Zeit in Kontakt und ich kenne auch diese wirklich sehr schwierige und auch mich sehr betroffen machende Situation in Ihrer Familie und in vielen anderen Familien. Und das große Thema war ja bislang immer die Diagnose auch, dass viele Allgemeinmediziner, Allgemeinmedizinerinnen die Symptome nicht erkannt haben und vielleicht auch falsch eingeschätzt haben, manchmal vielleicht so gar ein bisschen abgetan haben, dass man übertreibt oder was auch immer. Und da hat sich, finde ich, in den letzten Monaten schon einiges getan. Wir haben ja im Tauernklinikum eine Anlaufstelle mit Expertinnen und Experten
6: schaffen können. Tauernklinikum Zell am See?
10: Okay. Tauernklinikum Zell am See mit dem Dozenten Wenzel an der Spitze, der sich schon länger mit dem Thema beschäftigt, der auch im Austausch ist mit der Charité in Deutschland und hier wirklich auch das zu seinem Thema gemacht hat mit einigen seiner Kolleginnen und Kollegen. Und wir haben jetzt seit März dort eine Anlaufstelle schaffen können, um genau dieses Thema der richtigen Diagnostik auch voranzutreiben. Also der Weg ist natürlich nach wie vor zuerst einmal über den Allgemeinmediziner, also den Hausarzt oder die Hausärztin. Und wir sind gerade dabei, in guter Zusammenarbeit mit der Ärztekammer auch diese Allgemeinmediziner und Medizinerinnen fortzubilden, ihnen einfach auch Leitlinien zu geben, woran sie denken oder dass sie an MECFS denken sollten bei einer gewissen Symptomatik. Und dann können die betroffenen Personen im Dauernklinikum mit ausreichend Zeit auch diagnostiziert werden und dann weiterverwiesen werden.

0: Man muss dazu sagen, die Krankheit als solche ist von der WHO schon 1969 beschrieben worden. Insofern doch erstaunlich, dass sich diesbezüglich noch nicht wahnsinnig viel getan hat. Wir haben jetzt die erste Anruferin in der Leitung und das ist die Frau Dr. Sabine Hermes und sie ist Sprecherin der österreichischen MECFS-Gesellschaft. Einen schönen Nachmittag, herzlich willkommen in der Mittagszeit. Sie hören uns? Ja, grüß Gott, bitte. Grüß Sie haben Gott. Eine Frage an die Frau Gucci.
1: Ich habe eine Frage an die Frau Landesrätin. Es sind ja nun in Salzburg wichtige erste Schritte gesetzt worden, was ganz erfreulich ist. Auf Österreich weit bezogen ist es so, dass die Betroffenen sehr besorgt sind, weil es einfach weiterhin massiv an Forschung und Versorgung fehlt. Also wir haben, unsere Tochter ist betroffen, wir haben den Horror erlebt, ein todkrankes Kind zu haben und keine medizinische Versorgung dafür. Nun wird der nationale Aktionsplan überarbeitet, aber eben unter Ausschluss leider der Betroffenen und auch der Expertinnen des Nationalen Referenzzentrums. Sie sind meines Wissens nach in der Bundeszielsteuerungskommission und deswegen meine Frage an Sie, ob Sie sich dafür einsetzen werden im Rahmen eben auch der Bundeszielsteuerung für medizinische Versorgung, Forschung und Ausbildung, für die es jetzt eine Petition gibt seitens der Österreichischen Gesellschaft für MECFS, weil das einfach ganz dringende Anliegen sind.
0: Bitte schön, Frau Gutschim.
2: Ja, vielen Dank, Frau Dr. Hermesson, und danke auch für diese Frage. Und Sie rennen bei mir da offene Türen ein. Stimmt, ich bin in der Bundeszielsteuerungskommission Mitglied und wir haben hier viermal im Jahr entsprechende Sitzungen. Und seit ich dabei bin, hat es keine einzige Sitzung gegeben, wo wir dieses Thema nicht an der Tagesordnung hatten, nämlich von Seiten der Länder. Und ich bin schon etwas ungeduldig, weil wir hier auf nationaler Ebene einfach nicht weiterkommen. Wir haben nächste Woche wieder eine Landesgesundheitsreferentinnenkonferenz in Tirol, weil Tirol derzeit das Vorsitzbundesland ist, wo wir auch Ministerin Schumann wieder treffen werden und auch die Staatssekretärin Königsberger Ludwig. Und wir haben das Thema wieder auf der Tagesordnung, weil wir ja in allen Bundesländern die gleiche Situation haben und wirklich sehen, welche Nöte hier in den Familien sind, wie Betroffene leiden. Und wir sind da sehr am Arbeiten, dass wir vorankommen. Ich hoffe, dass Ministerin Schumann hier jetzt tatsächlich auch diesen nationalen Aktionsplan dann endlich zu Ende bringt. Und ich werde das natürlich auch hinterfragen, warum die betroffenen Gruppen hier nicht mehr mit an Bord sind.
0: Frau Hermesson, wenn Sie mit an Bord wären, was wären denn Ihre wichtigsten Anliegen für die Betroffenen, die passieren müssten?
1: Das allerwichtigste Anliegen ist, dass wirklich medizinische Versorgung geschaffen wird. Also es reicht nicht einfach irgendwelche Koordinierungsstellen, sondern es braucht wirklich in allen Bundesländern medizinische Versorgung. Es braucht auch soziale Absicherung für die Betroffenen und es braucht Schritte auch für Aus- und Fortbildung von Medizinerinnen. Weil wir einfach immer wieder erleben, dass, es wurde ja auch am Anfang der Sendung gesagt, dass es einfach, also das Wissen komplett fehlt oder sehr, sehr veraltet ist, sodass immer wieder doch so eine Psychosomatisierung vertreten wird bei dieser sehr schweren Krankheit. Also von daher, ich höre das mit Freude und Dankbarkeit, Ihr Engagement, Frau Landesrätin, und bin sehr, sehr dankbar, wenn Sie sich da weiter dafür engagieren und einsetzen.
0: Frau Hermesson, vielen Dank für den Anruf und alles Gute für Ihre Tochter. Dankeschön.
1: Dankeschön.
0: Danke Ihnen. Danke. Ja, es ist ja wirklich schwer zu beschreiben, wenn man nicht involviert ist, wie sich diese Krankheit äußert. Regina, du hast uns einen Brief mitgebracht von einem betroffenen Mädchen. Vielleicht kannst du uns das kurz vorlesen, weil wenn man nicht weiß, wie sich diese Krankheit äußert, beziehungsweise welche Symptome man bei dieser Krankheit hat und wie das Betroffene selber erleben, ist das auch schwer vorstellbar, aber vielleicht kriegen wir dann einen, oder wir kriegen ganz sicher jetzt einen Eindruck davon. Bitte schön.
3: Danke, sehr gerne. Hallo, mein Name ist Anna Toruntas. Ich bin 27 Jahre alt und leide seit bald 12 Jahren an MECFS. In diesen Jahren habe ich von mild bis schwerst betroffen sämtliche Stadien der Erkrankung durchgemacht. Und es gibt keine Worte in keiner Sprache auf dieser Welt, die auch nur annähernd beschreiben können, was es bedeutet, schwerstes MECFS zu haben.

haben. Die Krankheit wird fälschlicherweise oft als Erschöpfungskrankheit bezeichnet. Aber ist es Erschöpfung, wenn ich nicht mehr aufstehen kann? Ist es Erschöpfung, wenn meine Eltern mich heben müssen, während ihre Berührungen schlimmste Schmerzen verursachen? Gleichzeitig man das Bewusstsein langsam verliert, man Fieber entwickelt, zu zittern und Krampfen anfängt und sich vor lauter Anstrengung übergibt? Völlig entkräftet werde ich zurück ins Bett gelegt. Das Herz stolpert, die Atmung ist flach und schwer, die Muskeln reagieren nicht mehr und sprechen ist unmöglich. Stunden vergehen und die Prozedur beginnt erneut. Was hier klingt wie Folter, ist lediglich das tägliche Heben auf einen mobilen Toilettenstuhl. Und obwohl MECFS einen zurück ins alte Kinderzimmer katapultiert, zurück zu den Eltern und ihrer Fürsorge, ist man weiter von der Familie entfernt denn je. Vertraute Gesichter gehen in der Dunkelheit unter. Bekannte Stimmen verkommen zu seltenem Flüstern. Und liebevolle Berührungen werden zum Auslöser größten Leids. Und je kränker ich wurde, umso weniger Hilfe bekamen wir. Besuche in Ordination oder Krankenhäusern schaden mehr als helfen. Die Familie muss alles wissen. Musik hören, kommunizieren oder selbst Freude empfinden lösen eine dramatische Verschlechterung aus. Wo ich mich frage, was will man mir denn noch wegnehmen? Das Kauen, das Verdauen? Was bleibt? Völlig isoliert von Licht, Geräuschen und Gerüchen liegt man 24 Stunden bewegungslos im Bett. Essen und WC sind der einzige Kontakt zu Menschen, gekennzeichnet durch Qualen. Wenn ich das jemandem antun würde, wäre es ein Verbrechen gegen die Menschlichkeit. Das Erschreckendste dabei ist nicht mal die Krankheit selbst, sondern dass es einfach so hingenommen wird.

0: In der Radio Salzburg Mittagszeit geht es heute um MECFS. Wir haben vorhin gerade den Brief einer betroffenen jungen Frau gehört. Wir haben jetzt eine betroffene Frau in der Leitung, die Frau Herrmann aus Hendorf vom Wallersee. Einen schönen Nachmittag, herzlich willkommen bei uns in der Mittagszeit. Sie haben eine Frage an die Frau Landesrätin auch, wenn ich das richtig lese.
1: Ja, genau. Schönen Nachmittag erstmal. Also mein Name ist Fiona Herrmann. Ich bin seit 2025 leider an MECFS erkrankt und möchte auch nochmal betonen, dass die Krankheit wirklich nicht nur das Familienleben, sondern auch die beruflichen Pläne komplett zerstört. Gell? Mhm. Und wie wichtig es einfach ist, dass man da Mittel auch in die biomedizinische Forschung investiert, damit den Betroffenen geholfen werden kann. Und meine konkrete Frage an die Frau Landesrätin wäre jetzt, ob gerade das Land Salzburg hier auch finanzielle Mittel plant und bereitstellt, um eben die biomedizinische Forschung auch noch eben voranzutreiben.
0: Bitte schön, Frau Kutschmann.
1: Damit eben auch wir als Betroffene eine Chance haben und auch eine Hoffnung, um das mal so zu formulieren.
2: Mhm. Ja, einen schönen Nachmittag, Frau Herrmann. Es ist so, dass ich mich sehr engagiere im Bereich der Versorgung von MECFS-Betroffenen, weil ich einfach sehe, dass man hier wirklich ins Handeln kommen muss. Und Sie haben was ganz Wichtiges angesprochen, das ist der Bereich der Forschung, wo wir ja weltweit hinten nachhinken. Seit 1969 ist die Krankheit bekannt und diesen Boost durch die Covid-Pandemie hat jetzt die Krankheit vor dem Vorhang geholt und die Forschung hängt da noch hinten nach. Und wenn es um entsprechende Vergabe von Forschungsgeldern geht, dann muss man sich das so vorstellen, dass jemand mit einem Projekt an uns herantritt, an das Land Salzburg und hier entsprechende Ansuchen stellt, Förderansuchen stellt, damit wir diese Forschung auch unterstützen können. Wir haben gerade einen großen Life Science Cluster gebildet, also wo wir gerade im Bereich der Gesundheit verschiedene Projekte auch fördern, auch mit Unterstützung der EU und mit Unterstützung auch des Bundes, weil das muss immer so eine Drittelfinanzierung sein, damit man hier wirklich auch genügend Geld ins System spült und dass wirklich die Forscher und Forscherinnen richtig gut auch arbeiten können. Und da ist mir leider bis jetzt noch nie ein Projekt auf den Tisch gekommen. Ich wäre die Erste, die hier auch versuchen würde, mit entsprechender Unterstützung durch also den Bund, die Bundesanteile und durch die EU hier das voranzutreiben. Aber da müssen wir einfach zur Kenntnis nehmen, es gibt offenbar auch nicht die Forscher, die hier vor allem auch im Land Salzburg entsprechende Gelder abholen wollen und können.
0: Ja klar, wenn es kein Forschungsprojekt gibt, kann man es auch nicht unterstützen. Frau Herrmann, das ist natürlich eine schlechte Nachricht für die Betroffenen. Wie geht's Ihnen im Alltag? Was sind Ihre größten Hürden?
1: Ja, im Grunde genommen ist der ganze Alltag auf den Kopf gestellt. Also ich war vorher im Berufsleben, habe die Familie versorgt. Mein Mann hat das 10 Monate übernehmen müssen zu Hause, konnte in der Zeit nicht arbeiten. Es ist im Grunde genommen unvorstellbar für jemanden, der nicht selber betroffen ist. Ja, es leiden die Kinder, es leiden im Grunde genommen alle Angehörigen. Es müssen alle unterstützen. Auch die erstjährige Oma muss unterstützen. Ja. Also es ist einfach ganz wichtig, dass man auch zur Kenntnis nimmt, dass die Betroffenen wirklich auch Hilfe brauchen und da auch eben diese Prozesse zu vereinfachen. Da ist eh schon sehr viel Themen in den Medien auch, zu PV etc., dass man einfach auch da entsprechende Unterstützung bekommt, ja, das ganz wichtig ist.
0: Haben Sie Unterstützung bekommen von der öffentlichen Seite irgendwie oder war das alles nur im Familienverband?
1: Also bis jetzt haben wir das hauptsächlich im Familienverband abgedeckt.
0: Und Sie würden sich schon auch wünschen, dass da von der öffentlichen Seite auch finanzielle Unterstützung vorhanden ist oder zumindest darum angesucht werden kann?
1: Wäre natürlich wünschenswert, natürlich, ja. Man hört dann natürlich, wie hoch die Hürde ist und wird dann auch vorsichtiger.
0: Vielen Dank, Frau Herrmann, liebe Grüße. Und alles Gute weiterhin. Dankeschön für den Anruf.
1: Danke, Wiederhören.
0: Ja, die Hilfe, wenn sie medizinisch nicht da ist, weil sie einfach die Forschung nicht zulässt, beziehungsweise weil diesbezüglich einfach noch viel zu forschen ist, aber zumindest die materielle Situation, die müsste man ja unterstützen können. Wie schaut es denn da konkret aus in Salzburg? Welche Sachen werden da angeboten?
2: Ja, genau, das ist ein Thema, das uns auch sehr beschäftigt, weil diese Menschen, wie die Frau Herrmann ja gerade geschildert hat, ja nicht mehr in der Lage sind, einem Beruf nachzugehen. Mhm. Und da wirklich auch diese Armutsgefährdung damit einhergeht, wenn man keinen Familienverband hat. Und hier ist wirklich die Pensionsversicherung am Zug, die diese Krankheit noch nicht immer nicht anerkennt als eine Erkrankung, die einem wirklich in die Berufsunfähigkeit treibt. Auch hier sind wir in der schon genannten Bundeszielsteuerungskommission mehrfach zu diesem Thema ins Gespräch gekommen. Da ist man nach wie vor uneinsichtig und das werde ich sicher weiter vorantreiben. Parallel glaube ich, dass wir schon auch jetzt Systeme aufstellen müssen und das ist ja erfunden bei Menschen, die zu Hause leben und einfach Unterstützung brauchen durch mobile Dienste, dass wir auch hier im Bereich der Versorgung von Patienten und Patientinnen mit ECFS vorankommen, weil es ja Situationen gibt, wo die betroffenen Menschen die Häuser, die Betten nicht mehr verlassen können. Wir wollen ab dem nächsten Jahr auch an einer Art von mobilen Dienst arbeiten, aber auch hier gilt wieder, wir brauchen die entsprechenden Fachpersonen dazu, das Fachpersonal, das logistisch aufzustellen, das stelle ich mir leichter vor, weil wir eben mobile Dienste ja kennen in der Alten- und Krankenpflege und Betreuung. Aber das sind so Themen, die jetzt Schritt für Schritt angegangen werden sollten. Es wäre natürlich viel einfach, wenn wir einen nationalen Plan dazu hätten. Also wir arbeiten jetzt einfach im Land Salzburg dahin, weil ich es so nicht stehen lassen möchte. Und ich weiß auch, einige Kolleginnen und Kollegen aus anderen Bundesländern tun das. Wichtig wäre, dass wir einfach national hier einmal ein gemeinsames Bild haben würden.
0: Woran es da scheitert und wie man das vielleicht ändern könnte und welche Anregungen Sie haben, es geht gleich weiter in der Mittagszeit nach Salzburg aktuell.

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1: Es ist 13.30 Uhr, am Mikrofon begrüßt sie Gertrud Stabauer. Der Verdächtige im HIP-Erpressungsfall soll nach Medienberichten Gehaltsbestätigungen gefälscht haben, um ein Grundstück in Salzburg zu kaufen. Der Anwalt des 39-Jährigen bestätigte, der Mann habe mit nicht ganz integren Mitteln bessere Konditionen bei der Bank erhalten. Der Mann ist weiterhin in U-Haft. Er steht im Verdacht, Rattengift in HIP-Gläser eingebracht zu haben, um den deutschen Babykosterzeuger HIP zu erpressen. Genau 403 Menschen sind im vergangenen Jahr österreichweit bei Verkehrsunfällen gestorben. Das sind um rund 15% mehr als 2024. Salzburg ist allerdings das einzige Bundesland, in dem die Zahl der Unfälle und Verletzten im Straßenverkehr niedriger war als 2024. Im Bundesland ist die Zahl der Menschen, die bei Verkehrsunfällen gestorben sind, von 28 auf 24 zurückgegangen. Zum Sport. Fußball-Bundesligist FC Red Bull Salzburg hat nun Torhüter Christian Zawierzycki langfristig an den Verein gebunden. Zawierzycki hat den Vertrag bei den Salzburgern vorzeitig bis Sommer 2030 verlängert. Das hat der Verein heute mitgeteilt. Der 19-jährige Tiroler war vor knapp 6 Jahren in die Salzburger Akademie gewechselt. Für die Profimannschaft hat er bisher 5 Spiele absolviert. Unter anderem hat er vergangenen Sommer den verletzten Stammtorhüter Alexander Schlager bei der Clubweltmeisterschaft in den USA vertreten. Das Wetter in Salzburg. In den Gebirgsgauen entstehen langsam größere Quellwolken. Die höchsten Temperaturen liegen zwischen 13 und 18 Grad. Im Bereich der Tauern bilden sich am Abend aber Regenschauer und im Lauf der Nacht kann es dann in den meisten Landesteilen einmal regnen. Morgen erreichen die Temperaturen dann nur noch 6 bis 12 Grad.
2: Hier ist die ORF Radio Salzburg Verkehrsinformation um 13.32 Uhr mit guten Nachrichten. Es wurden uns keine Behinderungen auf Salzburgs Straßen gemeldet. Wir wünschen weiterhin gute und vor allem sichere Fahrt.
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2: Als Vater einer langjährigen, schweren MECFS-erkrankten Tochter möchte ich mich im Namen aller Betroffenen ganz herzlich für diese Sendung bedanken. Es ist ganz wichtig, dazu auch die Öffentlichkeit zu informieren, damit eine Wahrnehmung abseits der politischen und gesellschaftlichen Verharmlosung stattfindet. Hat uns ein betroffener Vater eben geschrieben nach unserer letzten Sendung. Es geht um MECFS. Heute wieder einmal in der Mittagszeit anlässlich des Welt-MECFS-Tages, der gestern stattgefunden hat. Eine Krankheit, die nach wie vor nicht allzu präsent ist im Bewusstsein der meisten Menschen, die nicht davon betroffen sind. Allerdings diejenigen, die davon betroffen sind, umso mehr. Regina Leimöller ist bei uns. Sie ist Sprecherin der MECFS-Selbsthilfegruppe in Salzburg und Landesrätin Daniela Gutschi. Regina, ist das nach wie vor bei dir auch der Eindruck, dass viele Menschen keine Ahnung haben, worum es da eigentlich geht bei dieser Krankheit?
5: Ja, das ist nach wie vor mein Eindruck, wobei ich dazu sagen muss, es wird wirklich immer besser. Also mit jedem öffentlichen Beitrag, eben auch durch euch vom ORF, wird die Wahrnehmung besser. Was ich schon merke, ist sehr oft, dass Menschen, die mit dem überhaupt nichts zum Tun haben, sich das nicht vorstellen können. Mhm. Da habe ich ja vorher den Brief von Anna vorgelesen. Die Reiz- und Lärmempfindlichkeit von so einem betroffenen Menschen, die ist für einen Gesunden einfach so schwer zum Nachvollziehen, dass ich immer wieder gefragt werde, ja, wie ist das? Ich kann mir das nicht vorstellen.
2: Es wird ja sehr leicht als psychosomatisch irgendwie abgetan. Das ist vermutlich die häufigste Diagnose und die häufigste Fehldiagnose, muss man in dem Fall sagen. An sich, die Diagnose selbst stellen kann man de facto nur im Ausschlussverfahren eigentlich, wenn ich da richtig informiert bin. Das ist ja relativ schwierig. Klinisch kann man es in dem Sinn nicht feststellen.
6: Ja, genau so ist es. Und es ist aber schon auch so, dass man natürlich eine gewisse Symptomatik vorliegen haben muss, um in diese Richtung zu denken. Und deshalb bin ich auch sehr dankbar, dass die Ärztekammer hier wirklich sehr unterstützend ist und im Bereich der Fortbildung der Hausärzte und Hausärztinnen jetzt auch Webinare anbietet, eben mit dem Dozenten Wenzel. Ich war bei so einem Webinar dabei, ich habe mich selber dazu gesetzt, weil es mir einfach wichtig war, mal zu hören, was wird denn da so auch geschildert. Und ich glaube, das ist jetzt jetzt schon eine ganz gute Leitplanke für die Ärzte und Ärztinnen. Und die Unterlagen sind auch auf der Homepage der Ärztekammer abrufbar. Und dann geht es natürlich darum, wenn wirklich dieser Verdacht naheliegt, dass man dann bei dieser Anlaufstelle im Dauerklinikum, wo wir schon ein bisschen mehr sind als nur eine Koordinationsstelle, sondern wirklich auch, wo man tiefer in die Diagnose hineingeht. Und da haben wir das Glück, dass wir in Salzburg Experten und Expertinnen vor Ort haben, die das auch machen können. Und das wird auch über die Bundeslandgrenzen hinaus wahrgenommen. Wir haben viele Anfragen von anderen Bundesländern. Ein Ehepaar aus Deutschland wollte sogar nach Salzburg übersiedeln, damit sie diese Anlaufstelle nutzen können, weil wir natürlich derzeit den Zulauf auf die Bevölkerung in Salzburg beschränken müssen.
2: Ist noch Kapazität vorhanden oder ist das Zentrum jetzt mittlerweile eh schon überbucht sozusagen? Wie geht es euch damit? Wart ihr schon dort? Braucht man da wahrscheinlich eine Zuweisung vom Hausarzt, nehme ich mal an?
5: Ja, genau. Man braucht eine Zuweisung vom Hausarzt und kriegt dann einen Termin. Mhm. Also wir jetzt in unserem Fall haben einen Termin Mitte Juni bekommen.
6: Also derzeit sind wir bei der Terminfindung bis Ende Juni. Also wir haben die Öffnungszeiten von dieser Anlaufstelle Mittwoch 8 bis 16 und Donnerstag 9 bis 16 Uhr. Und in dieser Zeit nimmt man sich wirklich 90 Minuten mindestens Zeit für jeden einzelnen Patienten und für jede einzelne Patientin. Das braucht natürlich seine Zeit, aber das ist wichtig, dass man hier auch genug Raum bietet. Und man muss aber auch schon dazu sagen, dass man jetzt in den 2 Monaten bereits 80 Menschen entsprechend betreut hat, diagnostiziert hat und dann auch weitergeleitet hat im Gesundheitssystem.
2: Wir haben eine Hörerin in der Leitung, die selbst betroffen ist, die Frau Helga, ruft uns aus Oberösterreich an. Schönen Nachmittag. Bitte schön, Frau Helga.
7: Hallo?
2: Ja, bitte. Sie sind auf Sendung.
7: Ja, grüß Gott. Ich wollte noch folgenden Beitrag leisten. Ich habe diese Krankheit jetzt 4 Jahre mit allen Symptomen, die hier beschrieben sind. Das Allerschlimmste. Ich bin wieder mobil. Ich kann wieder mit dem Auto fahren. Und meine Sache ist diese. Diese Krankheit geht vom Darm aus. Wenn das Verhältnis da gestört ist, dann funktioniert gar nichts mehr. Und das Schlimmste ist, dass man da rauskommt. Und da sollte die Forschung ansetzen. Das ist mein Beitrag. Da kann ich nichts anderes sagen. Ich kann fast nichts mehr essen, aber ich bin wieder fit.
2: Sie sind wieder mobil. Okay.
7: Ja, ich habe es geschafft.
2: Ja, gratuliere. Das ist großartig. Haben Sie dann irgendwann mal Hilfe gefunden, einen Mediziner gefunden oder haben Sie sich selbst schlau gemacht? Wie haben Sie es
7: geschafft? Ich war bei verschiedenen Fachleuten und ich habe verschiedene Tipps gekriegt und alles hat mir ein bisschen weitergebracht auf meinem Weg. Und ich nehme auch keine Medikamente. Ich muss nur mit meiner Ernährung vorsichtig sein. Dann habe ich eine halbwegs Lebensqualität. Es ist nicht 100%. Ich bin auch nicht so belastbar nicht mehr wie früher. Aber ich kann sagen, ich bin zufrieden und das Leben ist lebenswert. Und das ist das Allerwichtigste.
2: Sie haben vollkommen recht. Vielen Dank für diese positiven Nachrichten. Alles Liebe. Danke Ihnen.
7: Danke. Wiederhören.
2: Das ist die gute Nachricht, dass es schon auch Fälle gibt, wo es wieder besser wird, wo man geheilt ist. Auch eure Mutter hat die Krankheit ja positiv überstanden. Was war da der Schlüssel dann zum Erfolg? Oder war das auch viele kleine Dinge, die dazu beigetragen haben, dass sie wieder genesen ist?
5: Sie hat von Anfang an sehr gute Ärzte an der Hand gehabt, weil wir das eben von meiner anderen Schwester schon gewusst haben. Und hat zwar sehr hilfreiche Medikamente, ist natürlich off-label verschrieben gekriegt, aber das, was am allermeisten geholfen hat, ist das sogenannte Pacing. Das hört man in der mit CFS sehr oft.
2: Kann man es vielleicht kurz erklären, worum es geht?
5: Ja, Pacing ist nichts anderes, wie du teilst dir die Kräfte, die du noch hast, sehr sorgsam ein und du darfst nie über deine Grenzen gehen. Also das ist bei Betroffenen von bis, bei Schwerstbetroffenen ist das zum Beispiel, sie schauen an dem Tag vielleicht einmal für eine Minute auf ihr Handy und können gleichzeitig eben auf die Toilette gehen. Beides ist nicht möglich. Ich muss genau wissen, wie viel kann ich heute machen. Und sagen wir jetzt, der mild Betroffene weiß, okay, heute die 4-5 Stunden Arbeit gehen, aber dann ist für mich Schluss und dann ist Bettruhe angesagt. Also es ist sehr individuell. Man darf nur, so blöd das anhört, aber man darf einfach seine Belastungsgrenze nie überschreiten, sonst wird die Krankheit schlimmer.
2: Okay. Wo ist eigentlich das Problem, dass das nicht als Berufsunfähigkeit anerkannt wird? Das ist, wenn man diese Meldungen hört, beziehungsweise diese Berichte hört und von den Betroffenen, ist das jetzt schwer einzusehen, dass das nicht akzeptiert wird, dass man da keinem Job mehr nachgehen kann. Frau Gutsche, wo ist das Problem? Wo sehen Sie das Problem?
6: Ja, das müssen Sie eigentlich die Pensionsversicherungsträger fragen. Aber ich denke, es liegt schon an dem Thema, dass die Diagnostik so schwierig ist einerseits, okay, und dass die Forschung noch nicht auf dem Punkt ist, wo man ganz klare Parameter einfach auch darstellen kann. Ich glaube, dass das Hauptthema ist. Ich hoffe schon, dass man sich hier in der Richtung bewegt. Aber das ist vermutlich der Punkt, der besonders schwierig ist. Ich möchte auch noch aber einen anderen Aspekt mit einbringen. Wir erleben jetzt leider zunehmend auch, dass Kinder betroffen sind. Wir suchen im Land Salzburg eigentlich händeringend fast, muss ich sagen, einen Kinderarzt oder eine Kinderärztin, die sich mit diesem Thema beschäftigen möchte. Weil gerade natürlich für Kinder und deren Familien die Betroffenheit besonders schwer ist. Also es ist für alle Familien natürlich eine unglaublich schwierige Situation. Aber ich weiß von einer Familie, wo die Mutter ihren Beruf aufgegeben hat, um das Kind zu pflegen. Und das ist natürlich, wenn man ein 13 oder 14-jähriges Mädchen zu Hause hat, das plötzlich dann keine sozialen Kontakte mehr nutzen kann und ans Bett gefesselt ist, das ist schrecklich. Und das ist mir persönlich ein großes Anliegen, dass wir auch hier noch nächste Schritte setzen können.

0: Anlässlich des Welttages MECFS ist diese schwere Erkrankung wieder mal Thema bei uns in der Radio Salzburg Mittagszeit. Ich habe die Frau Krasnitzer in der Leitung. Einen schönen Nachmittag. Herzlich willkommen, Frau Krasnitzer. Bitte schön.
1: Vielen Dank, schönen Nachmittag auch. Hallo aus dem Pinzgau. Ich wollte mich auch kurz zu Wort melden. Bitte, ich bin selber seit 2024 betroffen, habe auch eine Odyssee an Ärzten natürlich durch und viele, viele, viele hohe Kosten bisher privat gestemmt, leider mit keinem Erfolg bisher. Und bin auch dankbar, dass es jetzt diese MECFS-Station in Zell am See gibt, bei der ich übrigens auch schon war.
0: Okay.
1: Und ja.
0: Ihre Erfahrungen ist, dort, wenn man gleich nachfragen darf?
1: Ja, sehr, sehr bemüht, sehr gut. Also okay. Natürlich generell die Heilungschancen oder Therapiemöglichkeiten sind sehr begrenzt, das wissen wir, aber die Bemühungen sind sehr, sehr gut. Und ich bin auch froh, dass ich jetzt endlich eine Diagnose habe. Es ist so, dass ich noch für 17 Stunden arbeitsfähig bin oder mich immer noch dahin schleppe, sage ich es einmal so. Und Das Einzige, was ich sehr schade finde, dass es eigentlich zusätzlich zu meinem Gehalt keine Unterstützung gibt. Also entweder ich bin völlig im Krankenstand oder halt dann mit Invaliditätspension und so weiter, oder ich habe halt nur diesen Gehalt, den ich jetzt habe, der da, wo schon meine Miete die Kosten einfach übersteigt. Das wollte ich einfach beitragen.
0: Ja.
1: Genau.
0: Und das heißt, egal, das mit einer finanziellen Unterstützung wäre Ihnen auf jeden Fall auch schon sehr geholfen.
1: Ja, natürlich wären ein paar hundert Euro im Monat, die sage ich mal, zu einem normalen Gehalt, das, was man halt vorher gehabt hat, wo man die Miete und die normalen Kosten gestemmt hat, wären natürlich schon hilfreich. Aber jetzt mit 900 Euro ist das leider nicht mehr möglich und irgendwann ist das private Ersparte halt auch dementsprechend aufgebraucht. Ja. Genau, das ist einfach mein Beitrag.
0: Frau Krasnitzer, vielen Dank. Alles Gute, liebe Grüße in den Pinzgau. Ja. In eine ähnliche Richtung, glaube ich, geht es auch bei der Frau Wintersteller. Schönen Nachmittag. Sie sind auch betroffen und bei Ihnen ist es auch prekär finanziell.
2: Grüß Gott, ja genau. Also ich bin auch seit Jänner 2024 betroffen. Leider an Long-Covid. Ich schaffe es derzeit zum Glück wieder in die Arbeit, aber mein Herz an der Stimme, es ist sehr grenzwertig. Und mir geht es auch darum, es ist sehr, sehr schlecht, das ganze System. Es kennen sich kaum Ärzte aus. Und die sich auskennen, die sind privat zum Zahlen. Ich kriege dann von einem Honorar von 110 Euro 5,83 Euro von der ÖKK refundiert. Da brauche ich einer nicht sagen, glaube ich, wie man sich da fühlt. Das Gleiche ist dann, man kriegt Off-Label-Therapien, was ja super ist, dass es wenigstens diese Medikamente momentan gibt. Aber es kennen sich weder Hausärzte noch Apotheken aus. Ich habe schon so oft eine falsche Dosierung gekriegt, was bei mir zu einem Crash führt. Da fahre ich aus über mehrere Wochen, zum Teil Monate, und kein Mensch hilft mir dabei. Ich habe einen finanziellen Entgang und es ist wirklich, wirklich schwierig. Ich meine, ich wohne allein, in Miete und so weiter. Es ist grenzwertig. Also,
0: Frau Wintersteller,
2: mit vielen Problemen.
0: Ja, klar. Wir werden das leider heute Ihr Problem nicht lösen können, aber wir können das natürlich auch ansprechen. Ich werde das jetzt gerne mit der Frau Gutsche besprechen, wie weit da Möglichkeiten bestehen, dass man Ihnen Unterstützung zukommen lassen könnte. Ja. Vielen Dank für den Anruf jedenfalls und alles Gute. Danke Ihnen.
2: Vielen Dank.
0: Frau Gutsche, gibt es da die Möglichkeit, eben mit einer Art Invalidenrente oder mit irgend so etwas zu unterstützen?
3: Na, wir haben ja in Österreich das System der Mindestsicherung. Und Mindestsicherung heißt ja nicht, dass man nur die Mindestsicherung bekommt, wenn man nicht berufstätig ist, sondern auch, wenn man nur teilweise berufstätig sein kann. Und eben, das gibt es einen genauen Berechnungsschlüssel, was sind die Wohnkosten, für die aufzukommen ist, wie sind die Lebenshaltungskosten zu berechnen. Da gibt es einen eigenen Schlüssel, ob man auch noch minderjährige Kinder zu versorgen hat. Und ich würde sehr empfehlen, dass man zu dieser Mindestsicherung entsprechend einmal sich beraten lässt. Also da gibt es ja die Anlaufstellen an den Bezirkshauptmannschaften und auch auf Seiten des auf der Homepage des Landes Salzburgs findet man hier die Anlaufstellen, weil genau das soll eben nicht passieren, dass jemand, wenn er nur mehr teilweise beschäftigt werden kann, dass er dann auch noch diese finanzielle Situation kommt. Was es auch gibt, das ist, wenn man in so einer Situation ist und plötzlich eine Anschaffung zu tätigen hat, sagen wir mal, die Waschmaschine wird kaputt, ja. Da gibt es auch noch die Salzburger Landeshilfe, wo man entsprechend sich hinwenden kann, okay. Dann wird dafür gesorgt. Mhm. Also an und für sich dürfte es nicht passieren, dass man, wenn man berufstätig ist und einfach auch nachweisen kann, dass nicht mehr möglich ist, dass man wir nennen sie Aufstocker im Bereich der Mindestsicherung, dass das nicht gewährt wird. Was die Dame aus Kuchl, glaube ich, gesagt hat, mit der Versorgung und auch mit der Thematik der falschen Diagnostik. Also ich kann ihr auch nur empfehlen, dass sie vielleicht das Angebot nutzt, sich in Zell am See im Dauernklinikum noch einmal entsprechend einen Termin zu holen. Vielleicht kann man da auch die richtige Diagnostik, die richtige Medikation irgendwie hier noch vorantreiben.
0: Dass das diesbezüglich vielleicht ein bisschen Besserung gibt. Regina, bitteschön.
4: Ich hätte gerne noch was zur PVA gesagt,
0: weil nämlich, ich vorher über das gesprochen habe. Ja, genau. Also über die Pensionsversicherung, dass das quasi noch nicht anerkannt wird als eine Erkrankung, die zur Berufsunfähigkeit führt. Das ist im Moment dann der Status quo, wenn ich das richtig verstehe.
4: Richtig.
0: Mhm. Bitte.
4: Unsere Hoffnung ist, dass die Situation mit der neuen MECFS-Ambulanz im Tauernklinikum jetzt besser wird, weil die PVA hoffentlich die MECFS-Diagnose von einer spezialisierten Ambulanz anerkennen muss und nicht einfach umschreibt oder ablehnt. Das sage ich deswegen, weil eine kürzliche Recherche von APA Dossier und ORF erzeugt hat, dass in Schulungsunterlagen der Gutachter der PVA nach wie vor MECFS als psychosomatisch eingestuft wird, was absolut nicht stimmt, denn die Forschung zeigt da mittlerweile ganz was anderes.
0: Und wenn die Gutachter das als psychosomatisch unter Anführungszeichen abstempeln, muss man in dem Fall dann sagen, dann gibt es natürlich auch keine Berufsunfähigkeitspension oder auch keine Teilpension oder wie auch immer.
4: Ganz genau.
0: Und daran hakt es momentan. Das kann ja letztlich nicht der weiße letzte Schluss sein. Das muss sich ja irgendwie ändern lassen, Frau Gutsche. Wer wäre da am Drücker? Ist das jetzt der Frage des Gesundheitsministers? Der Gesundheitsministerin?
3: Nein, da gibt es das Pensionsversicherungsanstaltengesetz und da muss man mit den Pensionsversicherungen ins Gespräch gehen. Also wir als Gesundheitslandesrätinnen können das nicht angreifen. Das ist eine Bundesmaterie und das muss natürlich.
0: Sag ja, ist das eine Folge für das Ministerium,
3: muss,
0: oder?
3: Natürlich, ja. Das muss auf Bundesebene geklärt werden.
0: Mhm. Gibt es diesbezüglich irgendwelche Anzeichen, dass da was in Gange ist?
3: Ja, wir haben dieses Thema der Pensionsversicherungsanstalten auch jedes Mal bei unseren Besprechungen, bei unseren bundesweiten Besprechungen als Thematik auf der Tagesordnung. Und ich habe da manchmal so ein bisschen das Gefühl einer Ohnmacht. Es sitzen ja die Sozialversicherungen am Tisch, auch bei dieser Bundeszielsteuerungskommission, also Ministerium, Sozialversicherungen und Länder. Wird da darüber diskutiert. Wir sind leider hier noch nicht die richtigen Schritte weitergekommen.
0: Wir haben die Frau Petra in der Leitung. Einen schönen Nachmittag. Bitte schön.
5: Ja, schönen Nachmittag, Frau Petra Neff-Messig, mein Name ist Max Lahn. Ich habe eine Frage, hat es mit der Impfung zu tun? Weil ich habe Corona noch nie gehabt und bin jedes Jahr neu geimpft worden.
0: Mhm. Wir haben jetzt keinen Mediziner bei uns, der uns das, glaube ich, wirklich kompetent sagen könnte. Aber Regina, du hast dich sehr viel damit beschäftigt. Was sind deine Recherchen diesbezüglich ergeben?
4: Mhm. Ich bin selber kein Mediziner und kann jetzt keine medizinische Auskunft geben. Ich kann nur aus meiner eigenen Erfahrung sprechen und der Erfahrung sehr vieler anderer. Nicht wirklich. Also geimpft oder nicht geimpft, wir haben beides in unserer Selbsthilfegruppe zum Beispiel und es teilt sich sogar in halb-halb auf. Mhm. Ich kenne sehr viele Menschen, die haben MECFS schon gehabt, bevor es Corona gegeben hat und bevor es überhaupt eine Impfung gegeben hat.
0: Die Krankheit als solche existiert seit 1969. Ja. Da ist sie von der WHO als Krankheitsbild hat mit der beschrieben. Corona gar
4: nichts zu tun. Ich möchte nur dazu sagen, es gibt
0: sehr es wohl ist durch Corona sehr viel wieder quasi.
4: Es sind neue Patienten
0: dazugekommen, weil es ja letztlich eine Folgeerkrankung einer Infektion sehr häufig ist. Ja. Das ist das, was man weiß.
4: Ne? Was ich aber schon dazu sagen möchte, es gibt sehr wohl das Post-Vax-Syndrom. Kommt aber eher sehr selten vor, noch die Infektionen sehr, sehr selten. Also der Hauptauslöser ist tatsächlich die Infektion selbst.
5: Sehr interessant. Danke für die Antwort.
0: Danke, Frau Breter, danke für den Anruf. Danke Ihnen. Jetzt haben wir einen Status quo, der natürlich für die Betroffenen, sage ich nur, nicht wirklich zufriedenstellend sein kann. Es tut sich was, aber natürlich viel zu langsam und viel zu wenig. Regina, was wären denn deine dringendsten Wünsche? Wir sind leider schon wieder knapp am Ende unserer Sendezeit. Was müsste denn eurer Meinung nach jetzt auch deinen Erfahrungen von der Selbsthilfegruppe her am dringendsten passieren? Welche Form der Unterstützung wäre am notwendigsten?
4: Eine ganz wichtige Unterstützung wäre die Pflege. Es gibt leider, und ich habe jetzt gerade gestern eine Nachricht von einer sehr verzweifelten Frau gekriegt, es gibt ja Patienten, die haben jetzt keinen Familienverbund, der sie pflegt, und die sind tatsächlich auf die Pflege von Freunden angewiesen. Wie gesagt, ich habe gestern eine Nachricht von einer verzweifelten Frau gekriegt, die das gar nicht glauben kann, dass jetzt da keiner da ist, außerhalb ihrer Freunde, die sie jetzt pflegen kann. Und sie ist schwer betroffen, sehr schwer sogar.
0: Okay.
4: Also der erste Schritt ist auf alle Fälle die Pflege und vor allem auch die Forschung. Wir brauchen dringend eine Forschung.
0: Die Forschung haben wir schon angesprochen, ist natürlich insofern schwer zu regeln, lokal, wenn man lokal keine Forschungsprojekte hat, die man auch unterstützen kann. Bei der Pflege lässt sich wahrscheinlich lokal schon ein bisschen was machen, Frau Gutschüler. Ließe sich vielleicht was machen?
3: Ja, ich habe das bereits angesprochen, dass man das System der Hauskrankenpflege im Land Salzburg jetzt schon sehr lange kennt und hier auch entsprechend ein System aufgebaut hat. Und nach dieser Logik müsste auch diese Pflege für betroffene ME-CFS-Patienten und Patientinnen aufgebaut werden. Ich werde mich da auch mit dem Landesrat Fürweger natürlich abstimmen, weil das in den Sozialbereich sehr stark hineingeht. Was wir brauchen, ist natürlich auch die Expertise in der Pflege. Ich glaube, da geht es auch ganz wesentlich darum, das liegt dann wieder in meiner Verantwortung, dass wir schauen, dass wir hier Fortbildungskurse anbieten, dass man dann auch entsprechende Pflegekräfte so schult, dass sie einen richtigen Umgang finden mit den betroffenen Patienten und Patientinnen. Und dann könnte ich mir schon vorstellen, dass man über dieses System der mobilen Pflege hier auch Angebote schafft, wiewohl wir ja hier insgesamt sehr unter Druck sind, weil wir ja auch in einer älter werdenden Gesellschaft leben und auch hier der Bedarf sehr groß ist. Aber ich nehme mir das auf jeden Fall mit für meine nächsten politischen Gespräche.
0: Dann bedanke ich mich ganz herzlich für den Besuch hier bei uns in der Mittagszeit. Landesrätin Daniela Gutschi war bei uns und Regina Leimüller von der Selbsthilfegruppe ME-CFS. Ein Thema, das uns sicher noch viele, viele Male beschäftigen wird. Das nächste Mal schon morgen im Blickwinkel. Ab 18 Uhr hier in Radio Salzburg ein ausführliches Gespräch und eine ausführliche Reportage zu dieser Krankheit, die noch sehr, sehr wenig erforscht ist, von Florian Hörmann. Auch Regina Leimüller wird hier wieder zu Wort kommen und noch viele Dinge schildern, die wir jetzt aus Zeitgründen gar nicht besprechen haben können. 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Das war die Mittagszeit. Noch einen schönen Tag wünscht Martin Verdini.

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2: Am Mikrofon Christina Kreuz. Der Staat spart derzeit Milliarden ein und die Bevölkerung merkt diese Einsparungen auch. Nicht nur etwa bei Pensionen oder aktuell der Paketabgabe, sondern auch in den Gemeinden. Dort hat man die Sparvorgaben im Vorjahr zwar weitgehend eingehalten, zahlreiche Investitionen seien dabei auf der Strecke geblieben, beklagt der Gemeindebund. Er präsentiert einen Vorschlag, der mit wenig Geld viel erreichen soll. Felix Nowak berichtet.
3: Von 50.000 Euro bis zu mehreren Millionen, von der Terrassensanierung im Kindergarten bis zum neuen Hauptplatz. Viele Projekte konnten zuletzt aus Spargründen nicht umgesetzt werden. Ein Veranstaltungszentrum ist seit vielen Jahren in Nussdorf ob der Traisen in Niederösterreich geplant. Die vielen kleinen Instandhaltungsarbeiten seien auf Dauer teurer als ein großes Projekt, sagt Bürgermeister Patrick Pipp von der ÖVP. Das sei derzeit aber nicht leistbar.
4: Für die regionale Bewirtschaft bedeutet es aber vor allem, dass 4,7 Millionen Euro nicht investiert werden können derzeit.
3: Gemeindebundpräsident Johannes Pressl, ebenfalls ÖVP, wünscht sich Kreditzuschüsse des Bundes.
5: Wir machen den Vorschlag, dass wir mit all den verschobenen Investitionen sehr rasch sehr hohe Summen in die lokale Wirtschaft investieren könnten.
3: Die Investitionssumme selbst könnten viele Gemeinden stemmen. Hilfe bräuchten sie nur bei den Zinszahlungen.
2: Ein Österreicher war mit einer mit dem Hunter-Virus infizierten Person im selben Flugzeug und gilt nun als Niedrigrisikokontaktperson. Das gab das Gesundheitsministerium bekannt. Der Mann habe keine Symptome. Eine tatsächliche Ansteckung sei laut aktuellem Wissensstand äußerst unwahrscheinlich. Der Mann wurde angewiesen, sich bei Symptomen sofort zu melden und Großveranstaltungen sowie medizinische Einrichtungen zu meiden. 10% der Kinder im Alter von 7 bis 13 Jahren fühlen sich stark belastet. Das ist eines der Ergebnisse einer Post-Covid-Studie der Med-Uni Innsbruck. Dafür sind von 2023 bis 2025 fast 700 Kinder und Jugendliche und mehr als 1500 Eltern befragt worden.
6: 3 Jahre nach Ende der Corona-Pandemie gibt es andere Ängste. Nicht mehr jene vor Covid oder einem Lockdown, sondern aktuell vor allem vor einem Krieg. Aber auch, dass es der eigenen Familie finanziell schlechter geht. Die 2,5-jährige Studie hat aber auch gezeigt, dass sich vor allem eine einfache Methode, die sogenannten Creative Friends, sehr gut eignet, um Ängste und Probleme selbst auch besser bewältigen zu können, erzählt die Studienleiterin Silvia Exenberger von der Uni für Kinder- und Jugendpsychiatrie.
7: Wir haben die Kinder gefragt, du kennst sicher Menschen, wo du findest, die machen das anders als du. Und stell dir jetzt vor, wie würdest du das lösen und wie würdest dein Creative Friend quasi lösen?
6: Diese andere gedankliche Perspektive kann helfen, festgefahrene negative Denkmuster zu durchbrechen. Wichtigste Stütze, gerade in unsicheren Zeiten, bleiben vor allem aber auch die Eltern.
2: Wolfgang Böhmer hat berichtet. Das waren die Nachrichten mit Christina Greunz. Das Wetter.
8: Es geht mit einer freundlichen Mischung aus Sonne und Wolken durch den Nachmittag. In vielen Regionen weht lebhafter Wind aus West, im Süden aus Süd und die höchsten Temperaturen liegen zwischen 11 und 20 Grad. Aktuell ist es mit 18 Grad in Bad Vöslau und Haiming am wärmsten. In der Nacht kommen vermehrt Wolken samt erster Regenschauer. Dafür bleibt es im Wesentlichen frostfrei. Feuchtkühle Nordseeluft bestimmt die zweite Wochenhälfte. Länger sonnig ist es morgen am Feiertag zunächst noch im Südosten, dann wohl erst wieder am Sonntag von Westen her. Dazwischen gibt es viele Wolken, einiges an Regen und Höchstwerte meist nur zwischen 7 und 16 Grad. So viel zum Wetter von Gerald Holzinger.
9: Was tut sich auf Salzburg Straßen? Schauen wir nach. 14 Uhr und 4 Minuten haben wir es. Das ist die ORF Radio Salzburg Verkehrsinformation. B95, die Thuracher Straße Richtung Ebene Reichenau. Eine Viertelstunde mehr Fahrzeit bitte einkalkulieren vor einer Baustelle bei Tamsweg. Und die Großglockner Hochalpenstraße ist ab sofort für Pkw mit Sommerreifen befahrbar. Für Motorräder bleibt die Hochalpenstraße derzeit noch gesperrt. Das war's schon wieder. Weiterhin gute und sichere Fahrt mit Radio Salzburg wünsche ich.
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9: So ist es. Herzlich willkommen. Ja, der Servatius, der beschert uns heute mal einen trockenen und auch durchaus sonnigen Tag. Und wissen Sie was? Ich beschere zum Start in den gemeinsamen Nachmittag gleich mal ein Amazing Feeling. Einen Superhit von Freddie Mercury. I was born to love you. Da kommt Schwung in die Hütte.

0: mittendrin in 4 Hits nach 2. Mit viel Musik durch den Nachmittag.
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0: war ein ganz großes Kino in den 70er Jahren, die Lynn Anderson Rose Garden, heute mit dabei in unserem gemeinsamen Nachmittag. Haben Sie es gesehen gestern, oder? In Salzburg heute. Ah, schon was Schickes, dieses neue Elektroboot in Zell am See. Das Designerboot wird ja schon bald Gäste über den See schippern. Und gestern wurde es einmal zu Wasser gelassen. Seither wird über den Namen gerätselt. Und das wiederum hat viele, viele unserer Hörerinnen und Hörer schon heute Morgen in Guten Morgen Salzburg beschäftigt. Und zwar mit Namensvorschlägen bei Claudia Schneider und Wolfgang Zanon.
1: Warum nennt man es nicht Prinzessin Elektra die Erste?
2: Und zwar könnte man das Edelweiß nennen. Das würde gut nach Zell am See passen.
3: Ja, ich würde sagen, Hurita.
4: Oder die MS Sound of Music, weil die Familie Trapier in Zell am See war.
0: Oh, viel Schönes war da schon dabei, wenn Sie mich fragen. Und ein Vorschlag war Wolfgang.
5: Ich finde, Wolfgang ist ein wunderschöner Name, aber der passt für das Schiff am Zellersee ganz sicher nicht, weil das Schiff, was ich weiß, ist ja lautlos, oder?
6: Ja. Ach so, stimmt, das passt nicht.
5: Also bei dir ist mir lieber, dass ich dich höre oder dass ich euch höre, gell?
6: Natürlich, wie soll man es dann nennen?
5: Celsius oder was, weil der See ist selber so kalt und man schreibt es dann mit Z vielleicht und dann passt es für Zell am See.
0: Ganz schön kreativ, die Hörerschaft von Radio Salzburg. Celsius wird es aber wahrscheinlich eher nicht werden, sagt Schmitten-Vorstand Erich Ecker mit einem Schmunzeln. Er ist ja auch der Chef der Schifffahrt auf dem Zeller See. Es gibt schon einen Namen, sagt er. Der ist einstweilen aber noch geheim. Was nicht geheim ist, ist der Termin der Schiffstaufe. Das wird der 26. Juni sein, und zwar in Thomasbach. Dann hoffentlich mit genauso feierlicher Musik wie bei uns jetzt in Radio Salzburg. The Glory of Love. Einen schönen Nachmittag. Juanita, da bin ich noch dabei.

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3: Es ist 14.30 Uhr, am Mikrofon begrüßt sie Gertrud Stabauer. Die Staatsanwaltschaft Salzburg beruft gegen den Freispruch jenes Hausbewohners, der im vergangenen Juli einen Einbrecher erschossen hat. Dieser Salzburger ist vorgestern, wie berichtet, einstimmig vom Vorwurf des Mordes freigesprochen worden. Der 66-Jährige ist nach dem Urteil aus der U-Haft freigelassen worden. Mit der Berufung der Staatsanwaltschaft muss sich jetzt der Oberste Gerichtshof beschäftigen und das Urteil prüfen. Für die rund 6.500 Lehrerposten österreichweit haben sich 12.900 Personen beworben. Das sind um 1.000 mehr als im vergangenen Jahr. Ein Zehntel kommt von Quereinsteigern. In einigen Fächern und Regionen gibt es jedoch weiterhin einen Lehrermangel. Der Bedarf an Lehrerinnen und Lehrern an Volksschulen und berufsbildenden mittleren höheren Schulen ist am größten. In Salzburg gibt es für knapp 400 Stellen rund 900 Bewerbungen, auch Mehrfachbewerbungen. Genau 403 Menschen sind im vergangenen Jahr österreichweit bei Verkehrsunfällen gestorben. Das sind um rund 15% mehr als 2024. Salzburg ist allerdings das einzige Bundesland, in dem die Zahl der Unfälle und Verletzten im Straßenverkehr niedriger war als 2024. Im Bundesland ist die Zahl der Menschen, die bei Verkehrsunfällen gestorben sind, von 28 auf 24 zurückgegangen. Das Wetter in Salzburg. In den Gebirgsgauen entstehen langsam größere Quellwolken. Die höchsten Temperaturen liegen zwischen 13 und 18 Grad. Im Bereich der Tauern bilden sich am Abend aber Regenschauer und im Lauf der Nacht kann es dann in den meisten Landesteilen auch regnen. Morgen erreichen die Temperaturen dann nur 6 bis 12 Grad.
4: Oh, wieder richtig frisch in den nächsten Tagen. 14 Uhr und 31 Minuten haben wir's. Wir schauen auf Salzburgstraßen, was sich da so tut. Auf der A10 der Tauernautobahn in Fahrtrichtung Salzburg, da heißt es derzeit ein bisschen Geduld haben. Zwischen dem Pass Lueck und Golling-Abtenau ist nämlich der Hiefler-Tunnel aktuell gesperrt. Ein Auto mit Panne steht da im Tunnel. Am besten die Dauer der Sperre auf der Autobahn abwarten, sobald sich da was tut. Meldet man es natürlich für Sie. Und die Großglockner Hochalpenstraße, die ist derzeit für Pkw mit Sommerreifen wieder befahrbar. Für Motorräder bleibt die Hochalpenstraße bis auf Weiteres aber gesperrt. Das war's schon wieder. Wie gesagt, sobald sich was tut, melden wir es natürlich hier bei uns in Radio Salzburg und starten ansonsten einmal hinein in die nächste Halbzeit mit einem Hauch von ESC in den Ohren und mit dem Electric Light Orchestra, die, was soll ich sagen, ein bisschen verwirrt sind. Confusion. Auf dass die Synapsen sich wieder synchronisieren.

0: Man hätte durchaus auch Song-Contest-Qualitäten, wenn Sie mich fragen. Ronan Keating, If Tomorrow Never Comes. Das erste Semifinale ist nicht gelaufen, sondern vielmehr gesungen. Der Song-Contest nimmt jetzt richtig Fahrt auf.
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0: Morgen ja das zweite Halbfinale und am Samstag dann das große Finale, der eigentliche richtige große Song Contest. Und man kann ja wirklich alles wissenschaftlich angehen, sogar die Wirkung der Lieder, Tobias Mayer.
2: Ah, grüß Gott, Frau Lindenbauer. Grüß Gott.
3: Bei Christoph Reuter ist heute Versuchstag. Nacheinander kommen 28 Freiwillige ins Institut für Musikwissenschaft an der Uni Wien. Der Professor für Musikwissenschaft spielt ihnen dort 6 der heurigen ESC-Songs vor.
2: Uns ging es in diesem Versuch darum, zu schauen, wie die Gewinnchancen von den Stücken sein könnten.
3: Die Versuchspersonen hören stellvertretend 3 Favoritenbeiträge, nämlich Finnland, Frankreich und Dänemark, und 3 Tabellenschlusslichter, die laut Wettquoten kaum Chancen auf den Sieg haben, nämlich Montenegro, Estland und auch Österreich. Beim Anhören sind die Versuchspersonen mit 2 Plastikclips verkabelt, die wie Wäscheklammern an Zeige und Mittelfinger befestigt werden.
2: Das sind Sensoren, die kann man hier aufklippen und die messen den Hautleitwert.
3: Diese Sensoren schicken eine geringe und ungefährliche Menge Strom durch den Körper.
2: Wenn man emotional in etwas involviert ist, dann öffnen sich die Poren mehr, man schwitzt mehr. Und wenn man mehr schwitzt, dann wird der Strom besser geleitet, weil es feuchter ist.
3: Erklärt Christoph Reuter, der Computer zeichnet auf, wie stark der Körper auf das Musikerlebnis reagiert. Und ob man zum Beispiel Gänsehaut verspürt.
2: Ein Stück ist besonders, sagen wir, erfolgreich oder kommt besonders gut an, wenn es eine Gänsehaut hervorruft. Dann hat es meist irgendwie eine ganz gute Gewinnchance.
3: Sagt Reuter, denn bei Gänsehaut wird im Gehirn der Glücksbotenstoff Dopamin ausgeschüttet. Wenn uns ein Song also unter die Haut geht, dann bewerten wir ihn automatisch besser. Und deshalb sind Reuters Ergebnisse so interessant, denn sie zeigen, warum manche Songs als Favoriten gehandelt werden und andere nicht.
2: Da ist es so, dass wir bei den zurzeit in den Wettbüros Erstplatzierten die Gänsehautrate ziemlich hoch ist. Während also bei den Letztplatzierten es so gut wie keine Gänsehaut beim Musikhören erkennbar ist.
3: Aber was erzeugt in der Musik überhaupt Gänsehaut? Vor allem Überraschungen, sagt Reuter.
2: Es passiert etwas in dem Stück, was man nicht so richtig erwartet hat. Aber das, was passiert, ist systemkonform. Das heißt, es ist eine andere Tonart oder ist jetzt, sagen wir mal, ein Dynamikwechsel. Aber es geht weiter und auch so weiter, dass es irgendwie sehr gut oder noch besser passt, als man sich das vorgestellt hat.
3: Christoph Reuters Versuch zeigt also, je mehr Gänsehaut ein Song hervorruft, desto besser kommt er an.
0: Naja, und ganz ehrlich, da waren schon ein paar schöne Gänsehautmomente gestern mit dabei. Stichwort Finnland, sage ich da nur. Der Song Contest, naja, mein liebster Zeitvertreib in dieser Woche.

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0: Ja, Falco, Vienna Calling. Heißt derzeit übrigens auch beim Song Contest ganz schön oft und damit sind wir auch schon beim Thema.
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0: Denn haben Sie gewusst, dass es 1969 gleich 4 Gewinner gegeben hat beim Eurovision Song Contest? Ja, echt jetzt. Spanien, Frankreich, Holland und das Vereinigte Königreich haben nach der Vergabe tatsächlich die gleiche Punkteanzahl vorweisen können. In den Folgejahren hat man darauf dann die Regeln verändert und bei Punktegleichstand hat dann derjenige gewonnen, der in der Einzelwertung die höheren Punkte vorweisen konnte. Noch ein paar Kuriositäten gefällig rund um diesen Song Contest? Okay, wir Ösis, wir waren damals gar nicht dabei. Österreich hat damals nämlich aus Protest gegen die spanische Militärdiktatur die Teilnahme verweigert. Und für Aufregung hat damals auch das Kleid der Spanierin Salomé gesorgt. Das war nämlich aus Porzellan. Sehr, sehr, sehr durchsichtig. Und während ihrer Darbietung hat sie doch, damals war das streng verboten, zu tanzen begonnen. Ja, Sachen gibt's. Stellvertretend für dieses, ja doch, denkwürdige Song Contest Jahr 1969. Eines der Siegerlieder. Boom, Banger, Bang. Lulu für Großbritannien.

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1: Am Mikrofon Christina Kreuz. Der Iran ist durch den Krieg gegen die USA und Israel militärisch offenbar weniger geschwächt als bisher angenommen. Vor allem das Raketenprogramm soll großteils intakt sein, berichtet die New York Times unter Berufung auf US-Geheimdienste. Demnach verfügt der Iran über 70% des Raketenbestandes von vor dem Krieg. Ernst Kernmeier berichtet.
2: US-Präsident Donald Trump spricht gern vom unumschränkten Sieg über den Iran. Doch seine Geheimdienste wissen anderes, berichtet die New York Times. Im Krieg seien demnach nur 30% der Raketenanlagen zerstört worden. Die iranische Kontrolle über die Straße von Hormuz sei fast so stark wie davor. Der Iran habe vor dem Krieg umfassend in den Ausbau und Schutz seines Raketenprogramms investiert, sagt der Iran-Experte der österreichischen Landesverteidigungsakademie Hessam Habibi.
3: Das haben sie bemerkt, dass es eine gute Abschreckungsstrategie ist. Das funktioniert.
2: Laut Habibi geht der Iran in den Verhandlungen mit den USA derzeit davon aus, die besseren Karten in der Hand zu haben.
1: Inmitten einer historischen Regierungskrise hat der britische König Charles das Parlament in London eröffnet. Der als angezählt geltende Premierminister Keir Starmer hörte mit angestrengt wirkendem Blick zu, als der Monarch die zahlreichen Gesetzesvorhaben verlas. Ob Starmer diese in der neuen Parlamentssession wirklich umsetzen kann und darf, ist weiterhin offen. Im Parlament gibt es offensichtlich eine Sicherheitslücke. Mindestens 10 Mitarbeiter von FPÖ-Abgeordneten stehen unter Beobachtung des Verfassungsschutzes wegen rechtsextremen Kontakten, wie der ORF-Report und die Tageszeitung Der Standard aufgedeckt haben. Nach einer Sitzung der Parlamentsparteien am Vormittag steht fest, Konsequenzen gibt es vorerst keine. Niklas Lercher berichtet.
4: Mitarbeiter im FPÖ-Club, die im Visier des Verfassungsschutzes stehen. Das ist möglich, weil für parlamentarische Mitarbeiter keine Sicherheitsüberprüfung vorgeschrieben ist. Diese Sicherheitslücke könnte geschlossen werden durch eine Änderung der Hausordnung. Dazu müsste allerdings auch die FPÖ zustimmen. Der blaue Nationalratspräsident Walter Rosenkranz will sich erst einmal mit der Direktion Staatsschutz und Nachrichtendienst beraten.
5: Weil Zeitungsberichte allein sind mir zu wenig.
4: Die dritte Nationalratspräsidentin Doris Bures von der SPÖ sieht jetzt einmal die Freiheitlichen am Zug. Sie hoffe, die FPÖ sei demokratisch genug.
6: Dass sie von sich aus die richtigen Schlüsse zieht.
4: Es würde aber auch ohne die FPÖ gehen. Eine einfache Mehrheit könnte eine Sicherheitsüberprüfung ins Gesetz schreiben, wie das schon etwa für jede Reinigungskraft gilt. Dazu scheint der Wille in der Dreierkoalition aber derzeit enden wollen zu sein.
1: Die wohl älteste Österreicherin ist gestern mit 111 Jahren gestorben. Anna Wagner hätte am 6. Juni ihren 112. Geburtstag gefeiert, teilt ihre Heimatgemeinde Euratsfeld im Bezirk Amstetten mit. Die Niederösterreicherin lebte bis zuletzt zu Hause. Sie galt nach Angaben der Gemeinde seit Jänner 2025 als älteste in Österreich lebende Person. Das waren die Nachrichten mit Christina Goenz. Das Wetter.
7: Zwischen 10 und 19 Grad hat es aktuell. Am mildesten ist es heute im Oberinntal und im Wiener Becken. Dazu gibt es Sonne, Wolken und zum Teil recht lebhaften Wind. Böen um 50 km/h etwa in Kremsmünster, Melk und St. Michael im Lungau. Am Abend und in der Nacht ziehen vermehrt Wolken auf, samt erster Regenschauer. Dafür bleibt es im Wesentlichen frostfrei. Feuchtkühle Nordseeluft bestimmt die zweite Wochenhälfte. Länger sonnig ist es morgen am Feiertag, zunächst noch im Südosten, dann wohl erst wieder am Sonntag von Westen her. Dazwischen gibt es viele Wolken, einiges an Regen und Höchstwerte meist nur zwischen 7 und 16 Grad. So viel zum Wetter von Gerald Holzinger.
8: Das ist die ORF Radio Salzburg Verkehrsinformation und es tut sich schön langsam wieder was auf der A10 der Tauernautobahn in Fahrtrichtung Salzburg. Zwischen dem Passlöeck und Golling-Abtenau war ja der Hiefler-Tunnel gesperrt wegen eines defekten Fahrzeuges. Der Tunnel ist jetzt wieder frei. Der defekte LKW hat den Tunnel verlassen können und der Stau löst sich schön langsam auf. Also der Geduld ist jetzt dann bald wieder Genüge getragen. Und die Großglockner Hochalpenstraße ist weiterhin für Pkw mit Sommerreifen befahrbar. Für Motorräder bleibt die Hochalpenstraße bis auf Weiteres aber gesperrt.
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8: Jawohl, ja, so ist es. Hallo zusammen, ich grüße Sie weiterhin. Und wir starten hinein in die nächste gemeinsame Stunde. Und was soll ich sagen? Ja, bei der Arbeit, die wird jetzt dann ganz leicht von der Hand gehen, gleich einmal. Zu diesem Titel, den wir auflegen, fliegen die Finger nur so über die Tasten, die Schritte gehen von ganz allein und die Mundwinkeln, die biegen sich auch nach oben und zwar im Nu, weil es einfach gute Musik ist. Kenny Loggins, Footloose, Radio Salzburg, so klingt Ihr Nachmittag.

0: Ja, stimmt, Herr Bublé. Ist ein wunderschöner Tag. Und wie sagt man so schön, wo man singt, da lass dich nieder. Böse Menschen singen keine Lieder. In Salzburg können Sie sich heute also ganz getrost niederlassen. Heute am Abend wird gesungen in der Salzburger Altstadt und wahrscheinlich auch sehr viel zugehört. Die lange Nacht der Chöre ist ja zum Fixpunkt geworden. Für die Sänger auf der Bühne, aber auch für die, die vor Ort auf der Bühne stehen. Ein paar Eindrücke aus dem letzten Jahr.
1: Ja, fulminant, da das sagen wir. Also so viel positive Energie, so viel Sängerinnen und Sänger, so viel Musiker, so viel Jugend auf der Bühne vereint. Und also das Festspielhaus hat wirklich so viel Energie irgendwie ins Publikum übertragen. Es war faszinierend und für mich wirklich ein wunderschöner Abend.
2: Das ist der Zauber der starken Nächte. Jeder möchte so gerne zu dir sein.
3: Ja, sehr gut. Also ich spekuliere einfach, wo ich hingehe. Es sind so viele Möglichkeiten. Und das war jetzt ein

0: Gute Auswahl, wo ich da war in der großen Aula, war ja eine lustige Männerpartie. Burschen.
1: Uns beeindruckt es vor allem, dass Leute in unserem Alter da vor der Bühne stehen und sowas vor 600 Leuten machen. Es ist einfach wow.
2: Lange Nacht ist immer eine Freude, von Chor zu gehen, zuzuhören. Es ist auch für Menschen, die vielleicht neu in Salzburg sind oder schauen, sie würden gern singen, dass sie schauen, was gibt es für Chöre, hören zu, vielleicht habe ich dort Lust mitzusingen oder dort Lust mitzusingen. Ein Kennenlernen der Chöre untereinander, ein Zuhören der Chöre gegenseitig. Ja, ein fester Chörer, wenn man so will.
3: Ja, Sie hören es, da ist jemand richtig enthusiastisch. Heuer wird es nicht viel anders werden. Auch heuer ein Fest der Chöre, auch wenn das Wetter nicht ganz so mitspielt. Dazu aber dann ein bisschen mehr später in dieser Stunde mehr noch. Alexander Holzmann begleitet die lange Nacht der Chöre für Radio Salzburg und natürlich auch für Salzburg heute und wird sich dann um kurz nach 7 heute am Abend melden. Apropos Chor, in unserem nächsten Lied... Da gibt es eigentlich nur zwei Stimmen, also Minichor quasi. Die beiden klingen aber wow, bis heute.

Legendäre Musik aus Österreich, die ERV mit dem Märchenprinz. So, 15.23 Uhr, Kurzgymnastik ist angesagt, zu einer Nummer, die auf keiner Party fehlen darf. Die Village People, YMCA, die ist Taukenknack.

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2: Es ist 15.30 Uhr. Am Mikrofon begrüßt sie Gertrud Stabauer. Wegen Kindesmissbrauchs wird heute einem ehemaligen Betreuer des SOS Kinderdorf Seekirchen der Prozess gemacht. Noch ist das Urteil nicht gesprochen. Er soll zwei unmündige Mädchen jahrelang unsittlich berührt haben. Das aber streitet der 58-Jährige ab. Allerdings ist er wegen anderer sexueller Übergriffe auf Kinder vorbestraft. Die Staatsanwaltschaft Salzburg beruft gegen den Freispruch jenes Hausbewohners, der im vergangenen Juli einen Einbrecher erschossen hat. Dieser Salzburger ist vorgestern, wie berichtet, einstimmig vom Vorwurf des Mordes freigesprochen worden. Der 66-Jährige ist nach dem Urteil aus der U-Haft freigelassen worden. Mit der Berufung der Staatsanwaltschaft muss sich jetzt der Oberste Gerichtshof beschäftigen und das Urteil prüfen. Der Verdächtige im HIP-Erpressungsfall soll nach Medienberichten Gehaltsbestätigungen gefälscht haben, um ein Grundstück in Salzburg zu kaufen. Der Anwalt des 39-Jährigen bestätigte, der Mann habe mit nicht ganz integren Mitteln bessere Konditionen bei der Bank erhalten. Der Mann ist weiterhin in U-Haft, er steht im Verdacht, Rattengift in HIP-Gläser eingebracht zu haben, um den deutschen Babykosterzeuger HIP zu erpressen. Das Wetter in Salzburg. In den Gebirgsgauen entstehen langsam größere Quellwolken. Die höchsten Temperaturen liegen zwischen 13 und 18 Grad. Im Bereich der Tauern bilden sich am Abend aber Regenschauer und im Lauf der Nacht kann es dann in den meisten Landesteilen auch regnen. Morgen erreichen die Temperaturen dann nur 6 bis 12 Grad.
3: 15 Uhr und 31 Minuten haben wir's. Das ist die ORF Radio Salzburg Verkehrsinformation. Wir schauen gleich einmal nach Zell am See auf die P311, die Zellerstraße. In Zell am See bis zu einer Viertelstunde mehr Fahrzeit sollten Sie da aktuell einkalkulieren. Grund dafür ist schlicht und ergreifend Überlastung. Und die Großglockner Hochalpenstraße, die ist derzeit für Pkw mit Sommerreifen befahrbar. Für Motorräder bleibt die Hochalpenstraße bis auf Weiteres aber gesperrt. So, und an dieser Stelle nichts wie rein in die nächste Halbzeit in dieser Stunde. Kim Wilde chauffiert uns musikalisch jetzt gleich Richtung Wettervorhersage. Und ich möchte mal so sagen, die ist nicht der schlechteste Chauffeur. Und der Sound der 80er schon gar nicht. Schönen Nachmittag mit Radio Salzburg.

0: gemütlicher Musik und ein bisschen Sonnenschein geht es heute wirklich ganz entspannt durch den Nachmittag. Aber der nächste Regen wartet schon. Und das, obwohl Mr. Sunshine höchstpersönlich Dienst hat. Servus in die Salzburger Wetterdienststelle an den Alex Ohms.
1: Ja, servus, immerhin. Den Sonnenschein haben wir heute noch, jetzt an fast allen unseren Stationen. Also wirklich ein feiner Nachmittag.
0: Stimmt.
1: Auch wenn er nicht ganz so warm ist, wie man das vielleicht sich wünschen würde, schon im Mai mit 17 Grad. Jetzt am Nachmittag ist es weiterhin eher unterdurchschnittlich temperiert.
0: Ja, und ich habe es angesprochen, der nächste Regen, der wartet schon. Inwiefern wird denn der heute am Abend um 19.30 Uhr startet ja die lange Nacht der Chöre, die betreffen?
1: Da haben wir noch kein Problem. Die Abendstunden werden trocken verlaufen. Jetzt also vorerst noch eher gering bewölkt. Im Laufe dann der ersten Nachthälfte zwar etwas mehr Wolken, schön langsam, aber trockene Verhältnisse. Es wird allerdings, wenn die Sonne untergeht, dann rasch wieder ordentlich abkühlen. Da sind wir dann wieder schnell bei Temperaturen nur um die 10 Grad herum. Also warm anziehen muss man sich auf jeden Fall am Abend.
0: Mhm. Und jetzt habe ich mir die Prognose angeschaut für die nächsten Tage, lieber Alex Ohms. Das schaut aus, als wie wenn da gerade so ab morgen dann einmal doch einiges an Regen noch kommen würde.
1: Ja, es wird jetzt eine feuchte Periode da kommen ab morgen und da haben wir jeden Tag Niederschläge bis zum Sonntag. Das ist natürlich ausgerechnet jetzt am verlängerten Wochenende nicht gerade so günstig. Allerdings eben ist es der Regen, auf den wir jetzt schon ein paar Wochen gewartet haben. Die Erde wird wieder gut gesättigt. Wir warten so insgesamt bis zum Sonntag schon verbreitet Mengen zwischen 20 und 40 Liter Regen pro Quadratmeter. Das beginnt schon morgen von der Früh weg wieder mit Regen und wahrscheinlich dann nach einem etwas freundlicheren, trockeneren Freitag kommt dann eben der Samstag, wo es wahrscheinlich auch den ganzen Tag über recht verbreitet und teilweise auch recht ergiebig regnet, bei einer Schneefallgrenze um 1400 Meter. Und die Temperaturen, ja, die sind sehr, sehr bescheiden. Gerade zum Beispiel am Samstag nur 7 bis 12 Grad. Also da sind wir wieder beim Temperaturniveau eigentlich eher im März als im Mai unterwegs.
0: Ei, ei, ei. Das kann man, weil du ja ein bisschen weiter schauen kannst als wir ganz normallos, kann man irgendwie schon sagen, ab wann denn dann wieder mal längerer Sonnenschein kommt?
1: Ja, das Problem ist, das Hoch, das ist derzeit weit draußen am Atlantik, das arbeitet sich dann zwar ab Sonntag schon langsam Richtung Mitteleuropa vor, bringt uns dann auch eine Wetterberuhigung, das heißt ab Sonntagnachmittag, Montag wird es dann auch freundlicher, da kommt die Sonne wieder öfter heraus. Das Hoch bleibt aber westlich von uns, das heißt, wir bleiben auf der kühlen Seite des Hochs in einer nördlichen Strömung und damit werden die Temperaturen auch in der nächsten Woche keine großen Sprünge nach oben machen, es bleibt also eher kühl, aber zumindest wird es freundlicher, die Schauer seltener, also aufs Frühsommerliche, da müssen wir mal zumindest jetzt eine Woche warten. Vor Mitte der kommenden Woche wird sich da gar nichts tun.
0: Ja, okay. Soweit, so klar. Dann sage ich besten Dank, beste Grüße an den Alex Ohms, an Mr. Sunshine. Schönes Dienst machen noch, Alex.
1: Ebenfalls. Servus, schönen Feiertag.
0: Und wenn irgendwie vom Wetter nicht irgendwas Heißes daherkommt, dann legen wir das einfach auf, hätte ich gesagt. Die Donna Summer zum Beispiel wäre so eine Kandidatin. Hot Stuff. Aus dem Jahr 1979, auf das es warm wird. Drinnen und draußen. So ein Regentag kann doch am Salzburger nichts anhaben.

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1: Noch immer. Der Chris Steger, Musik aus dem schönen Salzburger Land. 15.53 Uhr haben wir es, also gleich wieder Zeit für unsere Nachrichten aus Stadt und Land. Wenn Sie jetzt eine Powerballade mit New Wave und Gitarrensound mischen, dann kommt sowas wie unsere nächste Nummer dabei raus. Was in den 80ern dauernd zu hören war, die Cutting Crew, I Just Died in Your Arms. Sensationell.

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1: Am Mikrofon Christina Kreuz. Lange Zugfahrten durch Europa sollen einfacher und günstiger werden. Mit einem Ticket durch Europa, gebucht bei einem Anbieter und dazu noch Schutz gegen Verspätungen und Zugausfälle. Das plant die EU-Kommission in Brüssel. Vor kurzem ist dazu ein Maßnahmenpaket präsentiert worden. Tim Kupal war dabei.
2: Wer heute mit dem Zug eine lange Strecke durch mehrere europäische Länder zurücklegen will, der steht schon vor Reiseantritt vor massiven Schwierigkeiten. Häufig werden verschiedene Tickets gebraucht, die bei unterschiedlichen Anbietern und in verschiedenen Sprachen zu buchen sind. Ein Überblick über Anbieter und Preise fehlt. Die EU-Kommission will künftig das Single-Ticket-Prinzip einführen. Ein Zugticket für eine Reise. EU-Verkehrskommissar Apostolos Tsitsikostas.
3: Our vision is very clear here. One journey, one ticket.
2: Bahnunternehmen in Europa sollen dazu verpflichtet werden, auch Tickets für die Züge in anderen Ländern und von der Konkurrenz zu verkaufen. Bis die Vorschläge der EU-Kommission umgesetzt sind, werden jedenfalls noch tausende Zugverspätungsminuten anfallen. Zuerst müssen EU-Parlament und EU-Mitgliedsländer grünes Licht geben. Und das kann dauern.
1: US-Präsident Donald Trump ist zu seinem China-Besuch in Peking eingetroffen. Begleitet wird er von Wirtschaftsvertretern, unter ihnen Tech-Milliardär Elon Musk. Die Gespräche mit der chinesischen Führung sollen morgen und übermorgen stattfinden. Ziel des Besuchs ist laut US-Präsident Trump eine Stabilisierung der Beziehungen. Ein 7-jähriges Mädchen soll von ihren Eltern schwer vernachlässigt und gequält worden sein. Die Staatsanwaltschaft Innsbruck hat einen entsprechenden Verdachtsfall am Nachmittag bekannt gegeben. Die 7-jährige wurde Ende April in lebensbedrohlichem Zustand in ein Krankenhaus gebracht. Ihre Eltern wurden verhaftet. Georg Oberhammer berichtet aus Innsbruck.
4: Die 7-Jährige wurde am 28. April in einem verwahrlosten und lebensbedrohlichen Gesundheitszustand von den Eltern in ein Krankenhaus gebracht, teilt die Polizei heute mit. Am darauffolgenden Tag wurde das Landeskriminalamt eingeschaltet. Es besteht der Verdacht, dass die Eltern ihre Fürsorgepflicht über einen längeren Zeitraum gröblich vernachlässigt haben. Außerdem sollen sie es unterlassen haben, rechtzeitig die medizinische Versorgung ihres Kindes zu gewährleisten, heißt es. Die beiden Elternteile waren zunächst dann nicht mehr erreichbar. Deshalb wurde durch die Staatsanwaltschaft ihre Festnahme angeordnet. Die beiden wurden schließlich gestern und vorgestern festgenommen, nachdem sie selbst zur Polizei gekommen waren. Die Eltern wurden in die Justizanstalt eingeliefert. Ein Antrag auf Verhängung der Untersuchungshaft wurde gestellt.
1: Die österreichische Regierung setzt ihren Plan, Social Media für Kinder unter 14 Jahren zu regulieren, mit einem neulichen Treffen im Bundeskanzleramt fort. Bis 2027 soll eine Lösung mit den Plattformen Meta, Snapchat und TikTok gefunden werden, so Staatssekretär für Digitalisierung Alexander Bröll. Das waren die Nachrichten mit Christina Greunz. Das Wetter.
5: Im Großteil des Landes gibt es heute noch ein paar sonnige Stunden. Etwas mehr Wolken mittlerweile im Norden sowie teilweise auch in den Bergen. Die stärksten Westwindböen um 50 km/h zwischen Vöcklabruck und Wien. Mit 20 Grad ist es im Oberinntal am wärmsten geworden. Die zweite Wochenhälfte wird zum Teil deutlich kühler. Immerhin bringt die kommende Nacht keinen Frost mehr. Aufziehende Wolken samt erster Regenschauer bewahren uns davor. Das lange Wochenende wird unbeständig. Länger sonnig ist es morgen am Feiertag, zunächst noch im Südosten, dann wohl erst wieder am Sonntag von Westen her. Dazwischen gibt es viele Wolken, einiges an Regen und Höchstwerte meist nur zwischen 7 und 16 Grad. So viel zum Wetter von Gerald Holzinger.
6: Und was tut sich auf Salzburg Straßen? Wir schauen nach. 16 Uhr und 4 Minuten haben wir es mit der ORF Radio Salzburg Verkehrsinformation. 10 Minuten mehr Fahrzeit bitte einkalkulieren in der Landeshauptstadt und zwar auf der Ignaz-Harrer Straße stadtauswärts. Und P311, die Zellerstraße in Zell am See. Bis zu einer Viertelstunde mehr Fahrzeit brauchen Sie da. Grund dafür ist Überlastung. Dort, wo es geht, weiterhin gute und auch sichere Fahrt mit Radio Salzburg.
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6: Jawohl, ja, herzlich willkommen. Rick Astley sagt's jetzt mit seinem 80er-Jahre-Hit Wie's Is, Together Forever. Gleich einmal zum Einstand. Also Hand in Hand mit der Radio Salzburg Gemeinde durch den Nachmittag. So muss es sein.
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0: sind heuer am 10. Oktober noch zu sehen bei uns in Salzburg, in der Salzburg Arena. Edmund, feinste Musik aus Österreich, hier bei uns in Radio Salzburg. So, Preisfrage an Sie. Was haben Salzburgs Fußballerinnen, das Salzburgs Fußballer nicht mehr haben? Ich verrat's. Die Chance auf einen Titel. Im Finale des Frauencups treffen die Salzburgerinnen morgen Nachmittag auf die Wiener Austria und wollen da für die männlichen Kollegen in die Titelbresche springen. Damit einen schönen Nachmittag an Thomas Gunas.
1: Ja, während die Männerabteilung beim FC Red Bull Salzburg noch damit beschäftigt ist, nach der dritten titellosen Saison in Serie die Wunden zu lecken, rüsten sich ihre weiblichen Kolleginnen in ihrer Premierensaison für ihr erstes großes Endspiel und damit einen schönen Nachmittag. Ausgerechnet bei der 50. Auflage des Frauencups steht erstmals ein Salzburger Team im Finale. Nur dabei zu sein, das ist der jungen Truppe um Kapitänin Lucia Orkic aber zu wenig.
2: Ja, wir haben auf jeden Fall eine sehr coole Saison gehabt heuer und uns auch mit diesem absoluten Highlight belohnt, dem Cupfinale. Uns ist bewusst, dass wir gegen das Top-Team der Liga antreten müssen und wir wissen auch, welche Qualitäten die Austria hat. Ja, wir schauen, dass wir am Donnerstag wirklich mit 100% auftreten und wirklich alles in dieses extrem besondere Spiel für uns reinwerfen.
0: Ja, Lucia Orkic hat es angesprochen. Leicht wird die Aufgabe nicht, wenn die Salzburgerinnen tatsächlich den Titel bejubeln wollen, Thomas.
1: Ja, denn mit der Wiener Austria warten die großen Dominatorinnen, die in dieser Saison noch ohne Niederlage sind. Mut schöpfen die Salzburgerinnen aber auch aus dem letzten direkten Duell in der Liga. Da hat das Team von Cheftrainer Dusan Pavlovic den Violetten ein 0:0 abgetrotzt.
3: Wir wollen mutig auftreten, wir wollen unsere

0: aktive Haltung auf den Platz bringen. Wir werden definitiv nicht abwartend agieren. Wir wollen unbedingt unsere Spielidee auf den Platz bringen und auch umsetzen. Und das ist das Einzige, was wir beeinflussen können.
1: Und das vor einer ungewohnten Rekordkulisse, denn 3200 Tickets sind für das Finale auf dem Platz des Wiener Sportclubs bereits abgesetzt und damit mehr als je zuvor in der 50-jährigen Cup-Geschichte. Angepfiffen wird das Cup-Finale zwischen Red Bull Salzburg und der Wiener Austria morgen um 14.30 Uhr. ORF1 überträgt bereits ab 14.15 Uhr live.
2: Danke an Thomas Gonaus. Und wie sich die Salzburgerinnen auf ihr erstes großes Finale vorbereiten, das sehen Sie heute am Abend auch in Salzburg heute, wie gewohnt, ab 19 Uhr in ORF 2.
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Was für ein toller Sound von U2, oder 1987 war das, With or Without You. So, und wo gibt's jetzt einen Superhit nach dem anderen? Ganz genau, hier bei uns in Radio Salzburg. Wann gibt's denn? Hier und jetzt. Nach U2 kommen gleich die Eagles, ein Titel, den man sofort im Ohr hat, mit eingängigem Gitarrensound. Man sieht die Palmen quasi vor sich, es wird automatisch warm. Und man cruist mit einem alten Chevy irgendwo in den Hollywood Hills herum, oder? Schönes Kopfkino, was für unvergesslicher Sound.

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3: Es ist 16.30 Uhr. Am Mikrofon begrüßt sie Gertrud Stabauer. Wegen Kindesmissbrauchs schuldig gesprochen wurde heute ein ehemaliger Betreuer des SOS Kinderdorf Seekirchen. Er habe zwei Mädchen im Alter von 7 und 10 Jahren jahrelang unsittlich berührt, so das Gericht. Zusammen mit einer anderen Verurteilung wegen Kindesmissbrauchs beträgt die Strafe 21 Monate. Davon muss er 3 Monate tatsächlich absitzen. Diese Entscheidung ist allerdings nicht rechtskräftig. Die Opfer bekommen mehr als 2.500 Euro Schmerzensgeld. Der ehemalige Betreuer hat die Übergriffe abgestritten. Genau 403 Menschen sind im vergangenen Jahr bei Verkehrsunfällen österreichweit gestorben. Das sind um rund 15% mehr als 2024. Salzburg ist allerdings das einzige Bundesland, in dem die Zahl der Unfälle und Verletzten im Straßenverkehr niedriger war als 2024. Im Bundesland ist die Zahl der Menschen, die bei Verkehrsunfällen gestorben sind, von 28 auf 24 zurückgegangen. Für die rund 6.500 Lehrerposten österreichweit haben sich 12.900 Personen beworben. Das sind um 1.000 mehr als im vergangenen Jahr. Ein Zehntel kommt von Quereinsteigern. In einigen Fächern und Regionen gibt es jedoch weiterhin einen Lehrermangel. Der Bedarf an Lehrerinnen und Lehrern an Volksschulen und berufsbildenden mittleren und höheren Schulen am größten. In Salzburg gibt es für knapp 400 Stellen rund 900 Bewerbungen und auch Mehrfachbewerbungen. Das Wetter in Salzburg. In den Gebirgsgauen entstehen langsam größere Quellwolken. Die höchsten Temperaturen liegen zwischen 13 und 18 Grad. Im Bereich der Tauern bilden sich am Abend aber Regenschauer und im Lauf der Nacht kann es dann auch in den meisten Landesteilen regnen. Morgen erreichen die Temperaturen dann nur 6 bis 12 Grad.
4: 16 Uhr und gleich 32 Minuten. Das ist die ORF Radio Salzburg Verkehrsinformation. P311, die Zellerstraße in Zell am See. Weiterhin bis zu einer Viertelstunde mehr Fahrzeit einkalkulieren, bitte. Grund dafür ist Überlastung. Und die Großglockner Hochalpenstraße, die ist derzeit für Pkw mit Sommerreifen befahrbar. Für Motorräder bleibt die Hochalpenstraße bis auf Weiteres aber gesperrt.
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0: von vielen geliebt. James Blunt, Cold, auch mit dabei in der Radio Salzburg Playlist für unseren gemeinsamen Mittwochnachmittag. So, und jetzt geht's bei uns um eine Dame, um die Grand Dame, wie man so schön sagt, der österreichischen Filmlandschaft, die auch schon bei uns in Salzburg die Bullschaft im Jedermann gespielt hat. Senta Berger feiert heute ihren 85er. Eine Frau, die weit mehr war und ist als eine Schauspielerin und viele Menschen über Jahrzehnte begeistert und berührt hat.
1: Senta Berger ist eine Ausnahmeerscheinung in der deutschen Filmbranche. Das einstige Vorstadtmädel aus Wien, wie sie sich selbst bezeichnet, ist ein allürenfreier Star, eine nahbare und warmherzige Darstellerin und zugleich liebende Großmutter im Familiengefüge Berger-Verhöfen, die aber auch immer etwas Mondänes umspielt und deren weicher österreichischer Tonfall sich stets gut mit Melancholie und Ironie paart.
2: Ich bin eine ganz normale, junge, intelligente Frau des 20. Jahrhunderts, die von ihrer Umgebung anders gesehen wird, als sie wirklich ist.
1: Über 100 Kinofilme, mehr als 80 Fernsehproduktionen Berger spielte Theater auf den großen deutschsprachigen Bühnen, war die Bullschaft in Salzburg und Leinwandpartnerin von John Wayne, Charlton Heston oder O.W. Fischer. Sie war 1971 eine der Frauen, die auf dem Stern-Titelbild souverän bekannt gaben, abgetrieben zu haben. Und sie verkörperte Anfang der 80er Jahre die Mona in Helmut Dietls Serie Kir Royal, neben Baby Schimmerlos Franz Xaver Krötz.
3: Warum schreibt denn keiner, dass diese vandalische Märchenmonarchie nichts anderes ist als eine ganz brutale Militärdiktatur.
4: Ich meine, wer will denn das wissen?
1: Die Serie wurde zum Glanzpunkt deutscher Fernsehgeschichte. Dabei hätte Senta Bergers Karriere auch ganz anders verlaufen können. Schon als junges Mädchen wollte Senta Berger in Wien zum Theater. Es folgten Max-Reinhardt-Seminar und nach dem Kinodebüt in der Erich-Kästner-Verfilmung Das doppelte Lottchen 1950 eine rasche Filmlaufbahn in den damals populären Heimatfilmen. Die junge, attraktive Frau, die singen und tanzen kann, wird von Hollywood entdeckt und übersiedelt 1962 nach Los Angeles. Sie spielt unter anderem mit Kirk Douglas in einem Western von Sam Peckinpah, aber entscheidet sich letztlich gegen die US-Studio-Maschinerie und dagegen immer das Objekt der Begierde zu sein. Ende der 60er Jahre kehrt sie endgültig nach Europa zurück. Auch ein Grund, die Liebe zu ihrem späteren Ehemann, dem jungen Arzt Michael Verhoeven und anfänglichen Schauspielkollegen 1963 in Jack und Jenny.
5: In dem Drehbuch stand, dass er mich in seiner Rolle küssen sollte. Nun war es so, dass wir uns schon eigentlich ziemlich lange küssen wollten, es aber nicht getan hatten. Und nun sollte dieser Kuss, den wir im Grunde doch ersehnten, vor einem Filmteam stattfinden. Und das ist furchtbar gewesen für uns beide.
1: Michael Verhoeven wird ihr Partner fürs Leben. Das Paar zieht nach Stationen in Paris, London und Rom nach München. Das gemeinsame Haus in Grünwald wird Lebensmittelpunkt der jungen Familie mit bald zwei Söhnen. Man kann Senta Berger nur gratulieren und ihr alles Gute zum Geburtstag wünschen, dieser einzigartigen, meinungsstarken und doch ganz normalen Frau des 20. Jahrhunderts.
0: Na definitiv. Happy Upgrade, liebe Senta Berger. Übrigens, gesungen hat die Grand Dame natürlich auch. Sie haben es eh schon gehört. Ihr Geburtstagsständchen

Die Nummer für 4 Uhr morgens, um sich richtig reinsteigern zu können. Nazareth, Love Hurts. So, 16 Uhr und 51 Minuten haben wir es mittlerweile. Es wird gleich Zeit für unser ausführliches Journal um 5. Und falls der Tag jetzt schon recht lang war, der Stau auf dem Heimweg irgendwie echt nervt, die Kinder wieder mal so richtig anstrengend sind, dann machen wir es doch jetzt bitte einfach wie Michael Jackson. Der hat für diese Situation den perfekten Song geschrieben. Beat it! Liebe Radio Salzburg-Gemeinde, geht schon, gemeinsam packen wir's.

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1: Herzlich willkommen zum Journal um 5. Das sind unsere Themen. Mehr als 400 Menschen sind im vergangenen Jahr im Straßenverkehr ums Leben gekommen. Hunter-Virus. Österreicher wird als Niedrigrisiko-Kontaktperson eingestuft. Und in Großbritannien hat König Charles die alljährliche Thronrede gehalten. Aus dem Journalstudio begrüßt sie Christina Kreuz. Mehr als 400 Menschen sind im Jahr 2025 auf Österreichs Straßen bei Verkehrsunfällen ums Leben gekommen. Das sind rund 50 mehr als 2024. Mehr als 47.000 wurden laut Statistik Austria verletzt. Besonders auffallend sind auch die hohen Zahlen verunglückter Kinder. Verena Bruha berichtet.
2: 3.500 Kinder sind im letzten Jahr im Straßenverkehr verletzt, 8 getötet worden. Das ist der höchste Stand seit 18 Jahren. Die meisten verunglücken nach wie vor als Mitfahrer im Auto. Der massive Anstieg ist aber vor allem auf E-Scooter- und E-Bike-Unfälle zurückzuführen. Seit Mai gilt für E-Scooter-Fahrende bis 16 Jahre daher eine Helmpflicht. Das sei zu wenig, sagt Christian Kratzer vom Verkehrsclub Österreich.
3: Es braucht Maßnahmen für ein kindgerechtes Verkehrssystem. Das heißt, in den Gemeinden und Städten vor allem mehr Verkehrsberuhigung, mehr Tempo 30 statt 50 und vor allem brauchen wir auch eine sichere Radinfrastruktur für die Kinder.
2: Für den ÖMTC sind die gestiegenen Unfallzahlen ein klarer Auftrag an die Politik. Der Autofahrerclub fordert erneut eine altersunabhängige Helmpflicht für alle E-Bike- und E-Scooter-Fahrenden.
1: Weil ein Österreicher mit einer mit dem Hunter-Virus infizierten Frau im Flugzeug gesessen ist, gilt der Mann nun als sogenannte Niedrigrisiko-Kontaktperson. Das hat das Gesundheitsministerium heute bekannt gegeben. Dass sich der Mann tatsächlich angesteckt hat, gilt als unwahrscheinlich. Veronika Mauler berichtet.
4: Der Mann habe keine Symptome, heißt es aus dem Gesundheitsministerium. Er war am 25. April an Bord eines Flugzeugs von Johannesburg nach Amsterdam, gemeinsam mit einem bestätigten Fall, das aber räumlich entfernt und nur kurz. Denn die infizierte Frau war bereits schwer krank und die Crew hatte deshalb entschieden, sie nicht mitfliegen zu lassen. Wenig später ist die Frau in Johannesburg gestorben. Am vergangenen Freitag dann haben die niederländischen Behörden die österreichischen informiert. Daraufhin haben die Landessanitätsdirektion und die Gesundheitsbehörden mit dem Österreicher Kontakt aufgenommen. Für den Fall, dass bei dem Österreicher noch Symptome auftreten, ist der Mann angewiesen worden, sich sofort zu melden. Außerdem soll er Großveranstaltungen und medizinische Einrichtungen meiden. In stark frequentierten Räumen soll er eine FFP2-Maske tragen.
1: Ein ehemaliger Mitarbeiter des SOS Kinderdorfs Seekirchen am Walersee ist heute wegen Missbrauchsvorwürfen verurteilt worden. Der 57-jährige Mann soll sich in den Jahren 2017 bis 2019 mehrfach an zwei unmündigen Mädchen vergangen haben. Beide Kinder waren damals unter 14 Jahre alt. Der Mann wurde zu 9 Monaten Haft verurteilt, 6 davon zur Bewährung. Das Urteil ist nicht rechtskräftig. In Großbritannien hat König Charles heute die alljährliche Thronrede zur Eröffnung der neuen Parlamentssaison gehalten. Die Rede fand vor dem Hintergrund einer handfesten Regierungskrise statt. Aus London berichtet Jörg Winter.
5: Pomp und Tradition, die jährliche Parlamentseröffnung mit dem Regierungsprogramm folgt einem jahrhundertealten Ritual. König Charles verliest, was ihm der Premierminister vorgeschrieben hat, Wort für Wort. Die Sicherheit Großbritanniens bei Fragen von Verteidigung, Energie und Wohlstand sei bedroht. Seine Regierung werde resolut auf die Herausforderungen antworten, sagt der König. Versprochen wird viel, Zahlen, Details, Zeitpläne fehlen. Die politische Aufmerksamkeit liegt ohnehin woanders. Gerüchten zufolge könnte Gesundheitsminister Wes Streeting bereits morgen zurücktreten und dann eine parteiinterne Revolte samt Kampfabstimmung über den Parteivorsitz anzetteln. Dazu braucht er 81 Unterschriften von Labour-Abgeordneten. Bekommt er die, droht der Partei und dem Land ein wochenlanges politisches Gerangel.
1: Noch einmal zurück nach Österreich. Die Landwirtschaft hat in den letzten Wochen massiv unter der Trockenheit gelitten. Betroffen war vor allem der Osten und Süden Österreichs. Nun sind die kühleren, verregneten Tage hereingebrochen und bringen etwas Entspannung für die Landwirtschaft. Auch beim niedrigen Grundwasserspiegel zeichnet sich in manchen Teilen Österreichs eine teilweise Entspannung ab. Allerdings dauert es noch Tage bis Wochen, bis die Niederschläge im Grundwasser sind, so ein Unwetterexperte bei Geosphere Austria. Das war das Journal um 5 mit Christina Kreuz. Das Wetter.
6: Nach dem Zwischenhoch von heute übernimmt in der zweiten Wochenhälfte feuchte Nordseeluft das Kommando. Größtenteils geht der Mittwoch aber noch sonnig zu Ende. Die meisten Wolken ziehen im Norden des Landes durch. Zunehmend bewölkt ist dann die kommende Nacht, auch schon mit ein paar Regenschauern. Dafür bleibt es im Wesentlichen frostfrei. Das lange Wochenende wird unbeständig und kühl, mit Höchstwerten meist nur zwischen 7 und 16 Grad. Länger sonnig ist es morgen am Feiertag, zunächst noch im Südosten, dann wohl erst wieder am Sonntag von Westen her. Dazwischen gibt es viele Wolken, einiges an Regen und Schneefall vorübergehend bis gegen 1000 Meter Höhe. So viel zum Wetter von Gerald Holzinger.
7: 17 Uhr und 5 Minuten haben wir es. Wir schauen auf Salzburg Straßen mit der ORF Radio Salzburg Verkehrsinformation. 10 Minuten mehr Fahrzeit bitte einkalkulieren auf der B1 der Wiener Straße, Fahrtrichtung Straßwalchen vor Eugendorf. Und P311, die Zellerstraße in Zell am See, bis zu einer Viertelstunde mehr Fahrzeit bitte einkalkulieren weiterhin. Grund dafür ist Überlastung. Das war's. Wir halten Sie natürlich auch nach 5 auf dem Laufenden. Gute und sichere Fahrt wünsche ich.
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7: So ist es. Hallo zusammen, ich grüße Sie recht herzlich. Kleines Gitarren-Solo gefällig. Ha! Gut, oder? Sie kennen dieses Intro. Kommt von den Fine Young Cannibals und verhübscht uns jetzt den Start in die nächste Stunde. What a good thing!

0: Mit besten Grüßen versehen an alle Supergirls da draußen in der Radio Salzburg Gemeinde. Es ist schon fast ein bisschen gespenstisch, was moderne Gesichtserkennung im Internet alles leistet, wie genau die Systeme mittlerweile sind und wie umfassend. Eine Dokumentation in ORF 1 beschäftigt sich heute am Abend mit diesem neuen Big Brother, der quasi immer und überall zuschaut, auch bei der Polizei in Miami in den USA.
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3: Es kann Wochen dauern, jemanden zu identifizieren. 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
1: Instagram, Facebook, LinkedIn. 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
4: 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Die präziseste wird von der Kommunistischen Partei Chinas betrieben. Die wollen wir nicht.
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1: Verurteilung im Missbrauchsfall des SOS Kinderdorf Seekirchen, Kritik des Naturschutzbundes am Aus für Umweltprüfungen. Das Wetter morgen trüb bei maximal 12 Grad. Es ist 17.30 Uhr am Mittwoch, dem 13. Mai, begrüßt Sie Gertrud Stabauer. Wegen Kindesmissbrauchs ist heute ein ehemaliger Betreuer des SOS Kinderdorf Seekirchen verurteilt worden. Zusammen mit einer anderen Verurteilung wegen Kindesmissbrauchs beträgt die Strafe nun 21 Monate teilbedingte Haft. 3 Monate muss der Wiener davon tatsächlich absitzen. Informationen von Alexander Holzmann.
2: 7 und 10 Jahre alt seien die zwei Mädchen damals gewesen. Der Angeklagte war als Familienhelfer im SOS Kinderdorf Seekirchen tätig, sagt Staatsanwältin Ricarda Eder.
3: Laut Anklage soll er 2 dort untergebrachte unmündige Mädchen teils schwer sexuell missbraucht haben. Dadurch soll er auch seine Stellung als Beschäftigter in einer Erziehungsanstalt ausgenützt haben und darüber hinaus auch die beiden Mädchen noch genötigt haben und auch noch einen weiteren Jungen.
2: Der Wiener ist vor einigen Jahren wegen anderer sexueller Übergriffe auf Unmündige verurteilt worden. Die Vorwürfe im Kinderdorf Seekirchen waren damals noch nicht bekannt. Die Verurteilung heute ist nicht rechtskräftig. Die Opfer bekommen mehr als 2.500 Euro Schmerzensgeld. Der ehemalige Betreuer hat die Übergriffe abgestritten.
1: Berichtet Alexander Holzmann. Der Naturschutzbund kritisiert eine neue Regelung aus dem Ressort von FPÖ-Landesrat Martin Zauner, wonach bei Vorhaben auf Flächen bis zu 5000 Quadratmetern keine Umweltprüfung mehr notwendig sein soll. Für den Naturschutzbund bringt das weniger Kontrolle, schnellere Verfahren und mehr Spielraum für Verbauung. Im Salzburger Zentralraum sei das bereits sichtbar. Anstatt von gewachsener Landschaft gäbe es Kreisverkehre, Lagerhallen, Asphaltflächen und Gewerbezonen, kritisiert der Naturschutzbund. Die Kinder- und Jugendbewerbe am Samstag am Marathonwochenende in der Stadt Salzburg sind wegen des Schlechtwetters verschoben worden. Das sagt Organisator Johannes Langer.
4: Es geht doch um ungefähr 4.500 Menschen, die da am Samstagnachmittag im Volksgarten wären. Wir haben einfach zu wenig Möglichkeiten, dass wir die zwischendurch irgendwo hinbringen können, dass sie es warm haben, dass vom Regen verschont bleiben. Wir haben schon Zelte, es gibt eine Zeltstadt und es gibt da die Halle, aber also wir haben ein paar Varianten durchgespielt und sind dann eben zu der Entscheidung gekommen, dass es besser ist, zu verschieben.
1: Die Bewerbe wurden auf den 12. Juni verschoben. Und jetzt zu den nationalen und internationalen Nachrichten in einfacher Sprache.
5: US-Präsident Donald Trump ist heute nach China gereist. China liegt in Asien. Donald Trump trifft dort den Chef von China, Xi Jinping. Die USA und China haben oft Streit. Es geht dabei vor allem um Handel. Handel bedeutet, dass ein Land etwas an ein anderes Land verkauft. Die USA und China verlangen hohe Steuern auf Waren aus dem anderen Land. Das macht den Handel schwer. Jetzt wollen beide Seiten aber wieder mehr miteinander sprechen und weniger Streit haben. Seit Ende Februar greifen Soldaten aus den USA und Israel den Iran an. Trotz den vielen Angriffen soll der Iran noch zwischen 70% und 75% seiner Raketen besitzen. Das berichten die Zeitungen New York Times und Washington Post. Der Präsident von den USA, Donald Trump, behauptet, dass der Iran durch Angriffe von den USA und Israel nur mehr wenig Waffen hat. Der britische König Charles III. Hat heute mit einer Rede traditionell das Parlament eröffnet. Charles hat vorgetragen, welche Vorhaben die Regierung in Großbritannien in naher Zukunft umsetzen möchte. Die Rede findet während einer laufenden Regierungskrise statt. Mindestens 80 Politiker von der Partei namens Labour fordern den Rücktritt von Keir Starmer als Premierminister. Es sind Politiker von Starmers eigener Partei. Starmer möchte aber nicht zurücktreten. Grund für die Kritik sind die schlechten Ergebnisse bei den letzten Kommunalwahlen. In der Wiener Stadthalle hat gestern das erste Semifinale vom 70. Musikwettbewerb Eurovision Song Contest stattgefunden. Beim Semifinale wurde entschieden, welche 10 Länder beim Finale vom Eurovision Song Contest diesen Samstagabend dabei sein dürfen. Morgen wird entschieden, welche weiteren 15 Länder noch beim Finale diesen Samstag dabei sein dürfen. Das waren Nachrichten in einfacher Sprache. Redaktion Adrian Zerlaut und Lorenz Lohr.
1: Noch zum Wetter in Salzburg. Die Temperaturen liegen heute zwischen 13 und 18 Grad. Im Bereich der Tauern bilden sich am Abend Regenschauer und im Lauf der Nacht kann es in den meisten Landesteilen dann auch regnen. Der Feiertag morgen startet unbeständig und frisch. Am meisten regnen dürfte es im Süden. Die Temperaturen kommen morgen über 6 bis 12 Grad nicht hinaus. 17.35 Uhr haben wir es. Wir schauen wieder auf Salzburgstraßen, was sich da so tut. 20 Minuten mehr Fahrzeit bitte einkalkulieren auf der B1 der Wiener Straße in Fahrtrichtung Straßwalchen vor Eugendorf. Und P311, die Zellerstraße in Zell am See, da dauert es gut eine Viertelstunde länger, wenn Sie da unterwegs sind. Grund dafür nach wie vor Überlastung. Das war es aber auch schon wieder. Weiterhin gute und sichere Fahrt mit Radio Salzburg wünsche ich.

0: Wir können uns noch gut erinnern, als die Olsen Brothers 2000 den Song Contest gewonnen haben. Fly on the Wings of Love für Dänemark. Wir ist in dem Fall die Caroline Koller und ich. Servus, Caro.
1: Ja, stimmt. Bestens. Also wenn ich das her, dann sehe ich sofort diese Wings of Love, wie das war.
0: Wie das war ja, damals, ja, gell?
1: Ist schon so lange aus, oder?
0: Ja, 2000 war das.
1: Unglaublich, ja.
0: Du, vom Song Contest jetzt zu ganz was anderem. Ja. Wobei, Musi ist Musi, oder?
1: Ja, eigentlich gar nicht so weit weg. Ja, weißt, weil bei mir geht's heute. Ja, nicht nur bei mir, sondern die ganze Altstadt klingt heute.
0: Ja, voll.
1: Heute ist nämlich die lange Nacht der Chöre. Ja, stell dir vor, um 19:30 wird eröffnet drinnen an den Plätzen, an 19 Orten, Schauplätzen, wir gesungen, 80 Chöre sind mit dabei. Und bei mir in der Sendung schaut noch der Florian Grabner vom Chorverband vorbei. Jetzt haben sie gerade noch Zeit.
0: Gerade noch, ja.
1: Und der Präsident des Chorverbandes, der Wolfgang Mayer, sie werden uns ein bisschen Einblick geben, was da heuer so im Mittelpunkt steht. Stell dir vor, 1900 Sängerinnen und Sänger.
0: Ja, das ist schon eine Hausnummer.
1: Ja, bringen die Altstadt zum Klingen. Ich glaube, 2013 zum ersten Mal mit 30 Chören begonnen.
0: Ja.
1: Heute sind es 80. Salzburg hat es erfunden. Mittlerweile wird an, ich glaube schon, 7 Bundesländer, glaube ich, sind schon mit dabei, wo heute auch gesungen wird.
0: Ja, da sieht also, man mal wieder, wie beliebt Chorgesang ist, gell?
1: Ja, also kein Wettbewerb, ja,
0: ja.
1: Beim ESC. Einfach zur Freude auch der vielen Besucher in der Stadt. Ja. Also man kann da wirklich so durchflanieren und überall zu den Orten hingehen. Freier Eintritt überall. Ja, jede halbe Stunde wird gewechselt von den Chören zu den verschiedenen Orten. Also das hat schon was.
0: Ja, ein großes Aufgebot heute, ja, auf jeden Fall. Und wir haben schon gehört in unserem Wetterrundgespräch, man bleibt trocken, wenn man heute da hinschaut. Es bleibt trocken, aber ich glaube, das warme Jackerl mitnehmen wird nicht schaden.
1: Es ist ein bisschen frisch draußen, ja, aber klangvoll, das erwärmt ja das Herz.
0: Also Vorschlag unsererseits, Sie würden jetzt dann noch geschwind ein Jausal machen und gut aufgelegt hören, ab 18 Uhr. Und dann, wenn das gar ist, Caro, dann in die Altstadt schauen, oder?
1: Ja, und auf zur langen Nacht der Chöre und jetzt aber bitte gut aufgelegt hören.
0: Ja, genau. Also ja, in 12 Minuten geht's los.
1: Ja, genau. Ich richte schon, da war ja mal alles her. Und du übergibst mir dann bitte.
0: Mach
1: ja,
0: ich. Fix. So machen wir's.
1: Sei so gut, Iris.
0: Schönen Abend.
1: Ja, sehr

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1: In den Radioschätzen an Christi Himmelfahrt blicken wir nach oben.
2: Herrgott, mach, dass es jeden Tag von Mitternacht bis 3 Uhr morgens regnet.
3: Wir schicken viele Bitten nach oben, aber auch so manchen Dank.
4: Ich bin vergnüget aufgewacht, gesund und ohne Schmerzen.
1: Einen guten Draht nach oben wünschen sich viele. Einer, der ihn hat, ist Don Camillo.
5: Stehe auf, gebot ihm nach einer Weile die Stimme des Gekreuzigten. Ego de absolvo.
3: Alles Gute kommt von oben in den Radioschätzen an Christi Himmelfahrt.

eine der coolsten Nummern von Christina Stürmer, wie ich persönlich finde. Millionen Lichter. So, kurz vor sechs haben wir es. Iris Köck sagt an dieser Stelle Tschüsschen, Küsschen, Schluss für heute. Unser Wegbegleiter rüber zu Caroline Kohler und gut aufgelegt ist jetzt vollgepackt und liebevoll zusammengeschnürt. Von mir mit ganz viel Liebe. Die schicke ich Ihnen jetzt einfach noch mit, weil ohne Liebe, Sie wissen, ist alles nix. Frankie Goes to Hollywood. The Power of Love. Ein würdiger Titel für so einen schönen Mittwochabend.

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1: Am Mikrofon ist Tina Hanreich. Ein ehemaliger Betreuer des SOS Kinderdorf Seekirchen ist in Salzburg wegen Kindesmissbrauchs verurteilt worden. Zusammen mit einer anderen Verurteilung wegen Kindesmissbrauchs beträgt die Strafe 21 Monate teilbedingte Haft. 3 Monate muss der Wiener davon tatsächlich absitzen. Aus Salzburg berichtet Gertrud Stabauer.
2: 7 und 10 Jahre alt seien die 2 Mädchen damals gewesen. Der Angeklagte war als Familienhelfer im SOS Kinderdorf Seekirchen tätig, sagt Staatsanwältin Ricarda Eder.
3: Laut Anklage soll er 2 dort untergebrachte unmündige Mädchen teils schwer sexuell missbraucht haben. Dadurch soll er auch seine Stellung als Beschäftigter in einer Erziehungsanstalt ausgenützt haben und darüber hinaus auch die beiden Mädchen noch genötigt haben und auch noch einen weiteren Jungen.
2: Der Wiener ist vor einigen Jahren wegen anderer sexueller Übergriffe für auf Unmündige verurteilt worden. Die Vorwürfe im Kinderdorf Seekirchen waren damals noch nicht bekannt. Die Entscheidung heute ist nicht rechtskräftig. Die Opfer bekommen mehr als 2.500 Euro Schmerzensgeld. Der ehemalige Betreuer hat die Übergriffe abgestritten.
1: Auf Österreichs Straßen sind im Vorjahr so viele Menschen verletzt worden wie seit 8 Jahren nicht mehr. Mehr als 47.000 sind bei Unfällen verletzt worden. Mehr als 400 Menschen sind ums Leben gekommen. Auffallend ist, dass 8 Kinder ums Leben gekommen sind. Das sind so viele wie seit 2018 nicht mehr. Die Regierung will den Ausbau von E-Ladestellen auf Tankstellen und Parkplätzen forcieren. Außerdem kündigt Verkehrsminister Hanke von der SPÖ an, dass die Intervalle für die Pickerl-Erneuerung größer werden. In Zukunft sollen Autos in Österreich erst nach 4 Jahren zum ersten Mal kontrolliert werden müssen. Die Landwirtschaft hat in den vergangenen Wochen massiv unter der Trockenheit gelitten. Besonders betroffen war der Osten und der Süden Österreichs. Jetzt ist es kühler und regnerischer geworden. Ob der Mairegen tatsächlich ein Segen ist? Claudia Peintner-Schmidt und Sarah Heidenreich haben bei Bauern nachgefragt.
4: Der lang ersehnte Regen hat in der Landwirtschaft vielerorts das Schlimmste verhindert, heißt es unter anderem von der Landwirtschaftskammer Steiermark. Landwirt Christian Gartner aus der Südoststeiermark berichtet.
5: Durch den Regen der letzten Tage hat sich die Lage deutlich entspannt, vor allem bei den Frühjahrskulturen wie Körnermais, Sojabohne, Ödelkürbis. Das war noch zur rechten Zeit.
4: In Niederösterreich sagt Getreidebauer Josef Mann.
6: Wir haben noch immer ein großes Niederschlagsdefizit, also die Speicher sind noch nicht gefüllt, aber es ist zumindest der Anfang.
4: Die Trockenheit hat jedenfalls auch Spuren hinterlassen. Viele Samen konnten nicht ausreichend keimen. Auch bei Gerste oder Weizen rechnen Landwirte mit Ernteausfällen, weil die Hitze teilweise die Körnerbildung gestört hat.
1: Das waren die Nachrichten mit Tina Hanreich. Und jetzt zum Wetter.
7: Der Tag geht nur teilweise sonnig zu Ende. Vor allem in der Westhälfte werden die Wolken dichter und von der Silvretta bis zu den Tauern entstehen erste Schauer. Im Lauf der Nacht steigt dann bis Niederösterreich und Oberkärnten die Regenwahrscheinlichkeit. Tiefstwerte 1 bis 9 Grad. Morgen am Feiertag breiten sich dann teils kräftige Schauer auf weite Landesteile aus. Speziell im Süden sind Gewitter dabei. Sonnenfenster gibt es anfangs noch im Südosten. Nur stellenweise windig morgen und im Burgenland bis zu 19, im Bergland zum Teil keine 10 Grad mehr. Auch der Freitag und der Samstag sind meist bewölkt, kühl und wiederholt nass. Vorübergehend kann es im Westen gegen 1000 Meter herab schneien. Etwas stabiler und milder dann der Sonntag. So viel zum Wetter von Daniel Schlager.
8: Und das ist die Radio Salzburg Verkehrsinformation. Kurzer Blick auf Salzburg Straßen. Plus 20 Minuten brauchen Sie auf der B1 der Wiener Straße Richtung St. Pölten vor Eugendorf. P311, die Zellerstraße in Zell am See, bis zu 15 Minuten mehr Fahrzeit wegen Überlastung. Die Großglockner Hochalpenstraße ist derzeit für Pkw mit Sommerreifen befahrbar. Für Motorräder bleibt die Hochalpenstraße bis auf Weiteres gesperrt. Gute unsichere Fahrt wünschen wir.
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8: Und heute wird da sehr viel gesungen bei mir. Willkommen und grüß Gott bei Gut aufgelegt am 13. Mai, Mittwochabend vor dem Feiertag. Schön, dass Sie Zeit zum Zuhören haben. Eine bunte Stunde wird dies wieder heute von Chormusik,
10: bis Blasmusik und noch viel mehr. Die Lange Nacht der Chöre wird jetzt dann um 19.30 Uhr eröffnet. Mitten in der Stadt wird an 19 verschiedenen Orten gesungen. Eine klangvolle Wolke wird das wieder in der Salzburger Altstadt. Und bevor es losgeht, darf ich noch mit den Organisatoren reden in der Sendung. Sie geben uns einen Vorgeschmack auf die Lange Nacht der Chöre heute in Salzburg. Wie wundervoll!

0: Der Salzburger Walzer vom Mühlviertler Quintett und davor das schöne Lied »Wo man singt, da lass dich ruhig nieder«. Das könnte man als Motto des heutigen Abends in der Salzburger Altstadt nehmen. Die lange Nacht der Chöre steht in den Startlöchern sozusagen. Bei uns in der Sendung der neue Präsident des Chorverbandes Salzburg, Wolfgang Mayer. Schönen guten Abend.
1: Herzlichen guten Abend, danke für die Einladung.
0: Und der Florian Grabner vom Chorverband. Florian, du hast das Ganze koordiniert, mitorganisiert. Du bist sozusagen die zentrale Stelle für das. Wie ist die Stimmung jetzt, so kurz vor der Eröffnung?
2: Ja, grüß dich Caroline, hallo.
0: Servus.
2: Du, die Stimmung ist gut, wie jedes Jahr. Wir sind wieder vorbereitet. Die Chöre freuen sich schon auf ihre Auftritte. Es sind ja insgesamt 80 Chöre, die da heute an 19 Schauplätzen auftreten und zum Hören sind. Und ja, wenn man so reinhorcht, es ist wirklich eine ganz tolle Stimmung unter den Sängerinnen und Sängern. Es ist eine total große Vorfreude. Sie freuen sich alle. Haben wir schon jetzt die letzten Wochen fleißig geprobt. Und ja, man darf gespannt sein. Die nächsten Stunden werden zeigen, wie es dann wieder wird, die lange Nacht der Chöre.
0: Wann wird wirklich offiziell eröffnet?
1: Um 19.30 Uhr geht's los. 19.30 Uhr ist die offizielle Eröffnung.
0: Wo wird die stattfinden?
2: Ja, wir singen da gleich an allen Schauplätzen, also an allen 18 sind es in dem Fall, wo die Chöre gemeinsam lossingen. Und ein Schauplatz kommt dann später noch dazu, die Kirche St. Peter, um 9 Uhr. Kommen dann weitere Chöre dazu.
0: Und dann geht es wirklich über Stunden, klingt die ganze Stadt, bis dein Treffpunkt dann in St. Peter ist. Ist das heuer auch so, Wolfgang?
1: Ja, das ist auch wieder so. Wir haben um 22.30 Uhr dann den Abschlussfestakt im Hof von St. Peter, wo sich alle Sängerinnen und Sänger dann hoffentlich noch treffen, wo gemeinsam gesungen wird, wo auch nochmal ein gemeinsames Zusammentreffen ist. Es ist auch für Essen und Trinken gesorgt. Das soll einfach noch ein fröhlicher Ausklang des Festtags sein.
0: Der lange Nacht der Chöre ist heute schon ein besonderer Tag vorausgegangen.
1: Ja, es gab heute die Jubiläumsfeier für das 50-jährige Bestehen der Musikmittelschulen in Salzburg. Und ich durfte heute dort schon viele Chöre hören, Tanz sehen und Musikanten hören. Es war wirklich eine ganz tolle Geburtstagsfeier für die Musikmittelschulen im Bundesland, die wirklich schön gezeigt haben, was sie können und wie tolle Arbeit geleistet wird an den Musikmittelschulen.
0: Gleich mehr zur langen Nacht. Davor war noch der Chor des Musischen Gymnasiums. Kommt's gleich einer in die Stuben.

0: Die Salzburger Polka von der jungen Grödiger Sortenmusik. Es ist jedes Jahr eine besonders klangvolle Stimmung in der Stadt Salzburg, wenn die lange Nacht der Chöre stattfindet. Florian Grabner, von woher kommen denn die über 80 Chöre?
1: Ja, die Chöre kommen wirklich aus ganz Salzburg. Vorwiegend aus dem Flachgau und schon auch aus der Stadt selbst, aber aus dem Tennegau und auch Pongau und vereinzelt auch Binzgauer Chöre und natürlich auch Lungauer Chöre sind mit dabei. Und es ist immer wirklich ganz wichtig, dass auch, also gerade aus dem Binzgau und aus dem Lungau, auch Chöre mit dabei sind. Die sind so ein bisschen das i-Tüpferl, weil die machen das erst so richtig spannend. Also wir sind jedes Jahr wirklich dahinter und freuen uns total, auch wieder, wenn ein Chor diesen langen Weg auf sich nimmt. Sie fahren doch dann meistens 1-2 Stunden einer in die Stadt. Aber es ist total schön, wenn dann alle gemeinsam zusammenkommen und eben ihr Repertoire, ihr Können unter Beweis stellen und einfach auf die Bühne bringen.
0: Und das Repertoire der Chorlandschaft in Salzburg, das ist vielfältig, ja. Was ist denn da alles zu erwarten heute, Florian?
1: Ja, wir haben eine ganz tolle, breite Palette, also kleine, feine Vokalensembles, 4-4-stimmig, bis hin zu einem ganz großen Chor, zum Beispiel der Chor der Universität Salzburg, da sind um die 70.

0: zig Sängerinnen und Sänger, aber auch dann traditionelle Volksliedchöre, Kirchenchöre, die geistliches Repertoire bringen und auch ein paar ganz neue Projekte. Wir haben ein Projekt, das nennt sich Antichoir, also ein bisschen ein englischer Touch, ein englisches Wort, aber das ist ein Projekt einer Studentin, die einfach das Konzept Chor und den Auftritt von einem Chor ein bisschen hinterfragt und ein bisschen was Neues probiert. Sie hat Sängerinnen dabei und leitet die Besucher, also die Teil des Konzertes sind, an mitzusingen. Also der Besucher wird selbst Teil dieses Chores und darf dann quasi auch mitsingen, ist eingeladen mitzusingen unter Anleitung der Chorleiterin und halt mit der Unterstützung von weiteren professionellen Sängern natürlich.
1: Wie heißt dieses Projekt ganz genau?
0: Das Projekt heißt Antichoir. Ist ein bisschen, wie soll ich sagen?
1: Ein Wortspiel?
0: Ein Wortspiel ist es, genau. Und zwar Choir ist ja Englisch für Chor und Anti quasi, also ein Widerspruch zu dem traditionellen Chor, wie wir es kennen. Also eine ganz junge Studentin, die einfach total akribisch arbeitet und mit ihrem Antichoir auch schon einzelne Auftritte gemacht hat. Und wir haben gesagt, wir sind offen. Bei der Langen Nacht dürfen wir wirklich viele Chöre mitmachen und sind auch für neue Projekte immer offen. Und das ist dieses Mal auch ein kleines Highlight bei der Langen Nacht.

0: Der Männergesangverein Pyrmos, immer mit dabei, auch bei der Langen Nacht der Chöre. Davor haben wir das Vokalensemble Sal Canto gehört mit Ich such einen Tanzer, Tanzer, der mich fei umdreht. Ein Highlight nach dem anderen beim großen Treffen der Chöre heute bei der Langen Nacht in der Salzburger Altstadt mit 80 Chören, wie wir schon gehört haben, aus dem ganzen Land, verschiedenste Musikrichtungen, Singgemeinschaften sind da an den verschiedensten Plätzen und die Auftrittsorte, die sind ja auch so besonders.
1: Ja, gesungen wird eben an ganz unterschiedlichen Schauplätzen. Wir haben große Schauplätze, so wie zum Beispiel die Universitätsaula oder natürlich auch wieder in der alten Residenz. Wir haben mystische Schauplätze, zum Beispiel in St. Peter, beim Friedhof die Margaretenkapelle oder auch über dem Friedhof die Katakomben. Kirchen wie die Michaelskirchen oder auch die St. Peterskirchen und natürlich auch unsere Jugendbühne, also Jugendbühne ist immer bei der Sala Terrena, bei der Universität Salzburg, wo unsere jüngsten Sängerinnen auftreten dürfen.
0: Wer ist denn da heuer Olla? Weißt du das auswendig?
1: Jetzt muss ich da selber kurz schauen, weil bei den ganzen 80 Chören weiß ich auch nicht mehr jeden einzelnen Auftritt.
0: Ist ja klar.
1: Aber es sind natürlich vertreten bei der Jugendbühne der Schulchor der Volksschule Hallein Riff-Rehhof, dann Oberstufenchor von St. Ursula, junge Stimmen vom Borromeum Salzburg, dann ein Schulchor der Musikmittelschule Eugendorf und nochmal Vokal Voyage vom Borromeum unter der Leitung von Moritz Gutmann.
0: Da zeigt sich schon einmal die Jugend auch und bis hin zur Liederdorfe werfen im romanischen Keller.
1: Ja, auch dort wird gesungen. Männerchöre sind ganz wichtig. Wir suchen immer Männerstimmen und freuen uns natürlich umso mehr, wenn zum Beispiel die Liederdorfwerfen dabei ist oder auch der MGV Pyrmos singt auch wieder mit. Das sind jährlich eigentlich Fixstarter. Und ja, wer sich das auch machen mag, der darf natürlich gerne in den romanischen Keller. Das ist bei der Hypo in der Nähe vom Residenzplatz. Gleich wenn man zum Wagplatz geht, da neben der Michaelskirchen, da singen die Herren auf.
0: Es wird, glaube ich, halbstündlich gewechselt an den Orten.
1: Ja genau, also es sind eben an jedem Auftrittsort 5 Chöre zu Gast, die immer nach einem halbstündigen Programm wechseln. Und für die Besucher ist die ganze lange Nacht der Chöre frei. Also eben kein Eintritt, man kann kommen, man kann flanieren, man kann auch sitzen bleiben und die Chöre, die singen, genießen und auf sich wirken lassen. Also es ist ganz frei und jedes Konzert ist für sich was ganz was Besonderes.
2: Das ist ja das Schöne, dass die Chöre ihren eigenen Auftritt haben, aber dann auch die Zeit haben, den anderen Chören zuzuhören. Und es verbindet so schön, dass Chöre eine schöne Auftrittsmöglichkeit kriegen in unseren wunderschönen Kulturstädten in der Landeshauptstadt. Und dann haben wir ohnehin sehr viele Gäste. Erfahrungsgemäß sind es dann schon ein paar tausend Leute in der Stadt heute am Abend.

0: Der Ich weiß nix Jodler, der Kammerchor Klangskala und der Helmut Zeilner und davor die Salzburger Männerquintett mit Zirk der Wetter übern Kugel. Sind alle mit dabei bei der langen Nacht und der Chöre und die findet bei jedem Wetter statt. Es wird ja wirklich gut vorbereitet.
1: Ja, auf jeden Fall. Also ich bin erstens einmal sehr, sehr dankbar für mein Team. Florian Grabner und die Trixi Hinterhofer haben einfach wirklich hervorragende Arbeit geleistet im Vorfeld bei der Vorbereitung. Das ist schon ein Riesenprojekt, das der Chorverband da stemmt. Und ich bin auch nach wie vor sehr, sehr dankbar dem Dieter Schaffer für die Erfindung der Langen Nacht der Chöre. Das ist eine Salzburger Erfindung. Die Langen Nacht der Chöre gab es das erste Mal 2013 in Salzburg. Inzwischen machen 7 Bundesländer insgesamt mit. Und es ist eine Salzburger Erfindung, die sich da sehr bewährt hat. Und auf die sind wir schon sehr stolz.
0: Und die ist, glaube ich, in diesen Jahren auch gewachsen, Florian. Du bist seit Anfang auch mit dabei. Da hat sich schon wirklich was getan.
2: Es ist wirklich so. Das ist am Anfang ganz klein, haben wir angefangen, also mit 30 Chören. Und es ist jetzt, sind wir angewachsen auf über 80 mitwirkende Chöre. Also es ist wirklich toll, so eine Rekordzahl, möchte ich jetzt fast sagen, zu verzeichnen. Der Andrang ist nach wie vor sehr groß. Und was natürlich super ist, dass das in ganz oder fast ganz Österreich auch übernommen wurde und am selben Tag eben stattfindet. Das ist schon ein tolles Zeichen der Sängerinnen und auch natürlich, dass die Lange Nacht gut funktioniert.
1: Sie floriert auch in den anderen Bundesländern. Also wir stehen da in guten Austausch. Auch in anderen Bundesländern wird eigentlich das Angebot immer größer und die Nachfrage auch immer größer. Also es gibt immer mehr Chöre, die sich daran beteiligen.
0: Ja, dann kann es eigentlich losgehen schon. Ihr seid bereit, oder?
2: Jetzt läuft schon gut, es ist alles in seinen Bahnen. Also jetzt mache ich noch mehr kleine Korrekturen, wenn was nicht so läuft wie geplant. Aber eigentlich ist angerichtet, anbereitet und es geht bald los. Wir freuen uns schon.
0: Seid ihr gesanglich selber auch mit eingebunden oder wie ist das bei euch?
1: Ja, ich darf mitsingen. Ich singe in der Klangskala beim Helmut Zeilner und wir treten um 21.30 Uhr in der Stiftskirche St. Peter auf. Ich habe schon den schwarzen Anzug an. Das heißt, ich darf sowohl als Präsident dort sein und ich darf dort vor allem als Sänger sein und freue mich schon sehr. In der Funktion als Sänger dürfte ich ja schon öfters bei der Langen Nacht der Chöre dabei sein.
0: Florian, was ist für dich immer wieder dieser Moment, wenn es dann richtig losgeht?
2: Es ist natürlich jedes Jahr immer schon toll, wenn dann wirklich die Chöre dann auftreten und dann das Singen endlich beginnt, wenn dann die Räume zu klingen anfangen, wenn man hört, wie sie einsingen und natürlich dann der finale Abschluss dann, wo dann alle zusammenkommen und dann natürlich auch die Bäume in St. Peter so hell erleuchtet sind. Das ist ja auch was fürs Auge, was mir total gut gefällt. Und dann ist für mich die lange Nacht der Chöre.
0: Dann kann ich euch eigentlich nur mehr toi toi toi wünschen, guten Verlauf, gute Eröffnung und dass das Wetter hält.
1: Ja, falls es regnet, haben wir heuer eine besondere Stütze. Wir haben heuer einen lange Nacht der Chöre Regenschirm. Sollte es regnen, bitte wendet euch an unsere Helfer. Die haben in ihren Sackerl nicht nur die Folder zur Langen Nacht der Chöre, sie haben auch Regenschirme zu verkaufen mit dem Logo der Langen Nacht der Chöre. Weil es könnte sein, dass gegen Ende halt da doch noch ein bisschen tröpfeln wird. Danke auch an die Helfer, weil das ist nämlich für uns schon der große Stütze. Die braucht es einfach, dass bei den Schauplätzen vor Ort dann auch jemand steht, der weiß und Ordnertätigkeiten macht oder Programmhefte verteilt oder eben auch die Regenschirme verkauft.
0: Ja, dann wünsche ich euch gutes Gelingen und danke, dass ihr noch vorbeigeschaut habt bei uns im Studio.
1: Danke. Und hoffentlich bis später bei der langen Nacht.

beim Stade in der Wurze von der Wengerbach-Musik, ein Stückchen von Dominik Meisnitzer. Da kommen wir heute auch noch zu seiner Musik und zu ihm, weil heute ist ein besonderer Tag für ihn und morgen in der Früh ist er bei uns zu Gast in Feiertags in aller Früh mit seiner wunderbaren Musi. Jetzt aber die Trachtmusikkapelle Grischby-Gorsau mit der Maruschka-Brücke, weil die haben am kommenden Wochenende auch einiges vor.

0: Die Trachtenmusikkapelle Grischby mit der Maruschka Bulker. Sie stehen praktisch auch schon in den Startlöchern für ihr großes Jubiläumsfest vom 15. bis zum 17. Mai. Ein Achteljahrtausend steht da drüber. 125 Jahre sind das. Ich habe heute die Obfrau-Stellvertreterin, die Magdalena Weißenbacher, am Telefon erreicht und sie gefragt, wie es so geht vor dem großen Fest.
1: Ja, wir stecken eben gerade mitten in die Vorbereitungen von unserem Fest. Wir planen das jetzt schon ganz lang, schon fast über 5 Jahre, dass wir so ein Fest auf die Beine stellen können. Und natürlich eine Woche davor, da geht's rund bei uns im Ort. Also seit Freitag, da laufen wirklich die Vorbereitungen schon auf Hochtouren. Wie das Zelt angeliefert worden ist am vergangenen Freitag, da hat sich wirklich die große Stärke von unserer Muse nur einmal mehr gezeigt, weil es waren alle da, alle haben mit angepackt. Und nur dadurch war es uns eigentlich möglich, dass wir trotz leider der nicht so guten Wetterverhältnisse schon fast alles bereit haben und nur noch ein paar Kleinigkeiten zum Erledigen sind.
0: Magdalena, du bist eine von den Musikerinnen in der Trachtenmusikkapelle Grischbl-Gaisau und deren gibt es eigentlich mehrere, gell?
1: Ja, genau. Also wir sind insgesamt 63 Mitglieder und wir sind wirklich sehr viele Frauen in der Musik. Wir sind schon bald über 50% Frauen. Und das ist natürlich voll cool zum Anschauen, dass wir jetzt schon so viel dabei haben, weil damals, wie es gegründet worden ist, war natürlich keine dabei und 1970 ist erst die erste Frau dabei gewesen und jetzt sind wir aber schon so viel geworden.
0: Und der Altersdurchschnitt, der ist jung, glaube ich, bei euch, gell?
1: Der ist sehr jung, also wir haben ein Durchschnittsalter von 36 bei der Musi. Da sieht man einfach, dass wirklich ganz viele engagierte und motivierte Musikerinnen und junge Leute dabei sind. Aber nicht nur die, die aktiv dabei sind. Wir freuen uns auch, dass wir 14 Jungmusiker haben und dadurch auch unser Nachwuchs sehr gut gesichert ist.

0: Diamanten der Musik erklingen da von der Trachtenmusikkapelle Grischby-Gorsau, entstanden für das Jubiläum, das jetzt gefeiert wird, vom 15. bis zum 17. Mai. Das heißt, 3 Tage gibt's da Programm. Da gibt's gleich mehrere Höhepunkte, Magdalena, oder?
1: Ja, auf jeden Fall. Also, der Höhepunkt ist natürlich der Sonntag von unserem Fest. Wir feiern ja ein Bezirksmusikfest. Und ich finde das für mich persönlich allweg ganz schön, wenn man bei einem Fest von einer Musikkapelle dabei sein kann, weil da steckt viel mehr dahinter als ein gemeinsames Musizieren. Es ist einfach ein Ort, an dem Musik Generationen verbindet und man einfach sieht, wie so ein Zusammenhalt von jung bis alt gelebt wird. Und da freue ich mich wirklich schon riesig drauf. Aber nicht nur der Sonntag wird ein ganz toller Tag, sondern auch die anderen 2 Tage. Wir haben an beiden Tagen, Freitag und Samstag, ein voll cooles Programm. Am Freitag feiern wir nämlich die Feier der Legenden, wo wir uns ein Konzert von der Nachbargemeinde von der TMK Feistenau anhören und danach unterhalten werden von den Hallgrafen und die Alpenobergreiner. Und es ist immer ganz besonders, weil die Alpenobergreiner, die waren tatsächlich 2001 bei unserem Fest schon da und heuer feiern sie auch in der 60-Jahr-Jubiläum.
0: Wie viele Musikkapellen und wie viele Vereine sind an diesem Wochenende überhaupt zu Gast? Ich glaube, das ist eine ganze Menge.
1: Wir erwarten um die 70 Vereine, die was uns besuchen und gemeinsam mit uns feiern.
0: Magdalena, dann wünsche ich euch toi, toi, toi, viel Erfolg für das Jubiläumsfest und natürlich auch ein schönes Wetter. Aber es findet immer statt, ganz gleich, ob die Sonne scheint oder ob es regnet, oder?
1: Ja, auf jeden Fall findet es statt. Danke. Und ich möchte gern abschließend auch noch alle ganz persönlich, die, was sie das anhören, zu unserem Fest einladen. Feiert's mit uns und macht's einfach das Fest zu einem unvergesslichen Erlebnis mit uns.

Ja, die Diamanten der Blasmusik. Jetzt, ja, weitere Diamanten der Gitarrenmusik. Ja, die Wengerbach-Musi, die lege ich jetzt einmal auf.

0: Einzigartig, die Wengerbach-Musik mit einem Stickerl von Dominik Meisnitzer. Der Vollblutmusikant aus Werfenweng hat heute am 13. Mai Geburtstag. Da gratulieren wir natürlich ganz herzlich. Er hat schon so viel schöne Musik geschrieben, auch das, was wir gerade gehört haben. Und er ist ein Multi-Instrumentalist, wie man das so schön sagt, spielt Gitarre, Zither, Harmonika natürlich und das bei mehreren Musikgruppen. Morgen in der Früh, da ist er bei uns zu Gast in Feiertags in aller Frühe. Genau, und da erzählt er beim Alexander Holzmann von seiner großen Begeisterung für die Volksmusik schon in der Jugend.
1: Ja, schon, es hat mich einfach echt voll beeindruckt und eben auch, also jung, also mit 15, 16 eigentlich nur auch die Musik gelost, also da hat mich alles andere immer überhaupt nicht interessiert. Genau, wie du sagst, einfach sehr viel selber ausprobiert, auch gelost, auch geschaut, so viel es gegangen ist und natürlich um jeden Tipp auch dankbar gewesen, was ich für irgendwann wieder gekriegt habe. Ja.
2: Und heute hast du einen richtigen Instrumentenpool daheim, kann man sagen, oder?
1: Ja, voll. Stellt frei so viel immer dumm. Ja. Vor allem ist es dann auch so, man hat halt nicht eine Gitarre, sondern ich so im Laufe der Jahre hat es irgendwie dann, wenn ich wieder mal wo eine Gitarre erwischt habe, weil man denkt, oh, die geht aber gut. Und wenn man denkt, das ist ein wurscht, die kaufe ich mir jetzt. Jetzt stehen halt 5 Gitarren immer dumm und was weiß ich, 4 Zuger nah oder 5 Zuger nah. Und genau, also schon eine ganz interessante Sammlung benannt jetzt.
0: Mehr zu seiner Instrumentensammlung und auch zu seinen Musikstücken gibt es morgen in der Früh zu hören bei uns in Feiertags in aller Frühe von 6 bis 8 in Radio Salzburg. Und wir wünschen alles Gute zum 29. Geburtstag heute, lieber Domi Meisnitzer. Deine Bergweis, die möchte ich dir schicken. Alles Gute, genieß noch deinen Ehrentag und ja, lass das Gute gehen, wir freuen uns auf viele weitere Klänge von dir.

Ja, heute ist er wiederum mal so bei uns in gut aufgelegt. 18.55 Uhr ist, ich hätte noch einen Hinweis für eine Mai-Andacht im Nikolauskirchel. Am Freitag, am 15. Mai um 19 Uhr wird da eingeladen mit den Göllwurzenbläsern, dem Innhofer Dreigesang, den wir gerade gehört haben, und der Heidi Steiner an der Harfe. O Maria, sei gegrüßt, heißt's da. Unter diesem Motto wird musiziert und gesungen bei der Mai-Andacht im Nikolauskirchel am Freitag, am 15. Mai um 19 Uhr. Und da gibt's vielleicht auch die Lebensweise zu hören von die Gullwurzenbläser.

Ja, klangvoll ist es immer mit den Güllwurzenbläsern. Ausspielen tut uns der Wenger Winkel Bricker, der Tommy Meisnitzer, musiziert uns heute aus. Es geht gleich weiter. Nach den 19 Uhr Nachrichten wird weiter aufgespielt. Der Sepp Siller hat für Sie beste Volksmusik ausgesucht. Und heute am Mittwoch auf die Nacht wieder ein gern noch einmal gehört. So redet man am Land, da wird's mundartlich. Ich wünsche euch einen wunderschönen Abend, einen schönen Feiertag und freue mich aufs Wiederhören am Freitag, ja, bei der Wunschsendung in Radio Salzburg. Wenn ihr Wünsche habt, meldet euch ganz einfach noch bei uns. Pfiat denk!

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1: Am Mikrofon ist Tina Hanreich. Mehrere Hantavirus-Infektionen auf einem Kreuzfahrtschiff haben weltweit Besorgnis ausgelöst. Auch ein Österreicher gilt als Kontaktperson mit niedrigem Risiko. Er ist mit einer infizierten Frau in einem Flugzeug gewesen. Die Europäische Seuchenschutzbehörde zieht jedoch eine vorsichtig positive Bilanz zum Hantavirus. Johannes Perterer berichtet.
2: 3 Tote, 11 Fälle und viele weitere in Quarantäne. Das ist die bisherige Bilanz des Hantavirus-Ausbruchs auf dem mittlerweile auf Teneriffa evakuierten Kreuzfahrtschiff Hondius. Das Risiko durch das Hantavirus für die Allgemeinbevölkerung sei sehr niedrig. Die Strategie zur Eindämmung habe gewirkt, aber dennoch sei die Gefahr noch nicht gebannt, betont Pamela Rendi-Wagner, Direktorin der Europäischen Seuchenschutzbehörde ECDC bei Stockholm. Wegen der langen Inkubationszeit kann es sein, dass noch mehr der Passagiere, die nun in Quarantäne sind, das Hantavirus haben. Das können wir nicht ausschließen. Das Hantavirus brauche, um übertragen zu werden, sehr langen intensiven Kontakt, sagt Randy Wagner. Im Vergleich zu Masern etwa sei das Übertragungsrisiko sehr viel kleiner.
1: Ein ehemaliger Familienhelfer des SOS-Kinderdorf Seekirchen ist in Salzburg wegen Kindesmissbrauchs verurteilt worden. Der Mann wurde zu 9 Monaten teilbedingter Haft verurteilt. Er hat sich mehrfach an 2 Mädchen vergangen. Beide waren damals unter 14 Jahre alt. Das Urteil ist nicht rechtskräftig. Der langjährige Journalist Ernst Zittinger ist vom Land Steiermark in den ORF-Stiftungsrat entsandt worden. Er folgt auf Thomas Brandner, der vor einer Woche nach Kritik zurückgetreten ist. Zittinger war 20 Jahre lang bei der Kleinen Zeitung tätig. In Tirol sind die Eltern einer vernachlässigten 7-Jährigen in Untersuchungshaft genommen worden. Das Mädchen war vor 2 Wochen in lebensbedrohlichem und verwahrlostem Zustand ins Krankenhaus gebracht worden. Aus Tirol, Georg Oberhammer.
3: Die 7-Jährige wurde Ende April in einem verwahrlosten und lebensbedrohlichen Zustand von den Eltern ins Krankenhaus gebracht. Laut Staatsanwaltschaft Innsbruck war das Mädchen da extrem abgemagert. Wegen des kritischen Zustands des Kindes und der Umstände wurde das Landeskriminalamt eingeschaltet. Die Eltern waren für die Ermittler dann aber zunächst nicht auffindbar. Deshalb wurde die Festnahme angeordnet. Anfang der Woche stellten sich die beiden schließlich der Polizei. Dem 35-jährigen Vater und der 40-jährigen Mutter wird vorgeworfen, ihre Tochter über längere Zeit vernachlässigt zu haben. Auch notwendige medizinische Versorgung habe gefehlt. Über die Eltern wurde heute die U-Haft verhängt. Das Kind wird aktuell an der Innsbrucker Klinik behandelt. Es werde alles getan, heißt es von dort. Die 7-Jährige sei derzeit stabil.
1: Das waren die Nachrichten mit Tina Hanreich. Und jetzt zum Wetter.
4: Mit Temperaturen um 15 Grad geht es in den Abend. In der Nacht bleibt es dann frostfrei. Dazu breiten sich von Westen her Wolken und allmählich auch Regenschauer aus. Speziell von Vorarlberg bis zu den Tauern, einzelne auch schon bis Niederösterreich. Morgen zu Christi Himmelfahrt gibt es dann nur noch wenig Sonne und man muss verbreitet mit Regen, kräftigen Schauern und etwa im Süden auch Gewittern rechnen. Manchmal rührt sich Wind aus West bis Süd und meist werden es 10 bis 16 Grad. Noch etwas wärmer wird es im Burgenland, etwas frischer kann es in den Alpen bleiben. Frisch, meist bewölkt und zeitweise nass geht es dann auch bis Samstag weiter. Erst am Sonntag lockert der Nordwestwind die Wolken wieder auf. So viel zum Wetter von Daniel Schlager.
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1: Am Mikrofon ist Tina Hahnreich. US-Präsident Trump ist in China eingetroffen. Erstmals seit einem halben Jahr trifft er morgen den chinesischen Präsidenten Xi. Alexandra Siebenhofer in Peking. Was kann denn bei diesem Treffen in den nächsten Tagen da herauskommen?
2: Ja, also im Vorfeld haben viele Seiten versucht, da die Erwartungen zu dämpfen. Eine Ausnahme ist Donald Trump, der hat gesagt, er will Xi Jinping umarmen. Und er hat auch die Erwartungen schon ein bisschen hochgeschraubt. Es könnte beispielsweise, da steht im Raum, einen großen Deal geben, eine große Bestellung von Boeing-Flugzeugen aus China. Donald Trump, das ist klar, braucht dringend gute Nachrichten. Er ist in den USA stark unter Druck geraten. Die große Frage ist, wie teuer das für ihn hier werden wird, was es ihm sozusagen an Zusagen bei der chinesischen Seite kosten wird. Und da weiß man, Xi Jinping möchte Zugeständnisse in Bezug auf Taiwan. Und die große Frage ist, ob Donald Trump bereit ist, diese Zugeständnisse auch zu machen.
1: Danke, Alexandra Siebenhofer aus Peking. Die israelische Armee hat ihre Angriffe im Libanon fortgesetzt. Das libanesische Gesundheitsministerium spricht von 12 Toten, darunter 2 Kinder. Ziele der Angriffe sind laut Israel Ziele der pro-iranischen Hisbollah-Miliz. Morgen soll es eine neue direkte Gesprächsrunde zwischen Israel und dem Libanon geben. Ein Österreicher gilt als Hantavirus-Kontaktperson mit niedrigem Risiko. Laut dem Gesundheitsministerium war der Mann in einem Flugzeug mit einer infizierten Frau. Es gilt allerdings als äußerst unwahrscheinlich, dass der Mann sich angesteckt hat. Er hat keine Symptome. Die Reform der Südtirol-Autonomie ist nach Jahren endgültig beschlossen. Der italienische Senat hat die Reform des Südtiroler Autonomiestatuts angenommen. Zu den wichtigsten Neuerungen zählt die offizielle Bezeichnung der Region als Trentino Alto Adige Südtirol. Außerdem erhält Südtirol künftig mehr Spielraum bei Gesetzgebung und Verwaltung. In Greifenburg in Kärnten ist ein niederländischer Gleitschirmpilot in einer Hochspannungsleitung gelandet. Er wurde schwer verletzt ins Krankenhaus gebracht. Aus Kärnten berichtet Gerhard Petscher.
3: Der 56-jährige Niederländer startet mit seinem Paragleitschirm von der Emberger Alm aus. Beim Landeanflug auf Greifenburg verliert er dann plötzlich an Höhe und kann seinen Gleitschirm auch nicht mehr kontrollieren. So landet der Pilot in einer 110 kV Hochspannungsleitung. Danach stürzt er auch noch unkontrolliert rund 5 Meter in die Tiefe und landet am Boden. Er räumt zwar noch selbstständig seinen Gleitschirm zusammen, bekommt dann aber starke Schmerzen im Bereich des Nackens und der Wirbelsäule. Danach verständigt er selbst die Rettungskräfte und wird dann mit dem Hubschrauber ins Bezirkskrankenhaus nach Lienz geflogen.
1: Das waren die Nachrichten mit Tina Hahnreich. Und jetzt zum Wetter.
4: Mit einstelligen Tiefstwerten, aber immerhin frostfrei geht es durch die kommende Nacht. Dazu ziehen von Westen her allmählich Schauer auf. Sicher trocken bleibt es noch im Südosten. Hier morgen anfangs noch Sonne, sonst bringt der Feiertag viele Wolken und zeitweise verbreitet Regen, der kräftig und gewittrig sein kann. Höchstwerte nur 7 Grad in einzelnen Tälern, über 13 Grad in den meisten Landeshauptstädten bis 19 Grad mit Südwind im Burgenland. Bis Samstag dann auch im Osten immer frischer, dazu meist bewölkt und zeitweise nass. So viel zum Wetter von Daniel Schlager.
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6: Guten Abend. Heute hören Sie eine Sendung aus dem Jahr 2000. So redt man im Land. Zu Gast bei Toni Eichhorn ist Erwin Rutzinger.
7: Guten Abend, liebe Mundartfreunde von Radio Salzburg. Sag wieder einmal der Eichhorn, Toni. Natürlich mit meinem heutigen Gast, ein Staatssalzburger. Einer der bekanntesten unter den Mundartdichtern ist er, der Erwin Rutzinger, der heute bei mir ist. Durchblätteln wollen wir heute mehrere Mundartbücher von und mitten Erwin Rutzinger. Und ein wenig Hörgasten, selbstverständlich. Zuerst aber einmal eine flotte Musi, sagt die.

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1: Ja, jetzt, wenn ich meinen Erwin Rutzinger so anschaue, wie er das gelesen hat, anlost, dann kommt man ja sich denken, er ist total fertig. Er hat einen recht einen heißen Body da gehabt heute. Aber dem wirst du ja nicht so sein, Erwin, ich nehme an, dass du ja mehr in der Stube gewesen sein wirst heute und bei deinen Mundartbüchern.
0: Ja, sicherlich.
1: Mundartbücher hat der Erwin Rutzinger heute ja jede Menge mitgebracht. Erwin, wenn ich auf die Stadtbeihe so hinschaue, wie viel hast du denn da mit?
0: 5 Bücher sind es insgesamt.
1: 5 Bücher sind es insgesamt, ja. Was du bisher ausgebracht hast?
0: Ja, aber nicht alles im Mundart, sondern die ersten drei, kann man sagen, im Mundart. Dann das vierte, das war gemischt, Hochdeutsch und Mundart. Und das fünfte habe ich ausnahmsweise mal Hochsprache, nur in Hochsprache geschrieben. Nicht? Das ist mehr so für die Touristen auch gedacht und für die Salzburger selber, da sind mehr kunsthistorische Themen und sowas behandelt. Und weil die meisten Salzburger kennen ja ihre Stadt selber nicht richtig. Und da wollte ich so ein bisschen was bringen, einmal in der Richtung.
1: Gut, aber heute sage ich, die bleiben wir einmal mehr bei deinen Mundartbüchern. Wann hast du das erste rausgebracht?
0: Das erste, das war 1970.
1: 1970 und der Titel ist gewesen?
0: Donnerzopfen.
1: Donnerzopfen, wieso Donnerzopfen?
0: Naja, mein Gott. Ich habe lang hin und her gerätselt, was soll ich einem für einen Titel geben. Nicht? Und das ist Donnerzopfen, ist selber schon ein Dialektwort.
1: Und das ist vor 30 Jahren gewesen, dass du dein erstes Mundartbüchlein rausgebracht hast. Das ist natürlich schon lang vergriffen wahrscheinlich.
0: Ja, vereinzelte gibt es halt noch in den Buchhandlungen. Ja.
1: Und das kurze Gedicht, was wir da gehört haben, zum Einstimmen von dir, das ist aus dem Buch?
0: Aus dem Buch, ja.
1: Donnerzopfen, gell?
0: Ja.
1: Damals hat man eigentlich eher noch längere Gedichte geschrieben. Wieso hast du so kurz? Hast du damals schon so kurz geschrieben oder ist das eher Ausnahme?
0: Naja, das Wort Dichtung kommt ja von Verdichten. Man sollte eigentlich möglichst kurz schreiben, wenn es geht. Nicht? Wenn der Stoff aber so umfangreich ist, na, dann muss man halt auch irgendwo ein bisschen was länger schreiben.
1: Ich sage, wir bleiben bei den kurzen, bevor wir ins Museum losen, vielleicht noch ein ganz kurzes Gedicht.
0: Ja. Aus dem Salzburger Gewürzstreusel, aus dem zweiten Buch. Der Einfall. Ich warte auf einen Einfall. Ich schreibe gern was heute. Du, der lässt mich schön grüßen. Er hat jetzt gerade keine Zeit. Drum geh es halt so an. Tu uns anderen wohl auch. Schreib ganze Bücheln, ohne dass er was eingefallen war.

0: das zweite Bierchen, das der Erwin Rutzinger rausgebracht hat, und zwar in 82er Jahren ist das gewesen, heißt Gewürzstreißel. Ich meine, wie der Titel schon sagt, ist da euer Hand durcheinander gewürzt. Ein wenig was Scharfes, ein wenig was Leichtes.
1: Genau, ja.
0: Könnte das so sein?
1: Ja, das ist es so. Ja,
0: und wer Erwin Rutzinger persönlich kennt, der weiß, dass das eigentlich eher ein ernster Mensch ist. Kommt mir halt viel ein nachdenklicher. Allerdings nicht ohne Humor. Denn seine Gedichte und die kurzen Geschichten, die haben so viel hintergründigen Humor, dass ich sage, Erwin, aus dem zweiten Buch, aus dem Gewürzstreißel, kommt man vielleicht so ein bisschen was hinten raus.
1: Ja. 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

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Eine Kneipkur ist nix dagegen. Die einzige Gaude ist, dass die anderen auch so nass werden. Aber kaum gefreist die ehrlich drüber, steigt das Wasser vom Boden auf, genau in deine Hosen rennen und du musst wieder rennen, was kannst. Nass wärst auf jeden Fall, kannst tun, was du magst. Und zahlen musst du auch noch dafür. Und gehst einmal nicht rein in das Wassergespül, dann tropft es dir gewiss ins Stortheater ins Knack. Oder du fährst beim Karpfenfudern in einen Weiher rein. Passiert dir das auch nicht, hast du einen Mordsklick gehabt und kannst froh sein, dass dir diesmal gerade der Regen erwischt hat.

0: Der bekannte Salzburger Mundartdichter Erwin Rutzinger, erster Walter Kraus-Preisträger, muss ich dazu sagen, ist heute mein Gast. Und ich sage für die, die es ein bisschen später dazugeschalten haben. Wir haben aus den ersten zwei Büchern schon ein bisschen was gehört. Und zwar aus dem Donnerzopfen und dem Salzburger Gewürzstreißel. Und jetzt wird uns der Erwin Rutzinger aus seinem dritten Mundartbuch was vortragen. Salzachkiesel heißt das. Ich habe schon gesagt, er ist ja ein Stadt-Salzburger. Und daher meine ich, Erwin, jetzt ein bisschen was aus der Stadt.
1: Ja. 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

0: Beim Erwin Rutzinger in seiner Mundart haben wir ja eine Besonderheit. Erwin, du bist der Stadinger, habe ich gesagt zuerst, schreibst Stadtmundart, sofern man überhaupt sagen kann, dass es eine Stadtmundart gibt.
1: Ja, es gibt schon.
0: Gibt schon. Und schreibst aber auch in Flachgauer Mundart.
1: Ja.
0: Und wie so das?
1: Ja, schon als Kind habe ich mich auch für die, wenn man so sagen kann, für die Sprache des Umlandes von der Stadt interessiert und habe gehorcht und aufpasst, wie die Bauern reden und so weiter. Und da habe ich so manches, also kann ich auch in der Flachgauer Mundart schreiben.
0: Ja, da reden wir gar nicht mehr lang drüber. Ja. Du liest ein bisschen was aus. Ja. Dein Büchel, und zwar ist das erste, wie sich die Donnerzopfen.
1: Ja.
0: Ne?
1: Ja. Die Übergab. 30 Jahre gehört schon Sache mein. Aber jetzt erkenne ich es ein. Ich war da einmal in sein Leben. Muss er nie da hintergeben. 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Naja, ich hab schon übergelogen, weil's manchmal recht noch gewesen ist. 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Herr Pfarrer, geh, das war jetzt alles. Am Pfarrer ist noch nicht ganz recht. Da war was, was er wissen möchte. Mein Luis tut's ihr aber gar kein gut. Ich weiß er von der Schule her zu gut. Drum gibt er auch nicht enter noch, bis dass er's rauskriegt. Die Sache. Der Luis hat Neile in die Lot, dort wo der Lehrer die Kreiden hat, eine große Mausfallen eingestellt. 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

0: Ja, der Erwin Rutzinger, mein heutiger Gast, hat jetzt seinen vierten Birchi gegriffen. Schönes Großbirchi, schön illustriert. Es heißt Salzburger Einkehr. Ist 1998 erschienen, Erwin. Und dazu hast du auch eine CD und eine Kassette, so viel was.
1: Ja, da kommen allerdings aus den anderen Büchern auch jeweils was. Und das ist eine sehr schöne Volksmusik.
0: Da ist bei der Salzburger Einkehr, bei den schönen Birchi, Mundart und Schriftsprache vom Erwin Rutzinger drin. Stimmt das?
1: Ja, das stimmt.
0: Ja. Ja. Und auf der CD bzw. Kassetten sind da auch schriftsprachliche Beiträge oder nur Mundart?
1: Nur mundartliche.
0: Nur Mundart. Ja. Mit Volksmusik.
1: Mit schöner Volksmusik, ja.
0: Ja. Ja, dann schauen wir jetzt einfach ein bisschen ein, hätte ich gesagt, Erwin, ja, in das Buch. Du hast dir da Gedanken über die Mundart gemacht. Das allerdings in Schriftsprache, gell?
1: Ja.
0: Bitte.
1: Begreif doch. Begreif doch, was die Mundart ist. Der Sprache tiefster Grund. Sie speist seit jeher ihren Quell. Ihr glückt so mancher Fund. Es ist wohl eher das Gemüt, das sie zu innerst lenkt. Denn hier liegt ihre Seele frei. Gibt Preis, was sie sich denkt. Was mancher ellenlange Satz uns nicht erklären mag. Die Mundart sagt's mit einem Wort, ihr glückt's auf einen Schlag. Doch gerne zugegeben sei, sie klingt nicht immer fein. Sei's drum, der Zunge Schneckenhaus will sie gewiss nicht sein. Ich schätze wohl, was Dialekt, was Hochsprache genannt. Wohl auch, weil ich in beiden gleich mich selber wiederfand. Mozart Heferl. Herr Mozart wird schon lang vom Markt. Das Geschäft kann's ganz leicht machen. Mit Kugeln in Schokolade eingewackt und allerhand so Sachen. Ein Mozart-Kino gibt's, na ja, das aber auch schon länger. Da kommt jetzt albe mehr dazu. Und mir wird bang und bänger. 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Und jetzt hast du auch noch Flügeln gekriegt, du wirst die Buglet lochen. A Flying Mozart Seilbahn gibt's, da lassen's die Skileute krochen. Jetzt bleibt da gar nichts übrig, gell, musst die von oben entfernen. Und schleunigst vor der Himmelstier wird Werbung Skifahren lernen.

0: Dr. Erwin Rutzinger, mein heutiger Gast, ist nicht nur ein Meister für Vers und Reim, also er schreibt nicht nur Gedichte, sondern auch reimlos oder auch Prosaerzählungen und vor allen Dingen auch bei diesen reimlosen Beiträgen. Wenn ich jetzt reinschaue, Salzburger Einkehr, wie wir schon gesagt haben, mit CD und Kassetten, hast allerhand so Bissigs mehr oder weniger drin. Erwin, vielleicht kommt uns da ein bisschen was anhören.
1: Ja, bitte. Die Auskunft. Oft fragt dann jetzt ein Sommergast, wo Mozarts Geburtshaus ist oder wo es zum Glockenspiel geht. Natürlich zeigt man einem dann einen Weg oder geht vielleicht gar ein Stückchen mit. Der Blauberger Rudel, muss ich sagen, der tut das auch. Aber nicht dann, wenn der Fremde freundlich fragt. Wenn aber einer keine Kerze nicht hat und nicht einmal Bitte sagen kann, dann ist er beim Rudel am Holzweg. Fragten da neulich ein Fremder, wissen Sie, wo der Bahnhof ist? Ja, hat der Blauberger Rudel gesagt. Und ist weitergegangen. Der zerstreute Professor, das mit der Brühe ist weiter kein Problem gewesen. Zwar hat er es eine Stunde lang gesucht, aber dann hat er zufällig in den Spiegel geschaut und hat gemerkt, dass er das Ei aufhat. Und wie er nachher die Schuhe anziehen will, ist er auch bald draufgekommen, dass er eh schon drinsteckt. Und so ist er da noch rechtzeitig ins Theater gekommen, der Herr Professor. Nicht der Schade, dass er keine Hosen angehabt hat. Der Wortkarge. Der Zogler Hans ist einer von den Leuten, die was gar nicht gern reden. Und mit einem Nierzwirtel muss dem, wie man so sagt, im Morgen obesteigen. Neulich möchte der Zogler Hans mit der Bahn weggefahren. Geht er zum Vorkartenschalter zu. Bruck und zurück, brummt er. Was für eine Bruck, fragt der Bahnbeamte. Bruck an der Mur? Nein. Bruck an der Leiter? Nein. Bruck an der Glockenstraßen? Nein. Ja, was nachher, fragt der Bahnbeamte. Feklerbruck. Guter Rat. Neulich bin ich mit dem Radl ins Bayerische umgefahren, nach Berchtesgaden. Und werde wieder zurückfahren nach Salzburg, das ist noch vor der Grenze gewesen, kommt gerade einer vor ein Wirtshaus raus. Ein richtiger Bauer mit Wadlstutzen und einem Drumgamsbart am Hut. Das Bockbier muss er auch gerade recht geschmeckt haben, das hast der Mann kennt. Zuerst schiegelt er unter der Wirtshaustür ein wenig raus, dann der sieht er auf einmal mich, wie ich grob mit dem Radl daherkomme. Du, schreit er, du, hock dich weiter für dich, dann bist du früher daheim.

0: Ja, wenn Rutzinger, ich sehe ja die Bücher von dir liegen da und ich sehe auch die Titel. Aber vielleicht sagst du unseren Zuhörern, welche Bücher aus deinem Schaffen überhaupt noch zu haben wären?
1: Ja, es ist vor allem die Salzburger Einkehr zum haben noch. Die ist im vorigen Jahr rausgekommen. Und das allerneueste, allerdings nur in Hochsprache geschrieben in dem Fall, Salzburg poetischer Gang durch ein Weltkulturerbe heißt es. Und die Salzburger Gewürzstreusel.
0: Und diese drei Bücher, also zwei oder anderthalb Mundartbücher, sagen wir so,
1: ja,
0: und anderthalb schriftsprachliche,
1: ja,
0: wobei sehr viele Illustrationen da drin sind, Fotos, ja, Zeichnungen und so weiter, bei dem letzten vor allen Dingen und auch beim vorletzten, das war alles im Salzburger Buchhandel noch zu haben.
1: Ja, sicherlich. Und sicher, auch beim Heimatwerk.
0: Ja. Vielleicht sagen wir es noch einmal. Salzburger Gewürzstreusel,
1: ja,
0: Mundart. Im Heimatwerk und auch im Salzburger Buchhandel. Dann Salzburger Einkehr, das ist in 98 Jahren erschienen. Da ist die CD und auch Kassetten dabei, kann man dazu kaufen oder auch nicht. Ne? Ist auch noch zu haben. Und das letzte, das im 99 Jahr rausgekommen ist, das heißt Salzburg, poetischer Gang durch ein Weltkulturerbe, ist auch noch zu haben.
1: Ist auch zu haben.
0: Gut, ja, jetzt gehen wir aber wieder zurück zu der Mundart und zwar zu dem Buch Salzburger Einkehr. Erwin, bitte.
1: Die Abschreckung. Da sind wir einmal mit dem Zug ins Bayerische rausgefahren, meine Frau und ich. Und sogar ein Stück weit rauf auf der Strecke, wo es von München nach Berlin raufgeht. Na und mit der Zeit, da haben wir einen Hunger und einen Durst gekriegt. Und so haben wir uns halt in Speiswaggon für ihn gesetzt. Zwei Bayerische sind auch noch dahergekommen, die haben sie auch bei unserem Tisch niedergeguckt. Und gerade haben sie jetzt den Lautsprecher angesagt, wo es zum Mittag alles zum Essen gab. Hering mit Sahne und heller Grütze, Rippchen mit Meerrettich, Klöße in feiner Tunke. Und so ist es weitergegangen. Ja, und zum Schluss hat es noch spannender gemacht, der Lautsprecher. Und versuchen Sie vor allem eine Köstlichkeit unserer Küche. Es erwartet Sie ein besonderer Genuss. Na, haben wir uns gedacht, da muss jetzt wirklich was extra Gutes geben. Und so haben wir genau aufpasst, was er nun ansagt. Versuchen Sie also unsere warmen Pellkartoffeln mit Quark. Gsare, hat jetzt der eine Bayerische zum anderen gesagt, jetzt wird's geht Zeit, dass wir die Notbremsen ziehen. Kulturerbe. Die Nirtenjacken aus Wildwest vom Ami haben wir's kennt. Und auch bei uns ist jeder Hupf mit Nirtenwandel gerannt. Dort Mode hat sie überlebt. Wir alles, was übertrieben. Die Arme sind schon lang dahin. Die Nierten sind uns blieben. Ja. Guter Vorsatz. Heut Bock es. Zu Fuß auf die Festung. Zuerst werde ich über die lange Stirn rennen. Zwei Schritte auf einmal. Und dann durch den Speerbogen. Nachher kommt die steile Stickel. Ah, das wird ja wegen Zahn. Und das Kaitschacher tue. Aber dann teife die unter den Reißzug durch und über die Hennerlort da rauf, dass die Leute gerade so schauen. Jetzt noch gach über die Quadrate Holzstirn und oben bin ich. Außer es riecht wieder so gut da herunter beim Stiegelkeller.

0: Erwin, du hast da vier oder fünf Bücher vor dir liegen. Kannst du ungefähr sagen, wie viele Gedichte, Prosa, dass du schon im Druck hast? Wie viel hast du geschrieben bzw. drucken lassen schon?
1: Ja, ungefähr 500 Beiträge sind das.
0: Was du bisher veröffentlicht hast?
1: Ja.
0: Und da haben wir natürlich in den Laden auch noch Verschiedenes
1: Ja,
0: sein.
1: verschiedenes,
0: Das
1: ja.
0: kannst du dir vorstellen, ja. Du hast aber auch sonst noch allerhand Steckenpferd, meine ich. He?
1: Ja, Holzbaukunst und so weiter, die ganze europäische Holzbaukunst interessiert mich sehr.
0: Da bist du überall übereinander gerast und hast
1: Ja,
0: dir
1: ja,
0: gesagt.
1: ja, ja.
0: Ja. Du, wir werden aber jetzt nicht mehr viel reisen, sondern wir bleiben bei deinem Birche, Salzburg Einkehr.
1: Die Reise mit dem Autobus. 12 Männer und 20 Weiberleute a Rohrs haben's neulich gemacht. 8 Tage lang, da sind's nix wie gefahren. Von früh bis spät auf die Nacht. A Gaudi machen's und ein Spaß, ein lustiges Publikum. Und kehren's dann bei einem Wirtshaus zu, dann geht's null lauter um. 12 Männer und 20 Weiberleute haben geredet und geratscht beim Fahren. Jetzt wissen's alles. Grob bis auf das, in welcher Gegend das waren. Rezepte. Was man beim Doktor aufgeschrieben kriegt, das ist eine ganze Listenheit. Da darf eins pumperl gesund sein, gell? Dass einer das da nicht. Kreitelgesang. Kreitel dort und Kreitel da. Fürs Bauchweh und für Cholera. Für die Gallen, für die Lunge, für die Leber und, pst, auch noch viel weiter und. Kreiteln braucht man wer wie nur zum Mittag, auf die Nacht und in der Früh. Kreidelsud und Kreideltee, Kreidelsuppen und Kaffee, Kreideln auf dem Krautsalat, Kreidelwickel, Kreidelbrot. Kreiteln braucht man mehr wie nur zum Mittag, auf die Nacht und in der Früh. Lieber Gott, du kennst das Gfrett. Gar so gesund, da leben wir nicht. Hast uns drum die Kreideln geben, dass wir's krank sein, überleben. Und drum braucht man Kreideln nur zum Mittag, auf die Nacht und in der Früh. Spatzenhirn. Ein Spatz, der schaut grad schwalmer nach, wie's gegen den Süden ziehen. Und meint, das bracht er auch wohl zusammen. Da kann er auch mitfliegen. Du, weit ist er nicht gekommen, gell? Sind die Schwalben schon lange am Meer? Da fliegt der Spatz noch zwischen Buch und Oberalm daher. Und siehst, jetzt wird's ihm eh schon stark. Das gespürt er und dreht um. Da heißt's, er hätte ein Spatzenhirn. Ich find ihn gar nicht dumm. So mancher hat sich schon verflogen, hat sich ganz schier verrennt und hat das seiner Lebtag lang nicht eingesehen und nicht kennt. Wanderfreunde. Sobald er was vom Wandern hört, da trennt er schon, der Bub. So wie er 5 Schritte gegangen ist, da hat er wieder genug. Da jetzt ist das anders geworden. Die Sache ist wie verkehrt. Jetzt gefreut's am Buben, das Wandern geht, statt dass er nicht da rät. Wieso jetzt das? Was ist denn geschehen? Ja, endlich weiß er's gewiss, dass auch für den Vater das Wandern gerade ein Umweg in ein Wirtshaus ist. Der Maulwurf. Ein gespaßiges Viech ist so ein Scher. Kreit tief in Erdboden hin und her und wo er schläft und wo er kriecht, da hat er nicht einmal ein Licht. Drum kann er sich über die Tonik kronen, ein wenig aufschauen vom Boden. Ein Haufe Erden wächst am Feld, dort steckt er die Nosen in die Welt. Da alle wieder kriegt er genug und trat der Welt am Bugel zu. So wie es heute zugeht, gell? Ich mein, er kann da gar nichts Gescheites tun.

0: Sommer die limoendraad, vriende. Es geht wieder mal auf eine Neine zu. Und somit ist schon langsam Zeit zum Zusammenbocken. Bei der Gelegenheit möchte ich mich aber auch mal für die vielen zustimmenden Äußerungen, die alle wieder zu unserer Mundartsendung kommen, bedanken. Bedanken möchte ich mich aber auch bei denen, die nach der letzten Sendung mein Mundartbuch mit dem Titel «Für die» bestellt haben. Und weil da so manche den Wunsch geistert haben, ich sollte daraus noch einmal die Vergesslichkeit lesen, wie ich dem gern nachkomme. Also, vergesslich. Probleme kriege ich hin und hin, weil ich so vergessen bin. Weiß kein Datum, vergiss den Namen, verwechsel Tatsache und einen Traum. Der Hochzeitstag ist mir entschwunden, Geburtstag alle, sogar die Runden. Wenn wir irgendetwas kaufen, muss ich gewiss 3-4 Mal laufen. Und kaufe ich richtig etwas ein, ist in der Tasche oft nichts mehr drin, weil es liegen los und vergiss, dass das drum das meine ist. Es ist ein Kreuz, wenn's alles vergisst. Und früher, da habe ich so viel gewusst. Was tatst, weil du meinst, da oben im Hirn hast nichts mehr wie ein Tag die Birn. Gewährst du ja, Boys, oft kommst du drauf. Na ja, da schreibe ich mir's halt auf, das, was ich brauche und wissen möchte. Du, das ist fein praktisch, richtig, echt. Nur denke ich jetzt schon lang so dran, wo ich mir das alles aufgeschrieben habe. Musi haben wir uns heute von Flochgauer und Storing aufspielen lassen. Es sind das gewesen, Hartdecker Tanzelmusi, Familienmusik Gastager, die Tobi Reiser Geigenmusi, die Blaubergmusi, Flochgauer Musikanten. Ja, und weil ich zuerst schon von Vergesslichsein geredet habe, nicht vergessen der wir aber, mir zwei, der Erwin Rutzinger und der Eichmann Dani, dass wir uns fürs Zuhören bedanken und eigentlich noch einen recht einen gemütlichen Abend wünschen. Für Gott, bis zum nächsten Mal.
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1: Am Mikrofon ist Tina Hanreich. In der spanischen Hofreitschule Wien soll 1 Million Euro verschwunden sein. Wie der Standard berichtet, werden 2 ehemalige Mitarbeiter verdächtigt. Sie hätten das Geld 2024 und 2025 veruntreut. Die Reitschule dürfte sie anzeigen und vom früheren Geschäftsführer Hudler Schadenersatz einfordern, weil er die Kontrolle der Buchhaltung vernachlässigt habe. Erst gestern ist bekannt geworden, dass die Staatsanwaltschaft Wien ein Ermittlungsverfahren gegen Hudler eingestellt hat. In den nächsten Wochen will die Regierung einen Entwurf für das geplante Social-Media-Verbot bis 14 Jahre vorlegen. Viele Fragen sind aber noch offen. Im Bundeskanzleramt hat heute dazu ein runder Tisch stattgefunden. Die Plattformen hätten das geplante Verbot positiv aufgenommen. Viktoria Waldegger berichtet.
2: Vertreter der großen Online-Plattformen von TikTok bis Google waren heute im Bundeskanzleramt in Wien. Ein Social-Media-Verbot bis 14 Jahre müsse von diesen Plattformen mitgetragen werden, meint Gastgeber und Digitalisierungsstaatssekretär Alexander Pröll von der ÖVP.
3: Aus meiner Sicht ist das Motto Kooperation statt Konfrontation.
2: Bei dem gut 2-stündigen Austausch hätten sich die großen Plattformen klar zum Schutz von Kindern und Jugendlichen bekannt und auch ein Bekenntnis zu dem geplanten Social-Media-Verbot in Österreich abgegeben, zeigt sich Pröll optimistisch. Wie genau das Verbot in Österreich umgesetzt werden soll, ist allerdings noch nicht klar.
3: Wir kommen dem logistischen und der technischen Lösung jeden Tag ein Stückchen näher.
2: Ende Juni will die Regierung einen Gesetzesentwurf präsentieren. Gelten soll das Social-Media-Verbot bis 14 Jahre, dann ab 2027.
1: US-Präsident Trump ist in China eingetroffen. Morgen trifft er den chinesischen Präsidenten Xi. Bei den Gesprächen soll es um den Handelskonflikt sowie den Iran-Krieg gehen. Erwartet wird auch, dass Chinas Anspruch auf Taiwan Thema wird. Die bekannte Milka-Schokoladentafel hat nur noch 90 statt 100 Gramm. Für viele Fans war das aber nicht sofort erkennbar. Der Schritt war unzulässig, hat nun ein Gericht in Deutschland entschieden. Ansgar Gersmann berichtet.
4: Der Lebensmittelkonzern Mondelez habe Verbraucher bei der Verkleinerung seiner Milka-Tafeln in die Irre geführt. Das hat das Landgericht im deutschen Bremen entschieden und damit einer entsprechenden Klage einer Verbraucherzentrale stattgegeben. Die Richter sprechen bei der Reduzierung der Füllmenge bei nahezu unveränderter Verpackung von einer sogenannten relativen Mogelpackung. Um diese Irreführung zu vermeiden, hätte der US-Konzern in den ersten 4 Monaten deutlich und wahrnehmbar auf die geringere Menge hinweisen müssen. Die Verbraucherzentrale sieht durch die Entscheidung die Rechte der Kundinnen und Kunden gestärkt. Das Urteil ist noch nicht rechtskräftig. Das Unternehmen kann Berufung einlegen und betont in einer Stellungnahme seinen Anspruch auf eine transparente Kommunikation.
1: Das waren die Nachrichten mit Tina Hanreich. Und damit zum Wetter.
5: Der nächste Schub Regen und kühlere Luft kommt heute Nacht und morgen von Deutschland her. Im Südosten startet der Feiertag aber noch mit etwas Sonne und speziell im Burgenland sind auch bis zu 19 Grad möglich. Meist morgen aber nur 7 bis 16 Grad, dazu bewölkt und zeitweise nass, besonders im Süden auch zunehmend gewittrig. Die Schneefallgrenze 1200 bis 1900 Meter Höhe. Freitag und Samstag bringen dann kaum Neues. Ab Sonntag legen die Temperaturen wieder zaghaft zu mit mehr Sonne. Ganz beständig wird es aber noch nicht. So viel zum Wetter von Daniel Schlager.
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1: Zum Nachtjournal begrüßt sie Tina Hanreich. Die Themen: Spanische Hofreitschule Wien, 1 Million Euro soll verschwunden sein. US-Präsident Trump besucht den Wirtschaftsgegner China. Zahl der Toten auf Österreichs Straßen steigt. Und das Wetter wird morgen immer häufiger nass. Neue Vorwürfe in der spanischen Hofreitschule. Dort soll in den vergangenen beiden Jahren mehr als 1 Million Euro verschwunden sein, berichten der Standard und die Kronenzeitung. Mitarbeiter sollen große Summen an Bargeld von den Konten der Hofreitschule abgehoben haben. Auch aus einem Tresor soll Geld verschwunden sein. Viktoria Waldegger berichtet.
2: Mehr als 1 Million Euro soll in den Jahren 2024 und 2025 aus der spanischen Hofreitschule verschwunden sein. Zwei Mitarbeiter sollen das Geld in mehreren Tranchen von Konten abgehoben und veruntreut haben, so der Verdacht, über den Krone und Standard zuerst berichtet haben. Darüber hinaus sollen 250.000 Euro aus einem Tresor verschwunden sein, in Summe mehr als 1,1 Millionen Euro. Aufgeflogen sind die fehlenden Gelder im Rahmen einer großen Prüfung. Grund dafür war, dass Ex-Geschäftsführer Alfred Hudler vorgeworfen wurde, dass er die Buchhaltung nicht im Griff habe. Erst gestern wurden die Ermittlungen gegen Hudler eingestellt. Jetzt droht ihm wohl eine neue Anzeige. Hudlers Anwalt erklärte gegenüber dem ORF, er höre zum ersten Mal von diesen Vorwürfen. Das Landwirtschaftsministerium, das für die spanische Hofreitschule zuständig ist, bestätigt, dass Schadenersatzansprüche geprüft werden.
1: US-Präsident Donald Trump ist bei dem größten Wirtschaftsgegner eingetroffen, in China. Morgen spricht er mit dem chinesischen Präsidenten Xi Jinping. Bei den Gesprächen soll es um den Handelskonflikt sowie der Iran-Krieg gehen. Alexandra Siebenhofer in Peking, wer hat bei diesem Treffen denn die besseren Karten?
3: Derzeit hat man ein bisschen den Eindruck, durchaus China. Es ist ja so, dass die US-Seite relativ wenig Zeit hatte, sich auf diesen sehr wichtigen Termin, auf dieses sehr wichtige Treffen vorzubereiten. Man war sozusagen durch den Kriegsschauplatz Iran da ein bisschen mit seinen Energien gebunden. Es ist auch manchmal schon das Stichwort chaotisch gefallen, wenn es um diese Vorbereitungen gegangen ist. Und Donald Trump ist stark unter Druck. Er hat im November Midterm Elections. Er steht derzeit in den Umfragen nicht gut da. Und so muss man sagen, die Zeit ist derzeit ein bisschen auf Chinas Seite.
1: Danke, Alexandra Siebenhofer aus Peking. Nach langen Streitigkeiten hat die amerikanische Federal Reserve einen neuen Chef. Der Senat in Washington hat vor kurzem Kevin Warsh als Zentralbankchef und Nachfolger von Jerome Powell bestätigt. Warsh gilt als Wunschkandidat von US-Präsident Trump. Lange Zugfahrten durch Europa sollen einfacher und günstiger werden. Mit einem Ticket durch Europa, gebucht bei einem Anbieter und dazu noch Schutz gegen Verspätung und Zugausfälle. Das plant die EU-Kommission. Heute ist dazu in Brüssel ein Maßnahmenpaket präsentiert worden. Aus Brüssel, Tim Kupal.
4: Wer heute mit dem Zug eine lange Strecke durch mehrere europäische Länder zurücklegen will, der steht schon vor Reiseantritt vor massiven Schwierigkeiten. Häufig werden verschiedene Tickets gebraucht, die bei unterschiedlichen Anbietern und in verschiedenen Sprachen zu buchen sind. Ein Überblick über Anbieter und Preise fehlt. Die EU-Kommission will künftig das Single-Ticket-Prinzip einführen. Ein Zugticket für eine Reise. EU-Verkehrskommissar Apostolos Tsitsikostas.
5: Our vision is very clear here. One journey, one ticket.
4: Bahnunternehmen in Europa sollen dazu verpflichtet werden, auch Tickets für die Züge in anderen Ländern und von der Konkurrenz zu verkaufen. Bis die Vorschläge der EU-Kommission umgesetzt sind, werden jedenfalls noch tausende Zugverspätungsminuten anfallen. Zuerst müssen EU-Parlament und EU-Mitgliedsländer grünes Licht geben. Und das kann dauern.
1: Mehr als 400 Menschen sind im Jahr 2025 auf Österreichs Straßen bei Verkehrsunfällen ums Leben gekommen. Das sind um rund 50 mehr als 2024. Mehr als 47.000 wurden laut Statistik Austria verletzt. Besonders auffallend sind auch die hohen Zahlen verunglückter Kinder. Verena Bruha.
6: 3.500 Kinder sind im letzten Jahr im Straßenverkehr verletzt, 8 getötet worden. Das ist der höchste Stand seit 18 Jahren. Die meisten verunglücken nach wie vor als Mitfahrer im Auto. Der massive Anstieg ist aber vor allem auf E-Scooter- und E-Bike-Unfälle zurückzuführen. Seit Mai gilt für E-Scooter-Fahrende bis 16 Jahre daher eine Helmpflicht. Das sei zu wenig, sagt Christian Kratzer vom Verkehrsclub Österreich.
7: Es braucht Maßnahmen für ein kindgerechtes Verkehrssystem. Das heißt, in den Gemeinden und Städten vor allem mehr Verkehrsberuhigung, mehr Tempo 30 statt 50. 50. Und vor allem brauchen wir auch eine sichere Radinfrastruktur für die Kinder.
6: Für den ÖMTC sind die gestiegenen Unfallzahlen ein klarer Auftrag an die Politik. Der Autofahrerclub fordert erneut eine altersunabhängige Helmpflicht für alle E-Bike- und E-Scooter-Fahrenden.
1: Von einem österreichischen Krisenbetrieb kommen heute relativ gute Nachrichten. KTM verkauft nach seiner Insolvenz wieder mehr Motorräder. Die Konzernmutter Bajaj Mobility meldete steigende Umsatzzahlen. Der harte Sparkurs läuft aber weiter. Michael Fröschel berichtet.
8: KTM kommt langsam wieder in Fahrt. Die Konzernmutter Bajaj Mobility, früher Pira Mobility, hat im ersten Quartal ihren Umsatz gesteigert. Mit den Marken KTM, Husqvarna und GasGas verkaufte das Unternehmen mit Sitz in Mattighofen mehr als doppelt so viele Motorräder wie vor einem Jahr und erhöhte den Umsatz so um 70% auf 330 Millionen Euro. Trotzdem bleibt unterm Strich ein Minus im Quartal von 35 Millionen vor einem Jahr. Mitten in der Krise waren es noch über 100 Millionen Euro. Verlust. Weltweit baut KTM weiter Lagerbestände ab und streicht Jobs. Bis Herbst fallen, wie angekündigt, 500 Stellen in Mattighofen weg. KTM hatte Ende 2024 Insolvenz angemeldet. Mittlerweile gehört das von Stefan Pira zum größten Motorradhersteller Europas aufgebaute Unternehmen, mehrheitlich der indischen Bajaj-Gruppe.
1: Michael Fröschel hat berichtet. Und jetzt kommen wir zum Sport. Wir beginnen mit Handball.
9: Österreichs Handballmänner zittern um die WM-Teilnahme im kommenden Jahr. Das Handballteam verliert das Playoff-Hinspiel in Graz gegen Polen knapp 25-26, sollte im Retourspiel kommenden Sonntag aber dann in Polen noch zu reparieren sein. Tennis-Zukunftshoffnung Lili Tager ist beim Sandplatzturnier in Parma im Achtelfinale gescheitert an der Spanierin Maniero, die Nummer 2 des Turniers. Beim Radklassiker Giro d'Italia gab es heute ein turbulentes Duell um den Tagessieg. Bei Dauerregen ist der Etappentitel an den Spanier Arrieta gegangen, der zuvor noch gestürzt war. Gesamtführender ist der Portugiese Eulalio. Felix Gall ist nach Platz 37 heute in der Gesamtwertung aus den Top 20 gerutscht. Österreichs Eishockey-Nationalteam bekommt für die WM in Zürich Verstärkung. NHL-Star Vinzenz Rohrer ist nach dem Playoff-Out seines Clubs Montreal zum Team gestoßen. Erster Gegner am Samstag ist Großbritannien. Und Fußballstar Cristiano Ronaldo hat in Saudi-Arabien den vorzeitigen Gewinn seines ersten Meistertitels verpasst. Ein 1:1 seines Clubs Al-Nassr war zu wenig. Seit über 3 Jahren jagt Ronaldo in der arabischen Liga einem Titel hinterher.
1: Und wir kommen vom Sport jetzt zum Wetter mit Daniel Schlager.
10: Der sonnigste Tag der Woche liegt hinter uns. Es geht meist bewölkt und wiederholt nass weiter mit Temperaturen bis zu 10 Grad unter dem Schnitt für Mitte Mai. Das reicht morgen von kaum 10 Grad in manchen Alpentälern bis immerhin 19 Grad im Burgenland. Im Südosten gibt es anfangs auch noch Sonne, sonst können schon ab der Früh Regenschauer dabei sein, die sich tagsüber ausbreiten und teils kräftig und gewittrig werden. Schon heute Nacht kann es stellenweise regnen, derzeit etwa von der Silvretta bis zu den Hohen Tauern, die Tiefstwerte 1 bis 9 Grad.
1: Das war das Nachtjournal. Auf Wiederhören, sagt Tina Hanreich.
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1: Am Mikrofon ist Tina Hanreich. Die Regierung will den Ausbau von E-Ladestellen auf Tankstellen und Parkflächen forcieren. Bis 2030 soll die Zahl der Ladeplätze für E-Autos fast verfünffacht werden. Tanja Malle berichtet.
2: Die Ladeinfrastruktur für E-Autos und E-Lastkraftwagen soll bis 2030 stark ausgebaut werden, so Verkehrsminister Peter Hanke von der SPÖ.
3: Bisher haben bestehende Schutzzonen und damit sichergehende Beschränkungen neue Ladeinfrastruktur verzögert oder teilweise auch verhindert.
2: Das Ziel bis 2030 ist eine Vervielfachung der Ladepunkte.
3: Und aktuell gibt es im Netz der ASFINAG rund 332 Ladepunkte für PKWs. Hier wollen wir auf 2030 auf rund 1500 Ladepunkte aufstocken.
2: Die Ladepunkte für Lkw sollen von 22 auf 1300 steigen bis 2035.
1: Der Gemeindebund lehnt eine Verlängerung der Volksschule erneut ab. Bildungsminister Christoph Wiederkehr von den NEOS plant, dass die Volksschule 6 Jahre dauern soll statt 4. Gemeindebundpräsident Johannes Pressel von der ÖVP warnt vor Platzmangel. Für den Ausbau von Volksschulen fehle außerdem das Geld. Der Gemeindebundpräsident sieht auch Pläne kritisch, Volksschulen zusammenzulegen.
4: Ich glaube, man muss immer Strukturen hinterfragen, ob sie noch zeitgemäß sind. Aber letztlich muss man schon auch sehen, ich bin kein Bildungspolitiker, aber Volksschule funktioniert ja im Moment, speziell auch im ländlichen Raum, sehr gut. Volksschule ist natürlich eine Bildungseinrichtung, aber letztlich ist das auch ein Teil des Ortslebens. Das ist ein Teil der Identität. Und wir sagen schon, Volksschule gehört auch in den Ort.
1: Sagt Pressel in der ZIP 2. In der spanischen Hofreitschule Wien soll 1 Million Euro verschwunden sein. Wie der Standard und die Kronenzeitung berichten, werden 2 ehemalige Mitarbeiter verdächtigt. Sie hätten das Geld 2024 und 2025 veruntreut. Die Reitschule dürfte sie anzeigen und vom früheren Geschäftsführer Hudler Schadenersatz einfordern, weil er die Kontrolle der Buchhaltung vernachlässigt habe. Erst gestern ist bekannt geworden, dass die Staatsanwaltschaft Wien ein Ermittlungsverfahren gegen Hudler eingestellt hat. In Israel wird es offenbar vorgezogene Neuwahlen geben. Die Regierungskoalition hat beantragt, das Parlament aufzulösen. Medienberichten zufolge könnte die Wahl Ende August abgehalten werden. Die EU-Kommission hat einem EU-weiten Verbot sogenannter Konversionstherapien eine Absage erteilt. Für einen solchen Schritt seien die EU-Staaten selbst verantwortlich. Heißt es, Konversionstherapien geben vor, Menschen zu einer Änderung ihrer Sexualität zwingen zu können. Das waren die Nachrichten mit Tina Hanreich. Und damit zum Wetter.
5: Ein Tief über der Nordsee steuert heute Nacht erste Regenschauer zu uns. Morgen muss man dann verbreitet mit Regen, teils kräftigen Schauern, etwa im Süden auch Gewittern rechnen. Etwas Sonne gibt es anfangs noch im Südosten, sonst bleibt es auch in den trockenen Phasen meist bewölkt. Die Höchstwerte im Burgenland noch einmal bis zu 19, meist aber nur 10 bis 16 Grad. In den Alpen eventuell noch frischer und hier sogar Schneefall auf 1900 bis 1200 Meter Höhe. Auch nach dem Feiertag geht es unbeständig, teils windig und kühl weiter. So viel zum Wetter von Daniel Schlager.
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1: 0 Uhr. Heute ist Donnerstag, der 14. Mai. Christi Himmelfahrt. Am Mikrofon ist Tina Hanreich. US-Präsident Donald Trump ist beim größten Wirtschaftsgegner eingetroffen, in China. Heute spricht er mit dem chinesischen Präsidenten Xi Jinping. Bei den Gesprächen soll es unter anderem um den Handelskonflikt sowie den Iran-Krieg gehen. US-Präsident Trump spricht immer wieder davon, dass der Iran nach dem Krieg gegen die USA und Israel am Boden liege und dass das iranische Militär stark geschwächt sei. Jetzt berichtet die New York Times allerdings, dass Trumps Geheimdienste ganz anders sehen. Das Raketenprogramm des Iran sei weitgehend intakt. Ernst Kernmeier, was stimmt denn da?
2: Die New York Times schreibt, dass im Krieg nur 30% des iranischen Raketenprogramms zerstört wurden und dass der Iran weiterhin die Straße von Hormuz kontrollieren kann, also die Meeresenge, durch die in Friedenszeiten ein großer Teil der Erdöltransporte geht. Dieser Zeitungsbericht stützt sich auf anonyme Aussagen von Geheimdiensten ohne genauere Quellen und die US-Regierung sagt, das sei alles falsch. Aber wir sehen, wie der Iran in den Verhandlungen mit den USA auftritt. Das Selbstbewusstsein da, das ist wohl nicht nur Bluff. Der Iran weiß offenbar, dass es sehr gute Karten hat.
1: Im Iran sind erneut Menschen aufgrund von Spionagevorwürfen hingerichtet worden. Unter ihnen war ein studierter IT-Experte. Ihm wurde vorgeworfen, mit dem israelischen Auslandsgeheimdienst Mossad zusammengearbeitet zu haben. Der Direktor von Iran Human Rights spricht von einem Todesurteil nach falschen Vorwürfen. Nach langen Streitigkeiten hat die wichtigste Notenbank der Welt, die Federal Reserve, einen neuen Chef. Der Senat in Washington hat Kevin Warsh als Zentralbankchef und Nachfolger von Jerome Powell bestätigt. Warsh gilt als Wunschkandidat von US-Präsident Trump. Außenministerin Beate Meinl-Reisinger betont, dass die EU offen sein müsse, mit Russland zu sprechen. Die EU solle ein Verhandlungsteam oder einen Sondergesandten nominieren. Voraussetzung dafür sei allerdings, dass Russland zu ernsthaften Friedensgesprächen bereit sei. Im Parlament gibt es vorerst keine Änderungen und das, obwohl 10 FPÖ-Mitarbeiter unter Beobachtung des Staatsschutzes stehen. Sie werden vor allem wegen ihrer Nähe zu den rechtsextremen Identitären beobachtet. Eine Sitzung vom Nationalratspräsidium hat kein Ergebnis gebracht. Katja Arthofer berichtet.
3: Eine einfache Änderung der Hausordnung im Parlament könnte dazu führen, dass künftig wirklich alle, also auch parlamentarische Mitarbeiter, sicherheitsüberprüft werden. Dem müssten aber sämtliche Fraktionen, also auch die FPÖ, zustimmen. Die will davon heute nichts wissen und erst aus erster Hand hören, was der Staatsschutz zu sagen hat. FPÖ-Nationalratspräsident Rosenkranz und Clubdirektor Nemeth.
4: Zeitungsberichte allein sind mir zu wenig.
5: Wird jetzt die Leiterin der DSN eingeladen werden, zu referieren, ob es überhaupt ein Problem im Hohen Haus gibt.
3: Nachsatz Nemeth angesprochen auf seinen eigenen Mitarbeiter, der identitären Vizeobmann war.
5: Im freiheitlichen Parlamentsclub arbeiten ausschließlich lupenreine Demokraten.
3: Eine Änderung im Parlament wäre allerdings auch ohne die FPÖ möglich und zwar durch eine einfache gesetzliche Änderung, also mit den Stimmen der Dreierkoalition. Dort gibt man sich aber abwartend und sieht vorerst die FPÖ am Zug.
1: Der ehemalige Präsident der EZB, der Europäischen Zentralbank, Mario Draghi, wird in Aachen mit dem Karlspreis ausgezeichnet. Das Direktorium des Preises bezeichnet Draghi als Persönlichkeit, die Großes für Europa geleistet habe. Der italienische Wirtschaftswissenschaftler Draghi war von 2011 bis 2019 EZB-Präsident. 2021 und 2022 war er Ministerpräsident Italiens. Der Karlspreis zu Aachen gilt als wichtigste Auszeichnung für Verdienste um die europäische Einigung. Der Preis ist mit 1 Million Euro dotiert. Diese kommen proeuropäischen Projekten zugute. 2,5 Jahre nach dem Tod des Friends-Schauspielers Matthew Perry ist in Kalifornien ein Drogenlieferant Perrys zu 2 Jahren Gefängnis verurteilt worden. Der Mann hatte sich zuvor schuldig bekannt, Perry in den Wochen vor seinem Tod mehr als 50 Dosen Ketamin besorgt zu haben. Das waren die Nachrichten mit Tina Hanreich. Zum Wetter.
6: Der nächste Schub Regen und kühlere Luft kommt heute. Im Südosten startet der Feiertag aber noch mit etwas Sonne und speziell im Burgenland sind bis zu 19 Grad möglich. Meist werden es aber nur 10 bis 16, in den Alpen vereinzelt sogar nur 7 Grad. Dazu ist es bewölkt und zeitweise nass, am Nachmittag speziell im Süden auch gewittrig. Auch am Freitag und Samstag regnet es immer wieder, dazu bleibt es frisch. Ab Sonntag wird es dann etwas milder mit mehr Sonne. So viel zum Wetter von Daniel Schlager.
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1: Im Studio Sebastian Rosenauer. Es ist 1 Uhr. In Tirol sind die Eltern einer vernachlässigten 7-Jährigen jetzt in Untersuchungshaft genommen worden. Sie werden verdächtigt, ihre Tochter gequält und ausgehungert zu haben. Aus Tirol, Georg Oberhammer.
2: Die 7-Jährige wurde Ende April in einem verwahrlosten und lebensbedrohlichen Zustand von den Eltern ins Krankenhaus gebracht. Laut Staatsanwaltschaft Innsbruck war das Mädchen da extrem abgemagert. Wegen des kritischen Zustands des Kindes und der Umstände wurde das Landeskriminalamt eingeschaltet. Die Eltern waren für die Ermittler dann aber zunächst nicht auffindbar. Deshalb wurde die Festnahme angeordnet. Anfang der Woche stellten sich die beiden schließlich der Polizei. Dem 35-jährigen Vater und der 40-jährigen Mutter wird vorgeworfen, ihre Tochter über längere Zeit vernachlässigt zu haben. Auch notwendige medizinische Versorgung habe gefehlt. Über die Eltern wurde heute die U-Haft verhängt. Das Kind wird aktuell an der Innsbrucker Klinik behandelt. Es werde alles getan, heißt es von dort. Die 7-Jährige sei derzeit stabil.
1: Nach langen Streitigkeiten hat die US-Zentralbank einen neuen Chef. Kevin Warsh ist am Abend vom US-Senat als neuer Chef der Federal Reserve bestätigt worden. Er gilt als Wunschkandidat von US-Präsident Donald Trump. Dass er aber jene Niedrigzinspolitik liefern kann, die Trump gerne hätte, gilt unter Experten als unwahrscheinlich. Und ein kleiner Dämpfer für Österreichs Handballnationalmannschaft der Männer in Sachen WM-Teilnahme kommenden Jänner. Die Österreicher verlieren das Playoff-Hinspiel gegen Polen daheim, hauchdünn. Aber es gibt ja noch ein Retourmatch, Daniel Kulowitz.
3: Noch ist der Zug für die WM 2027 nicht abgefahren, aber gerade mal um ein Tor verlieren die Österreicher das Hinspiel vor rund 3000 Handballfans in Graz gegen Polen 25-26. Ärger über zu viele vergebene Würfe natürlich auch bei einem unserer besten, Mikula Bilic. Im Rückspiel ist das alles noch gerade zu biegen.
4: Es hat sich absolut gar nichts verändert in meinen Augen. Auch wenn wir hier mit 5 oder 6 Toren gewinnen oder verlieren, das ist vollkommen egal. Jeder, der länger beim Sport dabei ist, weiß ganz genau, wie schnell das geht. Und ein Tor Rückstand, was wir jetzt hier haben. Das ist im Handball nichts. Ich glaube daran, dass wir dieser WM-Falle bestehen werden.
3: Das alles entscheidende Retourmatch steigt am Sonntag in Polen. ORF Sport Plus zeigt das Spiel auch ab 15 Uhr dann live am Sonntag. Nur der Gewinner darf zur WM 2027 nach Deutschland.
1: Und die Wetteraussichten hat jetzt Georg Back.
5: Ein Zwischenhoch hat uns gestern viel Sonnenschein und bis zu 20 Grad gebracht. Ab heute gewinnt aber ein Tief über der Nordsee an Einfluss. Der Feiertag beginnt also zum Teil schon mit Schauern. Im Tagesverlauf regnet es dann im Großteil des Landes und das zum Teil kräftig. Auch Gewitter sind dabei. Dementsprechend gibt's kaum Sonne. Am ehesten zeigt sie sich zu Beginn noch im Südosten. Vor dem Regen gehen sich hier noch einmal bis zu 19 Grad aus. Meist liegen die Höchstwerte aber zwischen 8 und 16 Grad. Auch die nächsten Tage geht's dann frisch und immer wieder nass weiter.
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0: 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Am Mikrofon Sebastian Rosenauer, es ist 2 Uhr. In der spanischen Hofreitschule in Wien soll in den vergangenen 2 Jahren mehr als 1 Million Euro verschwunden sein. Das berichten der Standard und die Kronenzeitung. Im Verdacht stehen 2 Mitarbeiter. Viktoria Waldecker.
1: Mehr als 1 Million Euro soll in den Jahren 2024 und 2025 aus der spanischen Hofreitschule verschwunden sein. 2 Mitarbeiter sollen das Geld in mehreren Tranchen von Konten abgehoben und veruntreut haben, so der Verdacht, über den Krone und Standard zuerst berichtet haben. Darüber hinaus sollen 250.000 Euro aus einem Tresor verschwunden sein, in Summe mehr als 1,1 Millionen Euro. Aufgeflogen sind die fehlenden Gelder im Rahmen einer großen Prüfung. Grund dafür war, dass Ex-Geschäftsführer Alfred Hudler vorgeworfen wurde, dass er die Buchhaltung nicht im Griff habe. Erst gestern wurden die Ermittlungen gegen Hudler eingestellt. Jetzt droht ihm wohl eine neue Anzeige. Hudlers Anwalt erklärte gegenüber dem ORF, er höre zum ersten Mal von diesen Vorwürfen. Das Landwirtschaftsministerium, das für die spanische Hofreitschule zuständig ist, bestätigt, dass Schadenersatzansprüche geprüft werden.
0: In Feldkirch hat ein 12-Jähriger am Nachmittag einen Einsatz der Spezialeinheit Cobra ausgelöst. Er ist offenbar mit einer Pistole in einen Linienbus eingestiegen. Die Polizei hat dann die Fahndung eingeleitet und den Burschen bei den Eltern zu Hause erwischt. Es habe sich bei der Pistole um eine täuschend echt aussehende Spielzeugpistole gehandelt, heißt es. Und im österreichischen Frauenfußball kommt es heute zur ersten Titelentscheidung dieser Saison. Im ÖFB-Cup-Finale treffen die Austria Wien Frauen auf das Überraschungsteam aus Salzburg. Daniel Kulowitz berichtet.
2: Seit letzten Sommer hat Red Bull beim Salzburger Frauenteam die Finger im Spiel und gleich im ersten Jahr gibt es die Chance auf einen großen Titel, freut sich Kapitänin Lucia Orkic.
3: Wir haben auf jeden Fall eine sehr coole Saison gehabt heuer und uns auch mit diesem absoluten Highlight belohnt, dem Cupfinale. Uns ist bewusst, dass wir gegen das Top-Team der Liga antreten müssen.
2: Denn die Austria-Frauen tanzen auf 2 Hochzeiten, Cupfinale und die Chance auf den Meistertitel, also Double-Alarm beim Team von Stefan Kennesai.
4: Vor der Saison gesagt, wir wollen einen Titel holen für unseren Verein.